0: Lavrov seinen US-amerikanischen Kollegen Rubio in einem Telefonat informiert. Russland wirft der Ukraine einen Angriff auf eine Berufsschule in Luhansk mit 21 Toten vor. Der erneute Beschuss von Kiew sei der Vergeltungsschlag. Lilia Becker berichtet.
1: Auf Anweisung von Kreml-Chef Wladimir Putin beginnen die russischen Streitkräfte mit, Zitat, systematisch gezielten Schlägen gegen Einrichtungen der ukrainischen Rüstungsindustrie in Kiew, darunter mutmaßlichen Produktionsstätten für Drohnen, sowie Entscheidungszentren und Kommandoposten. Ausländische Staatsbürger und Diplomaten in Kiew sind aufgefordert, die Stadt zu verlassen. Schon in der Nacht von Samstag auf Sonntag griff Russland verstärkt den Großraum Kiew an, darunter mit der Mittelstreckenrakete Areschnik.
0: Bei den Dienststellen der Bundespolizei gibt es offenbar starke Mängel. Das berichtet die Rheinische Post. Der Chef der Gewerkschaft der Polizei, Roskopf, hat der Zeitung gesagt, dass fast jede dritte Dienststelle betroffen sei. Es fehle an Büros, Unterkünften und Parkplätzen. Manche Dienststellen seien sogar komplett marode. Die Gewerkschaft der Polizei will in dieser Woche eine Kampagne starten. Sie fordert unter anderem schnellere Genehmigungs- und Bauverfahren, außerdem mehr Geld für Sanierungen. Nachdem in Portugal ein Regionalzug 89 Schafe überfahren hat, fordert die Bahngesellschaft Schadenersatz von deren Besitzern. Sie begründet das mit den Schäden am Zug und erheblichen Verspätungen im Bahnverkehr. Der Zug war Ende Dezember nach einer Kurve in die Herde auf den Gleisen gerast. Er ist erst einen halben Kilometer später zum Stehen gekommen. Die Schafhirten sollen der Bahn über 26.000 Euro zahlen. Dagegen wollen sie sich wehren. Ihr Anwalt sagt, dass solche Vorfälle zum allgemeinen Risiko des Bahnverkehrs gehören würden. Nach 6 Jahren Pause steigt der SC Paderborn wieder in die Fußball-Bundesliga auf. Die Paderborner haben Wolfsburg im Rückspiel der Relegation mit 2:1 nach Verlängerung besiegt. Marc Eschweiler berichtet aus Paderborn.
2: Der SC Paderborn steigt durch eine Energieleistung zum dritten Mal in die Bundesliga auf und drehte gegen den VfL Wolfsburg einen frühen Rückstand. Pečinović hatte den Bundesligisten in der dritten Minute in Führung gebracht. Eine unnötige gelb-rote Karte gegen Wolfsburgs Mähle veränderte das Spiel aber komplett. Bilbia köpfte in der 38. Minute den Ausgleich. Aber trotz unglaublicher 3 Dutzend Torschüsse inklusive 2 Pfostentreffern dauerte es bis zur Verlängerung, ehe Laurin Kurda den SC Paderborn erlöste. Sein Tor zum 2:1 in der 100. Minute bedeutete den ersten Abstieg des VfL Wolfsburg nach 29 Jahren Bundesliga.
0: Das Wetter: In der Nacht ist es fast überall klar und die Temperaturen liegen zwischen 18 und 7 Grad. Am Tag dann wieder in ganz Deutschland viel Sonne, meistens ohne Wolken, nur an der Ostsee vereinzelt ein paar Wolken dabei. Dazu wird's heiß mit 25 bis 34 Grad. Es ist 2:03 Uhr.
3: Und da gucken wir wieder auf die Straßen. Geht los auf der A9 Berlin Richtung Halle-Leipzig. Die ist zwischen Kleinmarzehns und Köselitz nach einem Unfall gesperrt. Die A23 Hamburg Richtung Heide ist zwischen Eidelstedt und Pinneberg Süd wegen Bauarbeiten bis 5 gesperrt. Die A40 Duisburg Richtung Essen ist zwischen Kreuz Duisburg und Kreuz Kaiserberg auch bis 5 gesperrt. Genauso wie die A44 Düsseldorf Richtung Essen. Die ist zwischen Kreuz Düsseldorf Nord und Ratingen-Schwarzbach bis 5 in beiden Richtungen gesperrt. Und die A67 Mannheim Richtung Darmstadt. Die ist zwischen dem Viernheimer Dreieck und Lorsch wegen der Baustelle, na, surprise, auch bis 5 gesperrt. Gute Fahrt.
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3: Alter, ich glaube, wir waren noch nie so heiß hier im Studio. Ich weiß nicht, ob die Klima nicht funktioniert oder ob die einfach die Temperaturen nicht packt. Aber gut, wir haben ja gerade gehört, bis zu 34 Grad auch heute nach dem heißesten Tag, der ja schon gestern war. Und jetzt schreibt gerade Tobi, er legt eine Schweigeminute ein für alle, die gerade in der Backstube arbeiten und da stehen, genauso wie er. Er sagt nämlich, es ist mega heiß. Ja, ey, mein Beileid geht raus und kommt deswegen zumindest jetzt hier eine imaginäre Arschbombe von mir, Laura Dahm, aus dem Studio, für euch nach draußen.

Also das ist so ein Lied, da würde ich mich richtig abfacken, wenn ich vor den Boxen sitzen würde, ja. Jetzt nicht wie ich hier vor dem Mikro im Studio, sondern wenn ich das als Hörer hören würde und jemand das Ende abschneiden würde, also der Moderator oder die Moderatorin. Weil das ist so ein Lied, da finde ich einfach das Ende am allergeilsten. Deswegen spiele ich das bis zum letzten Augenblick. So heißt der Song ja auch, ne? Seed, Augenblick. 6 Sekunden noch. Okay, haben wir überstanden. Zeit für den nächsten Song. Alex Warren, Fever Dream. Für euch in der Jungnacht, 2:14 Uhr.

0: So, falls ihr euch bei dem Wetter lieber drin aufhalten wollt, habe ich auch dafür jetzt einen Tipp für euch. Gibt nämlich seit ein paar Tagen ein neues Game, Forza Horizon 6. Ist ein Rennspiel, gibt's für die Xbox und PC. Und ich persönlich muss sagen, ich zocke nicht, ich habe es also noch nicht gespielt. Aber dafür haben wir ja Spielemann Tobi Wienke, der kennt sich natürlich aus. Und deswegen, Tobi, was ist denn das für ein Rennspiel?
1: Es ist ein Arcade-Rennspiel, also eben keine knallharte Simulation, bei der jeder Krümmel auf der Fahrbahn dich irgendwie rauswirft, sondern kannst du so nebenbei zocken, ne? Fährst vor Wände und das stört nicht, ohne Auswirkungen. Und das Ganze spielt in einer offenen Welt. Und hier haben nämlich die Macherinnen und Macher einen großen Traum der Fans erfüllt. Forza Horizon 6 spielt in Japan.
0: Aha, und dann war ich dann da Autorennen, oder was?
1: Genau, richtig. Du bewegst dich erstmal frei durch die Landschaft. Ne? Es gibt Tokio, es gibt Gebirge, es gibt Meer. Und da finden dann immer wieder Rennevents statt, an denen du teilnehmen kannst. Das Horizon aus dem Spieltitel. Ne? Das steht für den Namen eines großen Rennturniers. Naja, und diese Rennen können alles Mögliche sein. Zum Beispiel ein Dirt-Rennen. Da ist also die Strecke teilweise Asphalt, teilweise Gelände, teilweise Matsch. Zum Beispiel geht es auch durch Reisfelder.
0: Okay, aber jetzt hast du ja gesagt, komm für die Xbox raus und PC. Wobei die meisten hier immer dann doch eine PlayStation, ne?
1: Da brauchst du noch ein bisschen Geduld. Das soll später im Jahr auch auf der PlayStation erscheinen und das Warten lohnt sich, weil technisch und grafisch ist es wirklich brillant, so wie man es von Forza gewohnt ist. Multiplayer-Events, die funktionieren absolut reibungslos, um in einer Gruppe Japan zu erkunden und Rennen zu fahren. Das macht richtig Bock und es ist halt abwechslungsreich. Ne? Es gibt ganz viele Autos, ist für Rennspielfans sehr geeignet, aber auch für Einsteiger, weil du gut rangeführt wirst.
0: Na dann mal Gas geben, in Forza Horizon 6 gibt's jetzt neu für die Xbox und die PC und irgendwann dann auch für die PlayStation. Danke, Tobi Wienke.

halb 3. Wir gucken auf die Straße. Geht los auf der A9 Berlin Richtung Halle Leipzig. Die ist zwischen Kleinmarzins und Köselitz nach einem Unfall gesperrt. Dann die A23 Hamburg Richtung Heide ist zwischen Eidelstedt und Pinneberg Süd wegen Bauarbeiten bis 5 gesperrt. Die A40 Duisburg Richtung Essen ist zwischen Kreuz Duisburg und Kreuz Kaiserberg auch bis 5 gesperrt. Die A44 Düsseldorf Richtung Essen ist zwischen Kreuz Düsseldorf Nord und Ratingen-Schwarzbach auch bis 5 gesperrt in beiden Richtungen. Und die A67 Mannheim Richtung Darmstadt, die ist zwischen dem Viernheimer Dreieck und Lorsch wegen einer Baustelle bis 5 gesperrt. Liebe Grüße, was mache ich denn? Gute Fahrt wollte ich sagen, aber liebe Grüße gehen auch raus, klar.

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1: Ja, Freunde, das muss die Hitze sein. Steigt mir auch langsam zu Kopf. Gut, also dass ihr euch reinmeldet jetzt lese ich hier gerade, dass ein Hörer schreibt, danke für die lieben Grüße. Und das aber schon, bevor ich jetzt gerade liebe Grüße gesagt habe. Okay, lirum larum. Gut, dass ihr euch reinmeldet mit Lifehacks gegen die Hitze. Ich schwitze, Leute, wie Sau. Und Hörer Heiko, der hat einen richtig guten Tipp. Der ist crazy, habe ich so noch nie gehört. Was das ist, hört ihr hier in der jungen Nacht nach 2 Songs. Und ich bin Laura Dahm. Liebe Grüße.

0: ist heiß, haben wir alle mitbekommen. Es bleibt heiß, auch heute. Deswegen sammeln wir ja heute Nacht Lifehacks gegen Hitze. Wie kommen wir am besten durch heiße Nächte und heiße Tage? Da seid ihr schon die ganze Zeit fleißig dabei, hier Tipps reinzuschicken. Und Hörer Heiko, der hat auch noch mal ein paar coole Sachen hier am Start. Der ist als Security unterwegs, tagsüber, aber auch vor allem nachts. Und der hat sich auch jetzt gerade reingemeldet.
1: Ja, Laura, wir benutzen zum Beispiel für nachts zum Abkühlen Kühldecken und Kühlkissen. Sowohl für die Tiere als auch für uns.
0: Ja, das ist schon mal nicht verkehrt, wobei ich jetzt auch nicht immer so eine Decke irgendwie mit mir rumstellen will. Aber es gibt noch einen Tipp von Heiko.
1: Ja, und tagsüber, wenn ich im Dienst bin, trage ich unter meiner Weste, trage ich da ein Eis-T-Shirt. Das heißt, das ist aus Eisseide und entkühlt.
0: Ich muss sagen, also erstmal ne, zum Verständnis, Heiko trägt so eine Stichschutzweste als Security. Ich wusste nicht, dass es solche Shirts gibt. Ich habe ihn jetzt gerade mal gefragt, so, ey, kann man die bestellen? Und er sagt, ja, kannst du einfach im Internet bestellen. Und jetzt habe ich das gerade mal gegoogelt. Es gibt wirklich so Kühlshirts, die quasi so Klimaanlagen zum Anziehen sind. Muss ich mir, glaube ich, mal kaufen, wenn das hier weiter so heiß bleibt. Ey, aber meldet euch weiter rein mit weiteren Tipps unter der 0221 567 89 dreimal die 1, weil heute auch wieder bis zu 34 Grad. Aber wir wollen ja auch nicht nur meckern, ist schon auch geil, ne?

0: oder? Kriegt man direkt so Ibiza-Vibes und denkt sich so geil. Aber hey, das Gute ist, wir müssen nicht nach Ibiza, um Sommer und Sonne zu haben. Wir können einfach hier in Deutschland bleiben. Es ist ja heiß, es bleibt heiß und deswegen sammeln wir ja die ganze Nacht hier schon Lifehacks gegen Hitze. Ne? Wie wir am besten durch heiße Tage und heiße Nächte kommen, könnt ihr euch weiter reinmelden unter der 0221 56 7 8 9 3 mal die 1. Aber wir wollen ja auch nicht nur meckern, ne, dass es so heiß ist. Wir wollen ja auch mal sagen, geil, geil, dass es so heiß ist und ja, wirklich hier so Sommer gerade. Und wer ist dafür verantwortlich? Klar, die Sonne. Ne? Deswegen war meine Kollegin Lisa Adams unterwegs, draußen auf der Straße und hat mal so einen auf Sonne gemacht und gesagt, ja, könnt ihr jetzt mal hier mir danken und sagen, was ihr mir schon immer mal sagen wolltet.
1: Ich bin die Sonne, hi.
2: Hi Sonne.
1: Hallo.
2: Hi.
1: Was mache ich denn mit dir?
2: Du zauberst mir ein Lächeln ins Gesicht auf jeden Fall.
3: Du bringst meine beste Seite zum Vorschein.
4: Leider auch viel Sonnenbrand, viel Schwitzen.
3: Ich bin glücklich, ich bin zufrieden, ich bin happy.
1: Wie fühle ich mich denn an für dich?
4: Wie eine Umarmung.
3: Warm.
2: Sehr belebend tatsächlich. Also ich bin heute wirklich aus dem Bett gesprungen. Also da hattest du wahrscheinlich auch einen Einfluss drauf.
1: Wie genießt du mich denn am liebsten?
3: Mit einem kühlen Getränk in der Hand. Und dann möglichst lange in Gemeinschaft, mit Freunden, mit Familie.
5: Auf einem Handtuch oder im Wasser.
4: Irgendwo am See, irgendwo, wo es kühl ist, vielleicht auch im Park.
1: Wozu motiviere ich dich?
4: Zum in Urlaub fahren, aufzustehen.
2: Weniger am Handy zu sein.
4: Mich einzucremen.
3: Rauszugehen, einfach mit Freunden was zu unternehmen.
1: Was wünschst du dir für unsere gemeinsame Zeit, die jetzt anfängt?
4: Dass du ganz lange bleibst.
1: Dann freue ich mich auf ganz viel gemeinsame Zeit. Sag dann kurz tschüss.
2: Danke Sonne, schön, dass du vorbeigeschaut hast.
4: Tschüss, tschüss.
3: Ciao, mach's gut.
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1: Um 3 Uhr mit Cedric Bies. Das US-Militär hat trotz geltender Waffenruhe Raketenstellungen im Süden von Iran angegriffen. Außerdem sollen im Bereich der Straße von Hormus Boote attackiert worden sein, die Minen in der Meerenge verlegen wollten. Die USA bezeichnen die Angriffe als Selbstverteidigung, um eigene Truppen zu schützen. Das US-Militär halte sich wegen der Waffenruhe zurück, verteidige aber seine eigenen Verbände. Iranische Medien berichten, dass es bei einem US-Angriff mehrere Tote gab. Russland hat weitere verstärkte Angriffe auf die ukrainische Hauptstadt Kiew angekündigt. Darüber hat Außenminister Lavrov seinen US-amerikanischen Kollegen Rubio in einem Telefonat informiert. Die Armee soll auf Anweisung von Präsident Putin gezielt die ukrainische Rüstungsindustrie angreifen, also Produktionsstätten für Drohnen, aber auch Kommandoposten. Ausländer und Diplomaten sollten Kiew verlassen. Russland wirft der Ukraine einen Angriff auf eine Berufsschule in Luhansk mit 21 Toten vor. Der erneute Beschuss von Kiew sei der Vergeltungsschlag, sagt das Außenministerium. Die meisten Menschen in Deutschland sind damit zufrieden, wie sie an Schulen, Ärzte oder Verkehr angebunden sind. Das zeigt der sogenannte Gemeindecheck des Instituts der deutschen Wirtschaft. Am besten ist die Versorgung in Nordrhein-Westfalen. Marion Theis mit mehr Infos.
2: Die bestversorgte Gemeinde in Deutschland ist Haar bei München. Auch jenseits der großen Städte schneiden einige Orte gut ab, so Memmingen im Allgäu oder Friedrichroda im Thüringer Wald. Das Schlusslicht im Ranking bildet Hirschtal in der Südwestpfalz. Insgesamt bewerten 53% der Menschen in Deutschland ihre Daseinsvorsorge als positiv. Nur jeder Vierte ist unzufrieden. Das IW hat beim Gemeindecheck alle rund 10.800 Kommunen in Deutschland untersucht. Es ging um die Versorgung in den Bereichen Digitales, Gesundheit, Mobilität, Freizeit und Bildung.
1: Bei der Eishockey-Weltmeisterschaft hat Deutschland sein letztes Gruppenspiel gewonnen. Das Team hat am Abend Großbritannien mit 6:3 besiegt. Es war der dritte Sieg in Folge in der Gruppenphase. Trotzdem ist es sehr unwahrscheinlich, dass Deutschland noch ins Viertelfinale einzieht. Burkhard Hupe berichtet.
3: Wirkliche Freude kam nach dem letzten Vorrundenspiel nicht auf. Denn das Weiterkommen hängt weiter an einem seidenen Faden. Sollte Ungarn gegen Lettland heute Mittag nicht innerhalb der regulären Spielzeit gewinnen, dann wäre das Turnier für die DEB-Auswahl früher als erwartet zu Ende. Möglich ist so ein Erfolg der Ungarn, die die Vorrunde als vorletzte abschließen werden, aber erwarten kann man das nicht. Dafür war Lettland bislang zu stark und die Ungarn zu schwach.
1: Das Wetter? Der Rest der Nacht ist fast überall klar. Am Tag gibt es dann in ganz Deutschland wieder viel Sonne, meistens ohne Wolken. Nur an der Ostsee und später auch im südlichen Baden-Württemberg können ein paar Wolken dazukommen. Es bleibt aber fast immer trocken. Dazu wird's heiß mit maximal 25 bis 34 Grad. Es ist 3:03 Uhr.
4: So, da gucken wir wieder auf die Straßen. Starten auf der A40 Duisburg Richtung Essen. Die ist zwischen Kreuz Duisburg und Kreuz Kaiserberg bis 5 gesperrt. Dann die A44 Düsseldorf Richtung Essen. Die ist zwischen Kreuz Düsseldorf Nord und Ratingen-Schwarzbach auch bis 5 in beiden Richtungen gesperrt. Und die A67 Mannheim Richtung Darmstadt. Die ist zwischen dem Viernheimer Dreieck und Lorsch wegen der Baustelle bis 5 gesperrt auch. Gute Fahrt euch!
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4: Ja, das ist auch eine ganz gute Idee, was Kathleen jetzt gerade hier reinschreibt. Wir sammeln ja heute Lifehacks gegen Hitze, ne? Wie wir durch die heißen Tage und Nächte kommen. So, und dann schreibt Kathleen, wir könnten uns ein Körnerkissen ins Gefrierfach legen und dann in den Nacken packen. Habe ich noch nie gemacht, klingt aber easy. Ja, gute Idee. Was habt ihr noch für Ideen? Meldet euch rein unter der 0221 567 89 3x1. Ich

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1: Ja, ach schade, lass mal aussingen, ne? So, ein Buch, das euer Leben verändert. Das hat BookTok damals zum Buch Mitternachtsbibliothek von Matt Haig gesagt. Da landet, ein bisschen gruselig, die Hauptfigur nach ihrem Tod, nämlich in so einer Bibliothek. Und da steht in jedem Buch eine Alternativversion vom eigenen Leben. Also so von wegen, was wäre gewesen, wenn. Jetzt hat der Autor ein neues Buch rausgebracht. Die Mitternachtsreise heißt das. Und Bücherfrau Gesa Wiegengen sagt, das ist jetzt keine Fortsetzung. Aber auch da spielt der Tod wieder eine Rolle. Gesa, um wen geht's denn hier überhaupt?
2: Hier geht es um Wilbur. Direkt nach seinem Tod steigt er in einen Zug und dieser führt ihn noch einmal durch sein komplettes Leben. An manchen Momenten rauscht er nur vorbei, an anderen darf er aussteigen und sie dann nochmal so als stiller Beobachter erleben.
1: Krass, ey, irgendwie so voll die spannende Idee, aber auch sehr deep, ne? Und wahrscheinlich geht's da jetzt, nehme ich mal an, nicht nur so um die besten Momente im Leben, oder?
2: Da sind auch die traurigen und harten Momente. Mhm. Da geht's dann um seine Mutter, alleinerziehend, erschöpft und überfordert, seinen Bruder, der schon früh im Knast gelandet ist. Und immer wieder geht's auch um Maggie, die hat er sehr, sehr geliebt. Und in diesen Szenen quält er sich schon auch echt, weil er sich dabei beobachtet, wie er falsche Entscheidungen trifft. Und eigentlich darf er ja nicht eingreifen, probiert's dann aber doch.
1: Okay, echt krasse Geschichte. Und es wirkt aber irgendwie schon auch wie so ein Buch, bei dem man auch ein paar Mal schlucken muss, ne? Wie groß war dein Kloß im Hals?
2: Ja, war schon groß, muss ich sagen, ne? Weil man ja auch so vieles von sich kennt. Also dieses über Entscheidungen grübeln, hätte ich mal, sollte ich nicht, hoffentlich werde ich es nicht bereuen. Aber Fehler gehören halt dazu, das wird einem hier beim Lesen dann auch nochmal klar. Ja, so ein bisschen weniger Kitsch, weniger Kalendersprüche, das wäre hier schon schön gewesen. Aber im Grunde war das schon eine sehr stimmige Story. Also mir hat das Buch wieder gefallen.
1: Okay, klingt spannend, aber ich muss mal einmal kurz noch meinen Senf dazu geben. Ich sage ja immer, es gibt keine falschen Entscheidungen. Auch so ein Kalenderspruch ist aber so. Und hätte, wäre und so macht auch keinen Sinn, weil ja, wir haben Entscheidungen aus einem bestimmten Grund getroffen und machen Dinge, wie wir sie machen. Und deswegen ist auch alles gut, so wie es ist. Und wir wären nicht die, die wir sind, wenn wir diese Entscheidung nicht getroffen hätten. So, Bestseller-Autor Matt Haig hat ein neues Buch draußen. Die Mitternachtsreise könnt ihr ab jetzt lesen.

muss ich kurz reingrätschen. Es gibt einen Falschfahrer auf der A661 Bad Homburg Richtung Egelsbach. Zwischen Bad Homburger Kreuz und Frankfurt-Eckenheim, da kommt euch ein Falschfahrer entgegen. Fahrt äußerst rechts und überholt nicht. Auf der A661 Bad Homburg Richtung Egelsbach, zwischen Bad Homburger Kreuz und Frankfurt-Eckenheim, da ist ein Falschfahrer unterwegs. Vorsicht in beiden Richtungen. 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

mit Star Walking. Und jetzt kommt hier eine Frau, die kennt ihr alle. Die wollte aber mal anders heißen. Und zwar Olivia Rodrigo. Und sie wollte Natalie heißen als Kind. Ich finde, Olivia passt besser. Gut, dass ihre Eltern sie nicht Natalie genannt haben. Hier in der Jungen Nacht ist sie jetzt auf jeden Fall für euch mit ihrem aktuellsten Hit Drop Dead. Nicht Natalie, sondern Olivia Rodrigo. 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

0: halb vier. Wir gucken auf die Straßen. Da gibt es immer noch einen Falschfahrer auf der A661 Bad Homburg Richtung Egelsbach zwischen Bad Homburger Kreuz und Frankfurt-Eckenheim. Da kommt euch ein Falschfahrer entgegen. Fahrt äußerst rechts und überholt nicht. Auf der A661 Bad Homburg Richtung Egelsbach zwischen Bad Homburger Kreuz und Frankfurt-Eckenheim. Da ist ein Falschfahrer unterwegs. Vorsicht also in beiden Richtungen. Dann die A40 Duisburg Richtung Essen. Mein Gott. Die ist zwischen Kreuz Duisburg und Kreuz Kaiserberg bis 5 gesperrt. Die A44 Düsseldorf Richtung Essen, die ist zwischen Kreuz Düsseldorf Nord und Ratingen Schwarzbach auch bis 5 in beiden Richtungen gesperrt. Und auch die A67 Mannheim Richtung Darmstadt ist zwischen dem Viernheimer Dreieck und Lorschwingener Baustelle bis 5 gesperrt. Gute Fahrt!
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0: Ja, okay, Dominik, das ist auf jeden Fall auch der beste Tipp, finde ich persönlich, gegen Hitze.

essen. Dominik hat dir gerade Fotos reingeschickt mit richtig leckerem Eis. Auf. Was ist so Pokémon-Sorte? Gelb? Pink? kannst ja mal schreiben, Dominik, wie es schmeckt. Aber auf jeden Fall kann ich mir vorstellen, dass es sehr gut abkühlt. Beziehungsweise wissen wir natürlich alle und schmeckt natürlich auch super gut. Und ist ein Hitze-Hack von Dominik. Ihr könnt euch da weiter reinmelden. Was macht ihr gegen die Hitze? Vor allem nachts unter der 0221 56789. Dreimal die 1 nehme ich. Laura Dahm hier noch bis 5 Uhr. Sprachnachrichten und Nachrichten entgegen.

0: 3.37 Uhr in der Jungen Nacht. Da gibt es erstmal kurz eine Entwarnung auf der A661 Bad Homburg Richtung Egelsbach. Da ist kein Falschfahrer mehr zwischen Bad Homburger Kreuz und Frankfurt-Eckenheim unterwegs. So, und dann machen wir jetzt hier weiter mit Lifehacks gegen Hitze. Da hat sich Maria nicht reingemeldet, aber wir haben mit Maria gesprochen. Und zwar hat sie diesen Tipp hier.
1: Das hört sich jetzt komisch an, aber manchmal trinke ich auch so Tee. Ich weiß nicht mehr, ich habe das von irgendwo gehört, dass man extra so warme Sachen trinken soll. Wenn man so richtig kalte Sachen trinkt, dann macht das sogar das Gegenteil. Dein Körper versucht das wieder aufzuwärmen oder sowas und dann ist dir eher wärmer als kälter davor. Irgendwie sowas.
0: Ja, ich habe es auch schon mal gehört und bevor ich jetzt auch sage, irgendwie sowas, habe ich es natürlich nochmal gegoogelt für euch und da steht, heiße Getränke bei Hitze sind ein bewährtes Mittel. Sie regen die Schweißproduktion an und der Schweiß verdunstet auf der Haut, was den Körper auf natürliche Weise abkühlt und zudem müssen sie nicht erst vom Körper auf Temperatur gebracht werden, was den Kreislauf schont. Also, die besten Durstlöscher im Sommer sind wirklich so lauwarmer Tee. Hat sie recht gehabt, die Maria. Wenn ihr auch noch Tipps habt gegen Hitze tagsüber oder auch jetzt nachts, meldet euch rein unter der 0221 567 893 mal die 1.

0: Ihr seid wahrscheinlich gerade alle wieder back aus den Pfingstferien. Ja, wahrscheinlich auch gerade nicht mehr so unterwegs. Aber habt ihr das auch, oder macht ihr das noch, wenn ihr auf der Autobahn seid oder im Stau steht? So Spielchen, wie man das so als Kind gemacht hat, so Kennzeichen raten und so weiter. Also Hörerin Laura, die macht sowas Ähnliches nicht nur im Stau, sondern die macht das einfach mal jeden Tag. Ihr Hobby ist nämlich Kennzeichen sammeln, also von Autos. Allerdings schraubt sie die jetzt irgendwie nicht bei irgendwelchen Autos ab, nee, sondern sie sammelt diese Kennzeichen als, oder in so einer App, hat sie uns erzählt.
1: Eine Arbeitskollegin sprach von der App Kennzeichensammler. Die habe ich mir dann runtergeladen vor fast 2 Monaten. Und da war ich irgendwie ganz hyped, verschiedene Kennzeichen hier zu sammeln.
0: Okay, auf jeden Fall ein crazy Hobby, aber scheint easy zu handeln sein, diese App. Und erinnert so ein bisschen auch so an Pokémon Go, halt nur mit Kennzeichen.
1: Wenn man eins sieht, man gibt das dann einfach ein und steht da jetzt zum Beispiel bei Dienstlaken, dann Kreis Wesel, abgeleitet von Dienstlaken. Und dann kann man dann auch in der Statistik sehen, was man zum Beispiel noch nicht gesammelt hat.
0: Ja, und dafür, dass Laura erst seit 2 Monaten dabei ist, ist sie aber schon auf jeden Fall gut dabei.
1: Also da ist jetzt auch schon einiges zusammengekommen. Jetzt habe ich 505 von 828 Deutschen insgesamt.
0: Bei den Autofahrern aus dem Bundesland, bei den Autofahrern aus einem Bundesland ist NRW scheinbar aber nicht so beliebt, zumindest wenn man jetzt so nach Lauras Sammlung geht.
1: Ja, Sachsen-Anhalt, das sieht ganz mau aus. Da habe ich nur 16 von 53 bis jetzt gesammelt.
0: Also wenn ihr auch noch was sucht, ein Hobby für die nächste lange Autofahrt oder auch so einfach mal als Hobby zwischendurch, wie wär's mit Kennzeichen sammeln?

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1: Um 4 Uhr mit Cedric Bies. Menschen ohne Kinder könnten bald mehr für die Pflegeversicherung zahlen müssen. Das zeigen Pläne von Bundesgesundheitsministerin Waken von der CDU, über die das Redaktionsnetzwerk Deutschland berichtet. Elias Bus aus der Nachrichtenredaktion mit Details.
2: Wer keine Kinder hat, soll ab dem 23. Geburtstag einen Beitrag von 4,3% an die Pflegeversicherung zahlen. Eltern zahlen dagegen, wie bisher, je nach Anzahl der Kinder, rund einen Prozentpunkt weniger. Die Gesundheitsministerin rechnet damit, dass in der Pflegeversicherung in den kommenden Jahren knapp 23 Milliarden Euro fehlen werden, falls es keine Reformen gibt. Ihren Gesetzentwurf will sie noch vor der Sommerpause vorlegen. Bereits bekannt ist, dass Waken bei den Zuschüssen für die Heimunterbringung sparen will. Das würde zu deutlichen Zusatzkosten für die Bewohnerinnen und Bewohner in Pflegeheimen führen.
1: Das US-Militär hat trotz geltender Waffenruhe Raketenstellungen im Süden von Iran angegriffen. Außerdem sollen im Bereich der Straße von Hormus Boote attackiert worden sein, die Minen in der Meerenge verlegen wollten. Die USA bezeichnen die Angriffe als Selbstverteidigung, um eigene Truppen zu schützen. Das US-Militär halte sich wegen der Waffenruhe zurück, verteidige aber seine eigenen Verbände, hat ein Armeesprecher gesagt. Iranische Medien berichten, dass es bei einem US-Angriff mehrere Tote gab. In Los Angeles haben Einsatzkräfte die drohende Explosion eines Chemietanks verhindert. Ein Feuerwehrsprecher hat gesagt, dass ein Riss in dem Tank den Druck im Inneren abgesenkt hat. In dem Tank ist eine hochgiftige Chemikalie, die zur Herstellung von Plastikteilen gebraucht wird. Weil der Tank vor 4 Tagen viel zu heiß geworden war, waren Dämpfe ausgetreten. Er drohte zu explodieren, deshalb mussten 50.000 Menschen vorsichtshalber ihre Häuser verlassen. Zum ersten Mal in seiner Vereinsgeschichte steigt der VfL Wolfsburg aus der Fußball-Bundesliga ab. Die Wolfsburger haben das Rückspiel der Relegation mit 1:2 nach Verlängerung gegen Paderborn verloren. Wie es für den Verein jetzt weitergeht, konnte Wolfsburgs Trainer Dieter Hecking nach dem Spiel noch nicht sagen.
3: Wenn man 30 oder fast 30 Jahre jetzt in der Bundesliga miteinander gespielt hat, dann ist die Enttäuschung groß bei allem im Verein, bei den Fans. Das muss auch so sein, wenn was Neues entstehen soll. Wir hatten ein klares Agreement zwischen den Leuten, die mich geholt haben vor 9 bis 10 Wochen, dass wir sagen, wir spielen das jetzt und wir schauen danach, wie es gewesen ist. Und dann werden wir uns zusammensetzen in den nächsten Tagen und dann wird es irgendwas zu entscheiden geben oder nicht.
1: Paderborn kann sich dagegen nach 6 Jahren Pause wieder auf die Bundesliga freuen. Es ist das 3. Mal, dass der Verein den Aufstieg aus der 2. Liga schafft. Das Wetter: Zum Morgen hin ist es fast überall klar und die Temperaturen liegen zwischen 18 und 7 Grad. Am Tag dann wieder in ganz Deutschland viel Sonne, meistens ohne Wolken. Nur an der Ostsee und später auch im südlichen Baden-Württemberg können ein paar Wolken dazukommen. Dabei bleibt es fast immer trocken. Insgesamt wird es wieder heiß mit maximal 25 bis 34 Grad. Die Zeit: Es ist 4.03 Uhr.
4: Und da gucken wir auf die Straßen. Geht los mit der A40 Duisburg Richtung Essen. Die ist zwischen Kreuz Duisburg und Kreuz Kaiserberg bis 5 gesperrt. Die A44 Düsseldorf Richtung Essen ist zwischen Kreuz Düsseldorf Nord und Ratingen-Schwarzbach auch bis 5 gesperrt in beiden Richtungen. Und auch die A67 Mannheim Richtung Darmstadt ist zwischen dem Viernheimer Dreieck und Lorschwegner Baustelle bis 5 gesperrt. Kommt gut durch!
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4: Wir sammeln ja hier heute Nacht Lifehacks gegen die Hitze. Und da hat sich jetzt Adrian reingemeldet und schreibt, das Beste ist wirklich einfach mal eine Klima zu kaufen und nicht jedes Jahr zu sagen, Mensch, ich müsste mal dringend eine kaufen. Ja, Adrian, dann würde ich sagen, sobald die Läden aufmachen, rennst du raus und kaufst eine Klimaanlage. Ich bin Laura Dahm und schwitze hier mit euch mit.
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der Song hier. Boah, der ist irgendwie der perfekte Soundtrack für das Wetter gerade, oder? Also bei der Sonne denkt man sich so den Song an, Sonnenbrille raus, Cabrio-Dach auf oder was weiß ich, aufs Fahrrad schwingen, auf den Roller und dann Dominik Feig anmachen mit Babydoll. Fühle ich, so sehe ich euch heute. Also, geht schon mal aufdrehen. Dominik Feig, Babydoll, in der Jungnacht für euch. 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

0: Duff aus dem Haus des Geldes-Universum. Und Jochen, du war aus dem Serienteam. Sag mal, gibt's da jetzt irgendwie eine neue Staffel im Haus des Geldes?
1: Nee, die ist es leider nicht. Obwohl, die haben sogar vor ein paar Tagen nochmal geteased. Es kommt da nochmal was Neues. Es ist, der ganze Bums ist ja auch echt mittlerweile mehr Franchise als Serie eigentlich.
0: Ja.
1: Aber ja, nee, jetzt erstmal die nächste Staffel vom Spin-Off. Berlin und die Dame mit dem Hermelin. Bisschen lang, aber es reimt sich immerhin. Wer Haus des Geldes kennt, der weiß, Berlin ist ein Meisterdieb und der Brudi vom berühmten Professor.
0: Boah, ich erinnere mich ehrlich gesagt nur noch so vage, es ist ewig her, dass ich das geguckt habe. Aber für die, die jetzt aus diesem ganzen Franchise-Universum noch nie was gesehen haben, können die diese Berlin-Serie überhaupt gucken und checken oder braucht man da jetzt irgendwie Vorwissen?
1: Eigentlich nicht so viel. Das spielt alles zeitlich vor Haus des Geldes, also das kann man auch geflissentlich weglassen, wie schon die erste Staffel vor Haus des Geldes. Da haben Berlin und seine Gang in Paris teuren Schmuck stibitzt und jetzt sind sie in Sevilla. Dort gibt es einen Herzog und der hat von dieser ganzen Aktion Wind bekommen.
2: Ich bin ein wahrer Bewunderer von Ihnen. Ich will, dass Sie etwas für mich stehlen. Ein Gemälde von Leonardo da Vinci. Die Dame mit dem Hermelin.
1: Ja, die möchte er gerne für seine Sammlung ein Gemälde im Wert von 300 Millionen.
0: Ja, kann man sich mal gönnen, ne? 300 Millionen.
1: Könnte man. Berlin findet den Herzog aber ein bisschen kacke, weil der Herzog weiß, was eben er beruflich so macht und weil der Herzog offenbar auch schon einiges an geklauter Kunst hat. Und deswegen denkt sich Berlin, weißt du was, Herzog, du kannst mir gestohlen bleiben. Ich drehe den Spieß jetzt um hier.
2: Und genau diese Sammlung werden wir ausrauben. Und was ist es? Was ist das? Na, diese Sammlung. Das ist mir noch nicht bekannt.
0: Hä, ist das denn überhaupt spannend, wenn man noch nicht mal weiß, was da geklaut wird?
1: Ja, schon. Also man erfährt das natürlich auch noch. Aber die Serie hat ein bisschen ein anderes Problem. Ich habe mir echt extrem oft an den Kopf gefasst, weil Charaktere irgendwie sehr dämlich handeln. Und es geht wirklich extrem viel um Beziehungen und Romanzen. Also es war ein Haus des Geldes auch schon immer. Aber diesmal hat es für mich echt ein bisschen die Spannung gekillt. Also mehr verliebt in Berlin als Berlin und Hermelin. ja, leider schwächer als die erste Staffel, muss ich sagen.
0: Okay, klingt jetzt nicht ganz so geil. Aber hey, falls ihr trotzdem Bock habt auf Berlin und die Dame mit dem Hermelin, geiler Titel auch, dann ey, zieht's euch rein, gibt's ab jetzt auf Netflix.

0: Es ist 16:30. Wir gucken auf die Straßen. Geht los auf der A40 Duisburg Richtung Essen. Die ist zwischen Kreuz Duisburg und Kreuz Kaiserberg bis 5 gesperrt. Genauso wie die A44 Düsseldorf Richtung Essen. Die ist zwischen Kreuz Düsseldorf Nord und Ratingen-Schwarzbach bis 5 in beiden Richtungen gesperrt. Und die A67 Mannheim Richtung Darmstadt. Die ist zwischen dem Vierenheimer Dreieck und Lorschwingener Baustelle auch bis 5 gesperrt. Da wo nichts gesperrt ist, gute Fahrt.
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0: Dienstagmorgen ist es, das heißt Pfingsten ist vorbei, das schöne lange Wochenende. Und ja, für alle, die weg waren, geht's also wieder nach Hause, beziehungsweise ihr seid wahrscheinlich wieder zu Hause. Genauso wie der Sauerteig, auch für den ist jetzt Schluss mit Hotelurlaub. Ja, richtig gehört, ich laber keine Scheiße hier. Es gibt in Deutschland jetzt, ohne Witz, das erste Hotel für Sauerteig. Wieso, weshalb, warum, was es damit auf sich hat, klären wir gleich in der jungen Nacht. Was haben wir? 2 Songs. Ich bin Laura Dahm. Good morning.

0: spätestens seit Taylor Swift wissen wir ja, Sauerteig ist der heiße Scheiß.
1: The sourdough's taken over my life in a huge way. I'm really talking about bread 60% of the time.
0: Sie liebt Sauerteigbrot, spricht da 60% der Zeit drüber. Und deswegen, finde ich, sollte Taylor Swift doch einfach mal nach Deutschland kommen, weil, Achtung Freunde, hier gibt's jetzt das erste Sauerteig-Hotel. Ist kein Spaß. Ist echt wie so ein Hundehotel, wo man Hunde abgeben kann, wenn jetzt die Besitzer in Urlaub fahren oder so, ne? Und in diesem Hotel kann man jetzt halt eben seinen Sauerteig abgeben, wenn man mal nicht zu Hause ist. Der wird dann da betreut. Ich muss persönlich sagen, ich habe keinen Plan von Sauerteig. Ich kann nicht kochen, ich kann nicht backen. Also ich habe auch noch nie Brot gebacken. Aber ich habe das jetzt nochmal nachgelesen. Also Sauerteig, der kann Jahre genutzt werden. Und man muss den aber wohl so irgendwie jeden zweiten oder dritten Tag so ein bisschen auffrischen. Also dann nochmal Mehl und Wasser dazu geben, damit der halt eben auch so lange hält. So, Problem ist aber natürlich, wenn man dann jetzt in Urlaub fährt oder gerade wie Pfingsten ein paar Tage weg ist, wer kümmert sich um diesen Teig? Und deswegen hat sich ein Bäcker aus Kiel gedacht, hör mal, ich eröffne ein Sauerteig-Hotel. Wobei Hotel jetzt vielleicht ein bisschen zu viel gesagt ist, ne? Das ist so ein Holzregal an der Wand in dieser Backstube da. Da gibt es dann Platz für 15 Gläser Sauerteig. Da kostet eine Woche 20 Euro und jede weitere 10 Euro. Also ich würde mal sagen, ne? Bevor ich mir das antue, den ganzen Stress, gehe ich lieber im Bäcker, kaufe mir ein Brot. Schmeckt wahrscheinlich auch besser.

0: Nacht. Ja, für Dracula wäre das auf jeden Fall nichts hier, das Wetter gerade, die ganze Sonne. Aber wir finden es natürlich mega geil, auch wenn es übertrieben heiß ist. Ey, gestern der heißeste Tag des Jahres bis jetzt. Und es bleibt so heiß erstmal, also heute so um die 34 Grad. Und deswegen sammeln wir schon die ganze Nacht Lifehacks gegen Hitze. Wir hätten jetzt schon eine Klimaanlage kaufen und nicht immer nur sagen, man kauft eine. Das kam von Adrian rein. Dann, klar, Ventilator anschmeißen, vor allem wenn man in einer Dachbodenwohnung wohnt. Dann so Wasserspray sich ins Gesicht sprühen. Und Carlotta aus Köln, die hat auch noch einen guten Tipp.
1: Tatsächlich auch immer zwischendurch die Füße nass machen. Also ich finde, das bringt was. Die Füße kalt nass machen, ist gut für den Kreislauf und das kühlt gut ab.
0: Genau, das schreibt auch Viktor. Füße ins kalte Wasser stellen. Und Viktor hat noch einen Tipp, nämlich was lauwarmes trinken. Und das sagt auch Maria.
2: Das hört sich jetzt komisch an, aber manchmal trinke ich auch so Tee. Ich weiß nicht mehr, ich habe das von irgendwo gehört, dass man extra so warme Sachen trinken soll. Weil wenn man so richtig kalte Sachen trinkt, dann macht das sogar das Gegenteil. Dein Körper versucht das wieder aufzuwärmen oder sowas. Und dann ist dir eher wärmer als kälter davor. Irgendwie sowas.
0: Ja, hat sie recht. Habe ich extra nochmal gegoogelt. Man sollte auf jeden Fall bei Hitze warme Getränke trinken. Und der absolute Pro-Tipp, der kommt allerdings von Hörer Heiko.
3: Ja, und tagsüber, wenn ich im Dienst bin, trage ich unter meiner Weste, trage ich da ein Eis-T-Shirt. Das heißt, das ist aus Eisseide und entkühlt.
0: Ein Eis-T-Shirt, Leute. Also kurz zum Hintergrund, Heiko arbeitet als Security. Deswegen hat er immer so eine stichfeste Weste, die natürlich heiß ist. Und es gibt wirklich, ich habe ihn das jetzt auch nochmal gefragt und auch das nochmal gegoogelt, es gibt so T-Shirts, die sind quasi wie so eine Klimaanlage, die man sich anziehen kann. Also, ja, wenn alles nichts hilft, dann bestimmt das. Und hier gibt's jetzt den passenden Song zum Schwitzen. Der ist auch wirklich richtig sommerlich. Camilla K.

vercheckt, dass das Mikro schon an ist und habe das Mikro gegähnt. Ja, okay, gut, dass ich jetzt Feierabend habe. Ich bin Laura Dahm. Schwitzt gut durch diesen Dienstag. Macht's euch schön, genießt die Sonne. Bis bald. Ciao.

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1: Um 5 Uhr mit Olaf Knapp. Bundesgesundheitsministerin Warken will offenbar den Beitragssatz für Kinderlose in der Pflegeversicherung erhöhen. Versicherte ohne Kinder müssten dann ab einem Alter von 23 Jahren einen Beitragssatz von 4,3% zahlen, hat das Redaktionsnetzwerk Deutschland aus Koalitionskreisen erfahren. Aus der Nachrichtenredaktion Viktor Kupka.
2: Bei Versicherten mit Kindern bliebe es dagegen bei den bisherigen geringeren Sätzen von 3,6% mit einem Kind, 3,35% mit zwei und 3,1% mit drei Kindern. Hintergrund ist ein drohendes Defizit in der Pflegeversicherung. Ministerin Warken erwartet in den kommenden beiden Jahren ein Finanzierungsloch von zusammen mehr als 22 Milliarden Euro. Deutlich mehr als bisher erwartet. In der Bundesregierung wird deshalb aktuell darüber beraten, wie das Defizit ausgeglichen werden kann.
1: Die USA haben nach eigenen Angaben Raketenstellungen im Iran angegriffen. Das US-Militär teilte mit, es handle sich um Maßnahmen zur Selbstverteidigung. Dabei seien unter anderem Raketenabschussanlagen sowie iranische Boote beim Minenlegen getroffen worden. Die Attacken hätten dazu gedient, die US-Truppen vor Bedrohungen durch den Iran zu schützen. Eigentlich gilt zwischen beiden Staaten eine Waffenruhe. Laut Gewerkschaft der Polizei ist ein Drittel der Dienststellen der Bundespolizei marode. GdP-Chef Roßkopf kritisiert in der Rheinischen Post, dass der Zustand vieler Gebäude und Wachen nicht mehr hinnehmbar sei. Sanierungen würden verschoben und es fehle an Büros, Unterkünften und Parkflächen. Die Gewerkschaft fordert schnellere Genehmigungs- und Bauverfahren und mehr Geld für Sanierung und Neubau. Der SC Paderborn feiert den Aufstieg in die Fußball-Bundesliga. Die Ostwestfalen besiegten im Relegationsrückspiel den VfL Wolfsburg mit 2:1. Aus der Sportredaktion Ina Kast.
3: Nach dem 0:0 im Hinspiel begann das Rückspiel für Paderborn denkbar schlecht. Wolfsburg ging schon in der dritten Minute durch Stürmer Pejcinovic in Führung. Dann aber musste der VfL nach einem Platzverweis gegen Mähle schon ab der 15. Minute in Unterzahl spielen. Kurz vor der Halbzeitpause schaffte Paderborn den völlig verdienten Ausgleich durch Torjäger Bilbia. Der erlösende Siegtreffer gelang dem dominanten SC allerdings erst in der Verlängerung. Torschütze Kurda machte den dritten Aufstieg in die Fußball-Bundesliga für Paderborn perfekt. Wolfsburg ist zum ersten Mal in die zweite Liga abgestiegen.
1: Das waren die Nachrichten. Das Wetter in Deutschland. Am Tage ist es sonnig und trocken, im Nordosten und im Süden über den Bergen Wolken. Vereinzelt Schauer oder Gewitter. Bei 24 Grad in Schleswig bis maximal 34 Grad am Oberrhein. An den Küsten wird es etwas kühler mit 23 Grad. Es ist jetzt 5.03 Uhr.
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0: So, was haben wir denn? Ach, guck mal, ist doch schon Dienstag. Hier ist eure Enjoy Morning Show. Hallöchen.
1: Völlig wild. Also so wie die letzten Tage abgelaufen sind, so stelle ich mir mein Leben vor.
0: Ach wirklich, ne? Wenn man gleich bessere Laune hat, wenn die Sonne scheint, wenn es warm ist.
1: Ja.
0: Ich war nur die ganze Zeit draußen spielen, wie so ein
1: die
0: Kind früher.
1: Bäume geklettert, Sandförmchen und so. Wir waren auf der Schaukel. Nein, es war unglaublich.
0: Oh.
1: Und dann denke ich mir so, ey, wenn das Wetter immer so wäre, wie geil wäre unser Leben eigentlich?
0: Ja, und dann sagt man ja immer so gerne, wenn man aus dem Urlaub zurückkommt, ja, aber die Leute jetzt nur, weil die in Spanien oder Portugal oder sonst wo immer mega gutes Wetter haben, sind die auch nicht 24/7 gut drauf. Ich glaube aber schon besser als wir.
1: Ja, vielleicht ein Tick besser.
0: Ein Tick besser.
1: Ein kleines bisschen besser.
0: Heute wird's auch wieder geil, ne?
1: Ja, und der Rest der Woche sieht auch gut aus.

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7: Guten Morgen, genau 6 Uhr.
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8: Es ist einfach so bitter. 29 Jahre hat der VfL Wolfsburg in der ersten Fußball-Bundesliga gespielt und jetzt steigt der Club zum ersten Mal überhaupt ab. Lisa Posorska aus den Enjoy Infos. Woran hattet ihr legen?
9: Am Ende steckt halt einfach eine ganz schwache Saison dahinter. Komplett rausgekickt hat den VfL aber dann gestern das Rückspiel der Relegation mit einem 1:2 gegen Paderborn. Enjoy-Reporter Christopher Klein beschreibt seine Eindrücke nach dem Spiel.
10: Als um kurz nach 23 Uhr der Schlusspfiff im Paderborner Jubel unterging, ließen sich die Wolfsburger Profis enttäuscht auf den Rasen fallen. Im Gäste-Fanblock wechselten sich Entsetzen, Trauer und Wut ab. Der Wolfsburger Abstieg ist eine Zäsur. Die Zukunft vieler Spieler, die des Trainers Dieter Hecking und der sportlichen Führung, ist ungewiss.
9: Viele Brücken in Deutschland sind baufällig und müssten eigentlich saniert werden. Jetzt wollen die Behörden sie besser überwachen, mit Hilfe von künstlicher Intelligenz. Die Autobahngesellschaft des Bundes will dafür empfindliche Sensoren einsetzen. Sie sollen zum Beispiel Schwingungen und Temperaturen messen. Die Hoffnung ist, dass Schäden dann so früh auffallen, dass Brücken nicht mehr plötzlich gesperrt werden müssen. Erstmal wird das an 11 Brücken in Nordrhein-Westfalen getestet. In Mecklenburg-Vorpommern hat jemand versucht, per Boot auf einem See vor der Polizei zu flüchten. Der Mann hatte sich demnach aggressiv verhalten und einem Kioskbesitzer damit gedroht, das Geschäft anzuzünden. Dann stieg er in ein Boot und versuchte gemeinsam mit zwei anderen Leuten über den Komorower See abzuhauen. Die Wasserschutzpolizei kam zum Einsatz. Der Mann war laut Polizei betrunken, genauso wie der Bootsführer.
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8: Das ist doch jetzt schon mild da draußen. 14 Grad in Emden am Ottohus in Niedersachsen, 13 in Schwan am Bootsverleih in Mecklenburg-Vorpommern. Heute viel Sonne und dazu warm. Von der dänischen Grenze und Ostsee ziehen im Laufe des Tages zwar ein paar mehr Wolken auf, daraus können sich aber nur minimal so ein paar Schauer oder Gewitter ergeben. Bleibt aber meist trocken. 19 bis 32 Grad
7: maximal. Ja, na also, ich dachte schon, es ist ja kalt. 6:02, wir gucken auf die Straßen. Alle müssen wieder zur Arbeit, ist einiges los. A1 Osnabrück Richtung Bremen, zwischen Bremen-Brinkum und Hemeling 4 Kilometer. Dann die A2 Berlin Richtung Hannover, zwischen Irxleben und Alsleben 11. Die A2 Hannover Richtung Dortmund ist zwischen Hannover-Bodfeld und Langhagen nach einem LKW-Unfall gerade gesperrt. Aktuell 4 Kilometer Stau ab Kreuz Hannover-Buchholz. Die Umleitung führt euch über die U30 und noch die A25 Geesthacht Richtung Hamburg, zwischen Nettelnburg und Allermöhe 3 Kilometer. Gute Fahrt euch.
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8: So, wir checken erstmal, welcher Wochentag heute ist. Dienstag.
7: Ja.
8: KW 22.
7: Oh.
8: Wetter top, kannst nicht knurren, ey.
7: Ja, wobei Carlos hat über die Enjoy App geschrieben, ihm ist das Wetter gerade zu heiß, verstehe ich. Nicht alle lieben diese Temperaturen.
8: Mhm.
7: Und deswegen geht's gleich ins gut klimatisierte Kino. Was da Neues läuft und ob sich das lohnt, das checken wir in 6 Minuten.
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0: Na, Tag, moin, 8:08. Es ist Enjoy.
1: Ja, guten Tag. Welcher Film mit Anne Hathaway darf es denn sein? Sie läuft aktuell mit Der Teufel trägt Prada 2 im Kino und schon startet der nächste Film mit ihr. So sweet, Kylie,
0: okay.
1: Mother Mary ist gestartet und Enjoy-Kinomann Marcel klärt uns mal auf, was das ganze Gesinge da soll.
0: Anne Hathaway spielt einen Mega-Popstar, irgendwo so zwischen Madonna und Taylor Swift. Okay. Die Karriere hat aber gerade eine krasse Delle. Für die nächste Tour braucht sie unbedingt ein Kleid, sehr, sehr dringend. Und mit ihrer Schneiderin gibt es allerdings Beef statt Dress.
2: Du kannst mich nicht wirklich hassen.
3: Natürlich kann ich.
2: Ist es das, was wir hier tun? Fertigst du für mich ein Hasskleid an?
3: Vielleicht.
0: Das Kleid wird dann zum Symbol von Verrat, von Abrechnung, Vergebung. Und der Film hat dann irgendwie nichts von diesem Popstar-Feeling, das der Trailer noch irgendwie verspricht.
4: Okay, und was ist es dann?
0: Ja, es ist ein unerwartet weirdes Kammerspiel. Du hast diese zwei Personen, du hast ein Steinhaus, ein bisschen Nadel und Faden. Diese Bühnenshow aus dem Trailer, die gibt es nur in Rückblicken. Und ansonsten ist das einfach Drama mit einem religiösen Touch, sogar so ein bisschen Gothic und später sogar noch leichter Horror.
3: Lass sie uns austreiben.
0: Oh.
3: Zusammen.
0: Und ich bin mir gar nicht so sicher, ob ich diesen Film verstanden habe. Aufgepumpt ist er mit Metaphern und keine kickt mich so richtig. Künstlerisch ist das, es ist Arthouse bis unters Dach. Schauspielerisch ist das total stark. Es gibt auch keine einzige männliche Figur zum Beispiel in diesem Film. Der hat faszinierende Einzelmomente. Aber selten ist ein Film so gnadenlos an mir vorbeigerauscht. Was allerdings am Ende doch auch ein Erlebnis war.
1: Krass. Das klingt crazy.
4: Das hat mich überfordert auf Montagmorgen, der eigentlich ein Dienstag ist, ne? Also Anne Hathaway singt und braucht ein Kleid, Arthouse in Mother Mary, ab sofort im Kino.
1: Ein bisschen neugierig ist man aber schon,
4: ja,
1: ne?
4: Ja, so leicht, decento.

0: Dracula kann sich schön verziehen bei der Sonne, oder? 17 Minuten nach 6, das ist Angel. Wunderschönen guten Morgen. Ja, Leute, es geht doch so weiter, wie das Wochenende schon performt hat. Heute bis zu 32 Grad, Sonne vom Feinsten. Es tauchen später so ein paar Wölkchen auf, aber die machen nicht wirklich viel, maximal ein paar Schauer.
1: So, jetzt muss ich einmal so machen. Alles erledigt. Ich klatsche in die Hände. Wow. Meine To-Do-List ist abgehakt.
0: Echt?
1: Ich habe am Wochenende Erdbeerkuchen gegessen. Ich habe ein Spaghetti-Eis gegessen. Ich habe gegrillt. Ich habe den Pool aufgebaut.
0: Nein, den ist...
1: Draußen gefrühstückt. Ich muss heute nur in den Pool reinspringen, weil was man ja immer vergisst, wenn ihr vielleicht auch zu Hause einen kleinen Pool oder irgendwas habt, wenn man den aufbaut, dann denkt man immer, geil, ich kann direkt rein. Ja, aber da fehlt ja noch eine wichtige Komponente, nämlich Wasser.
0: H2O.
1: Und die dauert immer so ein bisschen, bis die natürlich bis ganz oben am Rand dran ist.
0: Ja, wenn man nur so einen dünnen Schlauch hat, ne?
1: Das ist natürlich so, was willst du machen. Aber heute.
0: Oh, perfekto.

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0: Na moin Giorno, Enjoy ist hier, 6.23 Uhr haben wir's.
1: Oh Junge, Wolfsburg, we feel you.
0: Ja.
1: Gestern Abend musste der VfL Wolfsburg seinen Bundesligaplatz verteidigen gegen SC Paderborn. Oder verloren.
2: Fassungslosigkeit beim VfL Wolfsburg, der zum ersten Mal nach 29 Jahren in der ersten Liga tatsächlich abgestiegen ist.
0: Noch ein
1: Gott, ich glaube, die Fans sind nicht sauer, die sind richtig enttäuscht.
3: Ja, es ist traurig, aber es war abzusehen, ja. Das ganze Jahr, man braucht das jetzt nicht an einem Spiel festmachen.
4: Ja, wir sind schon echt traurig, schon enttäuschend.
1: Wow.
0: Ihr seid alle in den Arm genommen von uns. Und heute Abend ist dann das nächste Relegationsrückspiel dran. Zweite Liga gegen dritte Liga. Greuther Fürth gegen Rot-Weiß Essen. Wir wünschen beiden natürlich von Herzen ein dreifaches
1: Gut-Kick.
0: Gut-Kick. Gut-Kick. Wie wir Fußballprofis das sagen.
1: Ja, macht man so, ne?
0: Ich bin

0: halb sieben. Guten Morgen. 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
1: Wow, das ist schon eine krasse Nachricht aus der Fußballwelt. Der VfL Wolfsburg ist tatsächlich aus der Fußball-Bundesliga abgestiegen nach 29 Jahren. Lisa Posauska aus den Enjoy-Infos, was war da los?
2: Die Niedersachsen haben im Rückspiel der Relegation 1:2 gegen den SC Paderborn verloren. Es war der bitterste Tag der Vereinsgeschichte beim VfL. Trainer Dieter Hecking musste sich nach dem Spiel erstmal sammeln.
3: Eine riesen Enttäuschung, wenn man 30 oder fast 30 Jahre jetzt in der Bundesliga miteinander gespielt hat, dann ist die Enttäuschung groß, bei allem im Verein, bei den Fans.
2: Vieles kostet aktuell mehr, auch Dünger. Das belastet die Landwirtschaft in der EU, hier in Deutschland und damit auch bei uns im Norden. Heute sprechen die zuständigen EU-Ministerinnen und Minister über mögliche Hilfen. Außerdem will die EU dafür sorgen, dass wieder mehr Dünger in Europa hergestellt wird. Aktuell sind wir nämlich abhängig von Importen und das lässt die Preise höher steigen. Falls ihr pendelt, sind das hier vielleicht gute Nachrichten für euch. Zwischen Hamburg und Bremen fahren wieder Züge. Es kann aber sein, dass manche trotzdem noch zu spät kommen. Gestern war die Strecke mehrere Stunden voll gesperrt. Die Oberleitung war kaputt und es gab ein Feuer in der Böschung bei Buchholz in der Nordheide. 600 Leute mussten aus einem Zug raus.
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4: Okay, liebe Menschen, also heute viel Sonne und dazu warm, bis zu 32 Grad maximal. Ich sag mal so, von der dänischen Grenze ziehen im Laufe des Tages so ein paar Wolken auf. Daraus können sich auch minimal so ein paar Schauer oder Gewitter ergeben, aber nur ganz, ganz minimal. Ansonsten heiß.
1: Geil. 6.32 Uhr gleich auf den Straßen. Ist schon ein bisschen was los. Wir gucken mal auf die A1 Osnabrück Richtung Bremen. Zwischen Dreieckstur und Bremen-Hemeling 5 Kilometer. Dann die A2 Berlin Richtung Hannover. Zwischen Irxleben und Alsleben 11 Kilometer Stop and Go. Die A2 Hannover Richtung Berlin ist zwischen Hannover-Bodfeld und Langhagen nach einem LKW-Unfall gerade gesperrt. Dadurch haben wir 5 Kilometer Stau ab Kreuz Hannover-Buchholz. Und A25 Geesthacht Richtung Hamburg zwischen Nettelnburg und Allermühe 3 Kilometer. Gute Fahrt!
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4: Na, habt ihr am Wochenende jemandem den Mittelfinger gezeigt?
1: Nein.
4: Nein, ihr seid natürlich alle komplett entspannt drauf. Aber wir haben uns gefragt, warum zeigt man den eigentlich, wenn man so richtig schön sauer ist?
1: Ja, wo kommt das her? Klarer Fall für unsere Wissensrubrik Nice to Know gibt's in 6 Minuten.
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0: ganz liebe Grüße gehen noch raus an diesem Dienstag, 6.39 Uhr. Enjoy.
1: Jemandem Daumen hoch geben, das heißt ja alles super. Aber jemandem den Mittelfinger zeigen, ist eine Beleidigung. Aber warum eigentlich?
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0: Ja, hier gibt's so ein bisschen Wissen to go. Jetzt klären wir die Frage, warum ist Mittelfinger zeigen eine Beleidigung? Tim aus dem Enjoy-Team hat sich schlau gemacht. Leg los.
3: Ja, das soll von den alten Griechen und Römern kommen. Schon da war Mittelfinger zeigen eine Provokation, denn der Mittelfinger, Greg, guck mal, soll an einen Penis erinnern.
1: Was?
0: Zeig mal nochmal.
1: Ist so. Zeigt uns hier gerade ernsthaft auf den Mittelfinger.
0: Das ist aber sehr weit hergeholt.
1: Das verbinde ich nicht damit.
3: Ja, der Mittelfinger hieß damals bei den Römern, Achtung, Digitus Impudicus. Soll ich übersetzen oder nee?
1: Hat man
3: verstanden? Ach so, doch. Der Schamlose heißt das oder der unverschämte Finger.
1: Ach so. Okay, werde ich bestimmt nicht mehr vergessen. Also Mittelfinger zeigen ist eine Beleidigung, weil die alten Griecher und Römer fanden, der sieht aus wie ein Penis.
0: Na klar, danke.
1: Super, danke.
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0: Oh, wieder perfekter Tag für Sonnencreme.
1: Ja,
0: 6:45 Uhr, es ist Enjoy. Heute wieder Sonne ordentlich am Start und dazu bis zu 32 Grad. Was will man eigentlich noch weniger anziehen? Wenn ich jetzt noch weniger anziehe, habe ich nichts mehr an. Naja.
1: Ja, auch mal interessant. Jetzt haben wir neue Musik für euch von Olivia Dean. So Easy to Fall in Love heißt der Song. Sagt sie selbst über sich. Mhm. Ey, in mich kann man sich schnell verlieben. Und meine Lieblingsteile aus dem Song ist, ich bin ein Mix aus Samstagnacht und für den Rest des Lebens.
0: Boah, super.
1: Das ist aber gut, oder?
0: Boah, das ist richtig.
1: So eine Person
0: super.
1: Will man doch haben, oder?
0: Will ich mich auch drin verlieben, ey. Ich bin ja schon.
1: Ich auch.

0: Köln-Dienstagmorgen, 6.52 Uhr, Enjoy ist hier.
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1: Stark.
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0: guten Morgen. 7 Uhr haben wir's.
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2: Und das ist einfach so bitter. 29 Jahre hat der VfL Wolfsburg in der ersten Bundesliga gespielt und jetzt steigt der Club zum ersten Mal überhaupt ab. Lisa Posorska aus den Enjoy Infos. Woran hattet ihr liegen?
3: Am Ende steckt halt einfach eine ganz schwache Saison dahinter. Komplett rausgekickt hat den VfL aber dann gestern das Rückspiel der Relegation mit einem 1:2 gegen Paderborn. Enjoy-Reporter Christopher Klein beschreibt seine Eindrücke nach dem Spiel.
4: Als um kurz nach 23 Uhr der Schlusspfiff im Paderborner Jubel unterging, ließen sich die Wolfsburger Profis enttäuscht auf den Rasen fallen. Im Gäste-Fanblock wechselten sich Entsetzen, Trauer und Wut ab. Der Wolfsburger Abstieg ist eine Zäsur. Die Zukunft vieler Spieler, die des Trainers Dieter Hecking und der sportlichen Führung, ist ungewiss.
3: Viele Brücken in Deutschland sind baufällig und müssten eigentlich saniert werden. Jetzt wollen die Behörden sie besser überwachen, mit Hilfe von künstlicher Intelligenz. Die Autobahngesellschaft des Bundes will dafür empfindliche Sensoren einsetzen. Sie sollen zum Beispiel Schwingungen und Temperaturen messen. Die Hoffnung ist, dass Schäden dann so früh auffallen, dass Brücken nicht mehr plötzlich gesperrt werden müssen. Erstmal wird das an 11 Brücken in Nordrhein-Westfalen getestet. Wenn ihr keine Kinder habt, dann könnte es sein, dass ihr bald mehr in die Pflegeversicherung einzahlen müsst. Zumindest plant das Gesundheitsministerin Waken, schreibt das Redaktionsnetzwerk Deutschland. Sie will die Beitragszuschläge demnach minimal steigen lassen. Bei Menschen mit Kindern soll sich dagegen nichts ändern. Sie zahlen generell etwas weniger ein als Kinderlose. Der Grund für die Pläne? Die Regierung will beim Thema Pflege Geld einsparen. Deshalb soll auch ein Platz im Heim für Betroffene mehr kosten. In Marienhafe in Niedersachsen ist gestern ein Mädchen in einem Kiessee ertrunken. Die 13-Jährige hatte laut Polizei mit einer Freundin im Wasser gespielt und war dann nicht mehr aufgetaucht. Insgesamt waren rund 80 Kräfte im Einsatz, darunter die DLRG und auch Notfallseelsorger.
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2: Oh Leute, ich bin schon ein bisschen verknallt, ne?
5: Na?
2: In dieses Wetter da draußen. Viel Sonne, dazu warm. Wow. Also von der dänischen Grenze und Ostsee ziehen im Laufe des Tages so ein paar Wolken auf. Daraus können sich minimal ein paar Schauer und Gewitter ergeben. Bleibt aber meist trocken. 19 bis 32 Grad maximal.
5: 3:07 haben wir es. Wow. Wir schauen auf die Straßen. Einiges ist schon los. A1 Osnabrück Richtung Bremen zwischen Dreieckstor und Bremen-Hemeling 5 Kilometer. Dann die A2 Berlin Richtung Hannover zwischen Irxleben und Eilsleben 9 Kilometer. Nochmal A2 Berlin Richtung Hannover zwischen Lehrte und Kreuz Hannover Ost 3 Kilometer Stop and Go für LKW. Die A2 Braunschweig Richtung Dortmund zwischen Kreuz Hannover Buchholz und Hannover Langenhagen 6 Kilometer Stau. Da ist wegen LKW Bergungsarbeiten nur die linke Spur frei. Und die A25 Geesthacht Richtung Hamburg zwischen Nettenburg und Aller Mühe haben wir auch 3 Kilometer. Gute Fahrt!
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2: Moin.
5: Falls ihr das Gefühl habt, ihr seid nach dem langen Wochenende noch nicht so richtig fit heute Morgen, dann hört euch mal das an, was ich heute Morgen schon gesagt habe. Also Mittelfinger zeigen ist eine Beleidigung, weil die alten Griecher und Römer fanden, der sieht aus wie ein Penis.
2: Na klar, danke.
5: Super, ja, danke. Alten Griecher und Römer.
2: Griecher und Römer. Können wir das bitte nochmal hören?
5: Sehr gerne. Griecher und Römer. Was ist mit mir los, Mann, ey?
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0: So, wir starten rein in die kurze Arbeitswoche. Gleich 10 nach 7. Ihr seid bei Enjoy.
1: Thema Treue in der Beziehung. Schon wichtig, oder?
0: Ja.
1: Aber wie sehen es eigentlich diese Menschen hier?
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0: Jeden Morgen stellt unser Enjoy-Kollege Martin unserer Grau und Schlau-WG Fragen. Manchmal sind die albern, mal absurd, ab und zu auch tiefsinnig. Und heute will er von der Generation 80 plus wissen, haben Sie mal eine Fremdgehgelegenheit abgelehnt?
3: Also der Versuch schon mal, aber hat nicht geklappt.
4: Du hast versucht, fremd zu gehen?
3: Ja, klar.
4: Wirklich? Okay, warum hat es aber nicht geklappt, das Fremdgehen?
3: Also irgendwie... Das bist du doch gar nicht.
4: Du hast es gestoppt dann?
3: Ja, ja, ja.
4: Krass. Hast du das deinem Mann gesagt?
3: Nee.
5: Waltraud, hattest du mal die Gelegenheit, fremd zu gehen, hast es aber nicht gemacht?
6: Nee, habe ich nicht.
5: Aber gab es mal jemand, der Interesse gehabt hätte?
6: Nee.
5: Dich zu verführen?
6: Nee.
5: Also auch schade, oder?
7: Wow. Ich bin dann für sich immer treu geblieben. Ich bin in der Woche nie zu Hause gewesen, nur über Wochenende. Und da hatte man wohl viel Gelegenheiten, aber ich habe kein Bedürfnis gehabt.
5: Warum glaubst du, bist du standhaft geblieben?
7: Weil man zu bequem war. Also ich muss heuer nicht sagen, ich bin auch abends immer kaputt gewesen.
5: Das heißt, die Faulheit hat dich treu bleiben lassen.
7: Ja.
5: Nicht die Liebe zu einer Frau.
7: Nee.
5: Nee?
7: Nee.
5: Glaubst du, dass sie mal fremdgegangen ist?
7: Nee.
5: Weil sie auch zu faul war, oder?
7: Ja.
1: Ja, klar.
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0: So, hallöchen Leute, 17 Minuten nach 7, es ist Enjoy und ich habe ja, so eine Sportuhr und die hat so kleine Solarzellen an der Seite und jetzt am Wochenende kam da so viel rein. Leute, meine Uhr ist voll. Ich habe jetzt unendlich Akku. Ich weiß gar nicht, was ich machen soll.
1: Die nächsten 3 Jahre musst du nicht mehr laden, oder
0: das
1: was?
0: Ist so ist ein denn? Geiles Gefühl. Da ist so dieses Unendlichkeitszeichen, also diese 8, die so liegt.
1: Ach, witzig. Das wusste ich gar nicht, dass das geht.
0: Braucht ihr noch was?
1: Kannst du was abgeben oder was? Fürs Handy?
0: Ich könnte was spenden eventuell.
1: Ja, für was nehmen.
0: Heute kommt ja auch wieder ordentlich Sonne rein. Leute, ich bin ja sowas von bedient. Bis zu 32 Grad. Hallöchen.

0: Okay, 7:24 Uhr. Enjoy hier. Wunderschön. Guten Morgen, Leute.
1: Darf man Klamotten nachkaufen? Kollegin Lisa aus den Enjoy Infos hatte letzte Woche so geile Sommerschuhe an und ich finde die so schick, dass ich mir die jetzt auch bestellt habe und wenn sie mir stehen, dann behalte ich die. Und für mich war das voll so ein Throwback-Gefühl, weil früher in der Schule war das eine Sünde, wenn jemand was nachgekauft hat, oder?
0: Ja, klar. Das war ja so... Die Klamotten, was du anhattest in der Schule, war ja deine Identität.
1: Ist so.
0: Und dann klaut dir jemand die Identität.
1: Ich habe das bei einer Freundin gemacht, die war tagelang sauer auf mich.
0: Wirklich? Was hast du gekauft damals?
1: Ich habe so eine Sporttasche mir nachgekauft, die sie hatte für den Sportunterricht.
0: Oh Mann, ey. Aber ich kann es auch verstehen, wenn die cool ist, du willst sie natürlich auch haben. Ach, geil. Jetzt haben wir auch ein kleines Throwback-Gefühl für euch in Form von Musik. Und das Ding ist richtig geil. One T, Cool T. The Magic Key.

0: Jo, 7:30, guten Morgen.
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2: Fassungslosigkeit beim VfL Wolfsburg, der zum ersten Mal nach 29 Jahren in der ersten Liga tatsächlich abgestiegen ist.
3: So klang das gestern im Radio. Der VfL Wolfsburg ist tatsächlich aus der Fußball-Bundesliga abgestiegen. Lisa Posorska aus den Enjoy-Infos, was war da los?
4: Die Niedersachsen haben im Rückspiel der Relegation 1:2 gegen den SC Paderborn verloren. Es war der bitterste Tag der Vereinsgeschichte beim VfL. Trainer Dieter Hecking musste sich nach dem Spiel auch erstmal sammeln.
5: Eine riesen Enttäuschung, wenn man 30 oder fast 30 Jahre jetzt in der Bundesliga miteinander gespielt hat, dann ist die Enttäuschung groß bei allem im Verein, bei den Fans.
4: Wie es jetzt für Hecking, für die Spieler und den Verein weitergeht, ist noch nicht klar. Falls ihr pendelt, sind das hier vielleicht gute Nachrichten für euch. Zwischen Hamburg und Bremen fahren wieder Züge. Es kann aber sein, dass manche trotzdem noch zu spät kommen. Gestern war die Strecke mehrere Stunden voll gesperrt, unter anderem, weil eine Oberleitung kaputt war. Vieles kostet aktuell mehr, auch Dünger. Das belastet die Landwirtschaft in der EU, hier in Deutschland und damit auch bei uns im Norden. Heute sprechen die zuständigen EU-Ministerinnen und Minister über mögliche Hilfen. Außerdem will die EU dafür sorgen, dass wieder mehr Dünger in Europa hergestellt wird. Aktuell sind wir nämlich abhängig von Importen und das lässt die Preise steigen. Zu Corona-Zeiten ist vielen von uns die Decke auf den Kopf gefallen und was solche Extremsituationen mit der Psyche machen, das hat sich jetzt auch nochmal eine Studie angesehen. Die hat untersucht, wie es einem Forschungsteam in der Antarktis geht. Das Team lebt isoliert und hockt permanent aufeinander. Ihr Ergebnis? Die Leute misstrauen sich mit der Zeit mehr, streiten mehr und sind weniger leistungsfähig. Das schreiben die Forschenden in einer Fachzeitschrift.
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0: Ja, packt euch vielleicht ein Deo ein und eventuell auch ein Handtuch, weil heute viel Sonne und dazu warm. Also von der dänischen Grenze und Ostsee kommen zwar im Laufe des Tages so ein paar Wolken, die können auch so ein bisschen minimal Schauer und Gewitter mitbringen, aber nur ganz minimal. Bleibt immer meist trocken, 19 bis 32 Grad maximal.
3: Gleich 7.33 Uhr. Wir schauen auf die Straßen. Ist einiges los bei uns im Norden. A1 Lübeck Richtung Hamburg steht ihr schon zwischen Kreuz Hamburg-Ost und Norderelbbrücke 5 Kilometer. Dann die A1 Osnabrück Richtung Bremen zwischen Dreieck Stur und Bremen-Hemeling 6 Kilometer Stop and Go. A2 Berlin Richtung Hannover zwischen Irxleben und Alsleben 9 Kilometer Stau. A2 Berlin Richtung Hannover nochmal zwischen Lehrte und Kreuz Hannover-Ost 3 Kilometer für LKW. A2 Braunschweig Richtung Dortmund zwischen Kreuz Hannover-Buchholz und Hannover-Langenhagen haben wir 7 Kilometer Stau. Da ist wegen LKW-Bergungsarbeiten nur die linke Spur frei. A25, Geesthacht Richtung Hamburg steht ihr. Zwischen Nettelnburg und Allermöhe 3 Kilometer. Und letzte Meldung von der A352 Richtung A7. Zwischen Langenhagen, Kaltenweide und Mellendorf auch 3 Kilometer. Gute Fahrt euch.
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0: Yo, sie ist 25.

0: 30, kommt aus Wolfsburg und ist unsere erste Quiz-Kandidatin in dieser Woche. Guten Morgen, Christina.
1: Guten Morgen, Martina und Greg.
0: Hi.
2: So, eins ihrer Hobbys ist Lesen, liebe Leute. Welches Buch kannst du gerade empfehlen?
1: Economics, Fantasy, Comedy, so über einen, der eigentlich keine Lust hat auf Abenteuer, aber irgendwie in was involviert wird.
2: Klingt schon mal spannend. Fast so spannend wie unser Quiz gefragt, gejagt. Geht los in 6 Minuten.
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0: Das schmeckt uns doch. 20 Minuten vor 8. Enjoy hier. Guten Morgen.
1: Neue Woche, neue Jagd.
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0: Jeden Morgen tritt jemand von euch an, um in unserer Schnellradrunde so viele Fragen wie möglich zu beantworten. Freitag checken wir dann, wer die meisten richtigen Antworten gegeben hat. Und das wird dann der Wochensieger oder Wochensiegerin.
1: Diese Woche quizzen wir um 2 Konzerttickets für Link im Park in Hamburg. Und die möchte Christina aus Wolfsburg gewinnen. Guten Morgen nochmal.
3: Guten Morgen.
1: Christina ist 25, arbeitet in der IT und spielt in ihrer Freizeit Floorball. Jetzt muss man mal erklären, was ist das?
3: Das kennt man vielleicht auch als Uni-Hockey. Weiß nicht, manche haben das vielleicht in der Schule gespielt. Mit diesen Plastikschlägern und dem Plastikball mit Löchern.
0: Ja.
3: Das tut ein bisschen weniger weh, den Ball abzubekommen, als jetzt hier diesen massiven Vorhockey. Also.
0: Ja, das stimmt. Bist du denn bereit fürs Quiz jetzt?
3: Ja.
0: Und die Zeit startet jetzt. Wie oft kommt der Buchstabe F wie Fritteuse im Wort Airfryer vor?
3: Einmal.
0: Wie oft?
3: Eins.
0: Richtig. Welche Stadt an der Saale heißt wie ein sehr großer Raum?
3: Hallo.
0: Welche Längeneinheit heißt wie eine Bundesbehörde?
3: Weiter.
0: Zoll wäre es gewesen. Auf welchem Kontinent ist der Sumatra-Tiger beheimatet?
3: Asien.
0: Richtig. Der nächste bundesweite Feiertag ist am 3. Oktober, der Tag der Deutschen
3: Einheit.
0: Wie heißt die Figur, die Tom Cruise in der Mission Impossible Filmreihe spielt? Ethan Hunt wäre es gewesen.
1: Gut warst du.
0: Aber du warst nah dran.
1: 4 richtige Antworten.
0: Ja, war stark. Mama. Stark.
1: Damit wurde letzte Woche gewonnen. Also, wer weiß, was da kommt. Also, da du die erste Kandidatin der Woche bist, führst du automatisch. Und wenn ihr jetzt sagt, also ich hätte mehr gewusst, dann spielt mit. Ja, Christina, und gewinnt Tickets für Linkin Park in Hamburg. 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
0: Genau.
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0: Beste Grüße gehen raus. 7.28, 48, entschuldigt bitte. Es ist Enjoy. Wunderschönen guten Morgen.
1: Upsi.
0: Ja, es wird bis zu 32 Grad warm. Das kann schon mal die Gehirnzellen verglühen.
1: Stell dir mal vor, ihr spart euch 350 Tacken für ein Konzert zusammen und dann stehst du in der ersten Reihe und siehst gar nichts.
0: Ja. Da sagen wir doch einen guten Morgen. Also so geht's gerade einigen Fans bei der Harry Styles Residenz in Amsterdam. Vielleicht habt ihr Videos bei Social Media auch schon gesehen. Also Fans filmen sich und ihre Aussicht und sehen einfach nichts, weil die Bühne zum Teil 3 Meter hoch ist.
1: Ja, deswegen gibt's gerade viel Kritik. Das Management sagt, wir checken nochmal, ob man die Bühne für die nächsten 7 Konzerte in Amsterdam noch anpassen kann. Hm. Was ich mich immer frage bei dieser Planung, muss doch irgendein Jürgen oder Thorsten mal kurz die Plätze und die Sicht checken. Also einmal, machst du dich einmal in die erste Reihe stellen? Jo, siehst du was?
2: Nee.
1: Alles klar, dann gehen wir nochmal drüber.
0: Ah, Mann,
1: das kann doch nicht nur unser schlaues Schirm
0: sein. Vielleicht hatten die da frei an dem Tag, man weiß es nicht.
1: Also, Mann,
0: hier ist er auf jeden Fall ohne Sicht, aber dafür in Top-Quali. Harry Styles mit American Girls.

0: Na herrlich, besten Dank fürs Einschalten. 8:05. Enjoy hier.
1: Für die meisten von uns im Norden war gestern einfach ein schöner, sonniger Abend. Außer für die Fans vom VfL Wolfsburg.
2: Fassungslosigkeit beim VfL Wolfsburg, der zum ersten Mal nach 29 Jahren in der ersten Liga tatsächlich abgestiegen ist.
0: Och, Menno. Das muss so schlimm sein. Also der VfL Wolfsburg hat gestern die Relegation gegen den SC Paderborn verloren. Die Fans sind nicht sauer, die sind richtig enttäuscht.
3: Ja, es ist traurig, aber es war abzusehen, ja. Das ganze Jahr, man braucht das jetzt nicht an einem Spiel festmachen.
4: Ja, wir sind schon echt traurig, schon enttäuschend.
1: Och, Menno, und heute Abend ist dann das nächste Relegationsrückspiel dran. Zweite Liga gegen dritte Liga. Greuther Fürth gegen Rot-Weiß Essen. Aber ist ja eigentlich eh klar, wer gewinnt, weil Greuther Fürth. Verstehst du?
0: Also bei dir führen.
1: Wenn man es erklären muss, dann
0: nee. Ist
1: es...
0: Naja. Manchmal muss man Dinge auch erklären.
1: Okay.

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4: Es ist 8 Uhr.
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5: Ich finde ja, bei uns im Norden lässt es sich sehr gut leben. Also ich komme ja aus Berlin, aber hier im Norden ist es schon sehr, sehr schön. Steht da jetzt auch in der neuen Studie drin. Lisa Posorska aus den Enjoy Infos. Was ist das für eine Studie?
4: Das ist ein Ranking des Instituts der deutschen Wirtschaft. Die haben sich angeschaut, welche Städte und Gemeinden am besten versorgt sind. Zum Beispiel mit schnellem Internet, mit Arztpraxen und mit Schulen. Das Ergebnis: gewonnen hat die Stadt H bei München. Aber auch der Norden schneidet richtig gut ab. Das Dorf Fahrenkrug in Schleswig-Holstein landet immerhin auf Platz 8. Und die Studienmacher haben sich insgesamt fast 11.000 Kommunen angesehen. Weit vorne ist auch Hamburg, nämlich auf Platz 19. Und direkt danach kommt Güstrow in Mecklenburg-Vorpommern. Marode, veraltet und es tropft von der Decke. So sehen laut der Gewerkschaft der Polizei viele Gebäude bei der Bundespolizei aus. Sie fordert deshalb jetzt mehr Geld. Der VfL Wolfsburg war 29 Jahre lang in der Fußball-Bundesliga. Jetzt steigt der Verein ab. Gestern im Rückspiel der Relegation gab es gegen Paderborn nur ein 1:2. Das reicht nicht. Wie es jetzt mit Trainer Dieter Hecking und für die Spieler weitergeht, ist nicht klar. Auch für die deutsche Eishockey-Nationalmannschaft sieht es schlecht aus. Die ist bei der WM so gut wie raus. Das Team würde nur dann weiterkommen, wenn Lettland heute gegen Ungarn einen Punkt holt.
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5: Wisst ihr, worauf ich überhaupt nicht klarkomme?
6: Na?
5: Das heiß auf Italienisch Caldo heißt.
6: Mhm.
5: Caldo.
6: Ja.
5: Da muss man noch mal ran.
6: Ja, irgendwie ja. Na, wo kann man da anrufen? Wo kann man da nochmal Bescheid sagen?
5: Schön die Italien-Hotline. Was ist los, ey? Könnt ihr mir mal klarkommen?
6: Italien-Hotline.
5: Na gut. Ansonsten bei uns sehr heiß heute. Bis zu 32 Grad. Auch viel Sonne, paar Wölkchen. Bleibt meist trocken, nur geil.
6: 2:08. Wir schauen auf die Straßen, ist nicht ganz so geil. Ist viel los. A1 Lübeck Richtung Hamburg, zwischen Kreuz Hamburg-Ost und Norderelbbrücke 5 Kilometer. Dann die A1 Hamburg Richtung Bremen, zwischen Bokel und Posthausen 5 Kilometer wegen Bergungsarbeiten. Nochmal A1 Osnabrück Richtung Bremen, zwischen Dreieckstur und Bremen-Hemeling 6 Kilometer. Dann rüber auf die A2 Berlin Richtung Hannover, steht ihr zwischen Irxleben und Eilsleben 9 Kilometer. A2 Berlin Richtung Hannover, nochmal zwischen Lehrte und Kreuz Hannover-Ost 3 Kilometer für LKW. A2 Braunschweig Richtung Dortmund, zwischen Kreuz Hannover Buchholz und Hannover-Langenhagen mittlerweile 7 Kilometer. Da ist wegen Lkw-Bergungsarbeiten nur die linke Spur frei. A25 Geesthacht Richtung Hamburg, zwischen Nettelnburg und Allermühe 3 Kilometer und die A352 Richtung A7 zwischen Langenhagen, Kaltenweide und Mellendorf auch 3 Kilometer. Gute Fahrt!
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5: Also, wir zwei freuen uns schon sehr,
6: yes,
5: auf diesen Samstag. Da feiern wir gemeinsam mit euch auf der Enjoy Star Show, unser Eintages-Open-Air-Festival in Hannover.
6: Ja, und ab heute könnt ihr wieder Tickets dafür gewinnen. Yeah. Achtet dafür einfach auf die Einladung aus der Community. Und ich sag mal so, wir dürfen nichts sagen, aber bis 9 Uhr wäre ich an eurer Stelle auf jeden Fall noch vorm Radio.
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0: Da seid ihr ja schon wieder 8 zu 8. Hier ist eure Enjoy Morning Show. Hallöchen.
1: So, wer keinen Bock hat, draußen in der Sonne zu schwitzen, kein Ding. Ihr könnt ja auch chillig bei offenem Fenster eine neue Serie gucken. Mhm. The Borrows läuft bei Netflix und ist von den Leuten, die auch Stranger Things gemacht haben.
0: Unsere Enjoy-Serien-Expertin Jule hat schon gesehen und weiß, ob die sich lohnt, ne?
2: Also, wenn ihr auf ein paar rüstige Rentner in Kombi mit Horror und Monstern steht, dann go for it. The Borrows ist nämlich ein ganz besonderer Ort. Das ist eine perfekte, moderne Siedlung mitten in der Wüste von New Mexico, in der ausschließlich Rentner und Rentnerinnen leben. Sam Cooper soll nach dem Tod seiner Frau jetzt neu einziehen.
3: Willkommen in The Borrows, wo sie die schönste Zeit ihres Lebens haben.
4: Ziemlich ironisch, wenn man bedenkt, dass man zum Sterben herkommt.
2: Sam hat erst gar keinen Bock auf die Community, freundet sich dann aber doch mit seinem Nachbarn Jack an. Der wird nur leider recht schnell von einem riesigen, knochigen, insektenartigen Monster umgebracht.
0: Lecker. Okay. Das erinnert mich jetzt auf jeden Fall wieder an Stranger Things. Ist das jetzt nur ein Abklatsch oder was?
2: Nee, ich finde, es ist schon etwas ganz Eigenes. Die Serie hat auch so einen ganz liebenswerten, schrulligen Humor und eine schöne Gruppenchemie. Aber ey, ich fand die Monster so eklig, wie die da mit so ihren 8 Beinen immer so klick, klick, über den Boden laufen und dann Menschen aussaugen.
1: Oh nee, hör auf.
2: Aber insgesamt wirklich eine spannende Mystery-Sci-Fi-Horror-Mischung, mit der ihr Spaß haben könnt und euch gleichzeitig auch gruseln könnt.
1: Okay, cool. Noch mehr Tipps gibt's für jede Woche bei uns in der Enjoy-Applikation.

0: Hot, hotter Norddeutschland. 16 Minuten nach 8, das ist Enjoy. Heute wirklich sehr heiß, bis zu 32 Grad. Jetzt nicht überall, aber die Sonne zeigt sich schon von ihrer besten Seite und kaum Wölkchen mit kaum Niederschlag.
1: Das hier ist schon special und eine Art Ritterschlag, wenn du als Promi die US-Comedy-Show Saturday Night Live moderieren darfst.
0: Oh ja.
1: Und genau das hat Olivia Rodrigo jetzt auch gemacht, inklusive Stand-Up am Anfang.
2: My last two albums were called Sour and Guts and this new one is called You Seem Pretty Sad for a Girl So in Love. So I learned more words, guys!
0: Also wir versuchen das jetzt mal kurz zu translaten. Sie sagt, meine letzten beiden Alben hießen Sour und Guts und das neue Album wird Du wirkst ziemlich traurig für jemanden, der so verliebt ist, heißen. Also ihr merkt schon, ich habe mehr Wörter gelernt.
1: Ja gut, ja, über Humor lässt sich streiten, aber singen kann sie ja trotzdem unfassbar geil.
0: Ja, und dann wäre Rodrigo mit Drop Dead jetzt hier für uns alle. Guten Morgen.
1: Guten Morgen.

0: Geil.
1: Na, buongiorno, gleich 8.23 Uhr, ihr hört Enjoy.
2: Und jetzt haben wir eine richtig süße Meldung für euch und für uns alle. Bachstelzenküken sind auf einem Radlader geschlüpft. Also zwei Bauarbeiter haben bemerkt, dass ein Bachstelzenpaar sich auf dem Radlader so ein kleines Nest gebaut haben, inklusive Eier inside.
1: Crazy.
2: Also die haben den Radlader dann erstmal nicht mehr bewegt, damit die Küken entspannt schlüpfen können. Das hat auch geklappt, Leute. Und jetzt wird nur noch gewartet, dass die Küken flügge sind, also ihr Nest verlassen können.
1: Oh, das ist so eine schöne Geschichte, oder?
2: Oder?
1: Lieben wir. Mehr cool. Davon.
2: Ja, morgen dann wieder, ja?
1: Okay, super.

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5: Jetzt halb neun, guten Morgen.
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6: Ich komme ja aus Elmshorn und ich lebe da mittlerweile auch wieder richtig gerne. Und auch sonst gibt's bei uns im Norden viele tolle Orte, an denen man gut leben kann. Das steht jetzt auch in einer neuen Studie. Lisa Posorska aus den Enjoy Infos, was ist denn das für eine Studie?
7: Die kommt vom Institut der Deutschen Wirtschaft. Die haben sich angeschaut, welche Städte und Gemeinden in Deutschland am besten versorgt sind. Und der Norden ist vorne mit dabei. Das Dorf Fahrenkrug in Schleswig-Holstein liegt zum Beispiel auf Platz 8. Der Ort schneidet besonders im Bereich Bildung sehr gut ab. Was die Forschenden da überhaupt verglichen haben, sagt Enjoy-Reporter Kai Schreiber.
8: Für das Ranking der Studie haben die Fachleute verglichen, wie gut die Gemeinde mit Handynetz versorgt ist und wie gut man dort mit dem Zug hinkommt. Außerdem haben sie gecheckt, wie gut Kliniken erreichbar sind und wie es dort jeweils mit Kitas, Schulen und Schwimmbädern aussieht. In Niedersachsen schneidet die Region Hannover am besten ab. Sie schafft es in dem Ranking auf Platz 16. Hamburg erreicht Platz 19, direkt dahinter folgt Güstrow in Mecklenburg-Vorpommern. Insgesamt haben die Fachleute für die Studie über 10.000 Städte und Gemeinden unter die Lupe genommen.
7: In Europa ist es aktuell teilweise so heiß wie noch nie. Es gab in mehreren Ländern neue Temperaturrekorde. In Heathrow in der Nähe von London in Großbritannien wurden 33,5 Grad gemessen. Das ist höher als jeder bisherige Wert in den Wetteraufzeichnungen. Und Frankreich hatte gestern den bisher heißesten Tag im Mai seit Beginn der Aufzeichnungen. Auch bei uns im Norden ist es heute noch mal heiß mit bis zu 32 Grad. Kein Happy End für den VfL Wolfsburg. Das Team ist nach 29 Jahren zum ersten Mal überhaupt aus der Fußball-Bundesliga abgestiegen. Das Relegationsrückspiel beim SC Paderborn haben die Wolfsburger gestern mit 1:2 nach Verlängerung verloren. Wie es jetzt konkret für Trainer Dieter Hecking und den Verein weitergeht, ist noch nicht klar.
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5: Es ist jetzt schon voll warm, ey. Also in Brake an der Weserfähre in Niedersachsen haben wir jetzt schon 19 Grad. In Stralsund am Knieperton Mecklenburg-Vorpommern auch schon 18. Heute viel Sonne, dazu warm. Von der dänischen Grenze und der Ostsee ziehen im Laufe des Tages so ein paar Wolken auf. Daraus können sich minimal ein paar Schauer oder Gewitter ergeben. Aber bleibt meist trocken und 19 bis 32 Grad maximal.
6: 8:32 Uhr haben wir es. Wir schauen auf die Straßen. Ihr steht auf der A1 Lübeck Richtung Hamburg zwischen Kreuz Hamburg-Ost und Norderelbbrücke 5 Kilometer. A1 Osnabrück Richtung Bremen zwischen Dreieckstur und Bremen-Hemeling 6 Kilometer. Dann die A2 Berlin Richtung Hannover zwischen Irxleben und Alsleben 9 Kilometer Stau. Nochmal A2 Berlin Richtung Hannover zwischen Lehrte und Kreuz Hannover-Ost nochmal 3 Kilometer für LKW. A2 Braunschweig Richtung Dortmund zwischen Kreuz Hannover-Buchholz und Hannover-Langenhagen 7 Kilometer Stau. Da ist wegen LKW-Bergungsarbeiten nur die linke Spur frei. A25 Geesthacht Richtung Hamburg zwischen Nettelnburg und Allermühe 3 Kilometer und auch 3 Kilometer auf der A352 Richtung A7. Da steht ihr zwischen Langhagen, Kaltenweide und Mellendorf. Kommt gut an!
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5: Ja, so Mittelfinger zeigt man nicht, aber drüber reden ist okay, oder?
6: Ja.
5: Wir klären in 6 Minuten, warum das eigentlich eine Beleidigung ist.
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0: Okay, alles klar. 8:39 Uhr. Es ist ein schönen guten Morgen.
1: So, jemandem den Daumen hoch geben, da wissen wir alle, das heißt, alles ist super.
0: Top.
1: So, wenn ich jetzt aber den Mittelfinger zeige, das ist eine Beleidigung, aber warum eigentlich?
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0: Ja, hier gibt es so ein bisschen Wissen to go. Und jetzt klären wir die Frage, warum ist im Mittelfinger zeigen eine Beleidigung? Tim aus dem Enjoy-Team hat sich da mal schlau gemacht.
3: Ja, das hat er wohl. Und ich habe mal bei den alten Griechen und Römern geguckt. Und von denen soll diese Provokation kommen. Denn der Mittelfinger, der soll an einen Penis erinnern.
0: Na klar.
1: Ja. Das ist doch absurd. Ich hätte das nicht gedacht.
3: Braucht man ein bisschen Fantasie für, aber... Gut, meiner sieht anders aus. Egal. Also der Mittelfinger, der hieß damals bei den Römern Digitus Impudicus. Aha. Und das heißt übersetzt der schamlose oder der unverschämte Finger.
1: Ja. So, boah, das war auch eine schamlose und unverschämte Moderation. Deswegen beenden wir die jetzt ganz schnell.
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0: ihr hier? Na, perfekt. 8.46 Uhr. Wunderschönen guten Morgen. Es ist Enjoy. Und es ist jetzt schon warm und es wird noch wärmer. Wow. Bis zu 32 Grad heute in Norddeutschland. Viel Sonne, paar Wölkchen, wenig Niederschlag. Hallöchen, Popöchen.
1: Was habt ihr immer dabei? Also vor allem auch gerne ihr Girls in der Handtasche, weil ich habe heute Morgen wieder gedacht, ich hab sie doch nicht mehr alle.
0: Sag.
1: In jeder Handtasche habe ich gefühlt 3.000 bis 12.000 Lippenstifte.
0: Braucht man aber auch.
1: Braucht man immer. Verschiedene Farben, von bis alles am Start. War heute Morgen auch alle so, Mensch, du hast ja einen tollen Lippenstift drauf, ist der neu? Ich sage, nee, habe ich spontan in meiner Handtasche gefunden. Aber frag mich mal nach einem Taschentuch oder so.
0: Nee.
1: Kann ich dir nicht anbieten.
0: Aber ich kenne das zu gut. Ich habe auch so eine Tasche, die ich immer dabei habe. Und da kommen immer neue Sachen dazu.
1: Na?
0: Aber es kommt nie was raus.
1: Ja, genau.
0: Und die wird immer voller und voller.
1: Und zu schwer.
0: Ja, die ist super
1: eigentlich mal ausmisten
0: 17
1: heute.
0: Kilo oder so.
1: Ja, mindestens.
0: Ja, mistet gerne aus, ey. Es wird sehr warm, deswegen.
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0: Morgen, hier ist Enjoy, 8.53 Uhr.
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0: Oh ja, Samstag ist es schon wieder soweit. Unser Eintagesfestival, die Enjoy Star Show auf der Expo Plaza in Hannover, geht los. Und mit dabei sind Flowrider, Sean Paul, Saide, Gentleman, wow. Tiffany Harris, DJ Alle Farben und ihr ja wohl hoffentlich auch. Einen wunderschönen guten Morgen. Wer ist jetzt dran?
1: Hallo?
3: Hallo?
1: Hallo? Wer bist du?
3: Dran? Hallo? Jeanette ist dran, hallo?
0: Hallo, Jeanette. In welcher Höhle hast du dich denn verkrochen?
1: Ja,
0: das Kind ist
1: einfach so unter der Bettdecke versteckt.
3: Nein, ich war gerade so überrascht, dass ich wirklich dran bin.
1: Ja, du bist dran. Wo kommst du her aus Norddeutschland?
3: Aus Hohnstorf.
1: Hohnstorf,
0: okay.
1: Welches Bundesland ist das?
3: Niedersachsen.
1: Niedersachsen.
0: Und warst du schon mal bei der Enjoy Star Show?
3: Tatsächlich, das ist schon viele Jahre her. Ich weiß gar nicht mehr, wie lange. Da war Pitbull da. Das war auch mega geil.
0: Auch geil. Boah, krass. Nicht schlecht.
1: Wunderbar.
0: Steht schon irgendein Outfit für Samstag? 25 Grad Sonne, das ist der aktuelle Stand für Hannover.
1: Mhm.
3: Oh, ich glaube, Bikini oder nackig, ich weiß es nicht.
0: Ja, nackig? Dann komm, nackig. Du bist eingeladen, dir gehören die Tickets.
1: Geil, Jeanette. Super, man versteht dich halt überhaupt gar nicht.
0: Aber ich glaube, die Freude ist
1: aber
0: groß.
1: Aber man hört, dass sie sich freut.
0: Bis Samstag, ja?
1: Ja, tschö. So, wenn ihr auch mit dabei sein wollt, Leute, am Samstag bei der Enjoy Star Show, dann gibt es noch Tickets zu kaufen oder achtet auf die nächste Einladung aus der Enjoy Community. Die nächste Chance gibt es ab 10 Uhr im Enjoy Mittag bei Ronja.
0: Wir drücken die Daumen.

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7: Guten Morgen, gleich 9 Uhr.
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8: Also ich finde ja, bei uns im Norden lässt es sich sehr gut leben. Also ich komme ja aus Berlin, aber hier im Norden ist es schon sehr, sehr schön. Steht jetzt auch in der neuen Studie. Lisa Posorska aus den Enjoy Infos. Was ist das für eine Studie?
9: Das ist ein Ranking des Instituts der deutschen Wirtschaft. Die haben sich angeschaut, welche Städte und Gemeinden am besten versorgt sind. Zum Beispiel mit schnellem Internet, Arztpraxen und Schulen. Auf dem ersten Platz landet die Stadt H bei München. Aber auch der Norden schneidet richtig gut ab. Das Dorf Fahrenpuck in Schleswig-Holstein landet immerhin auf Platz 8. Und die Studienmacher haben sich insgesamt fast 11.000 Kommunen angesehen. Weit vorne ist auch Hamburg, nämlich auf Platz 19. Und direkt danach kommt Güstrow in Mecklenburg-Vorpommern. Wenn ihr letztes Jahr auch von Deutschland aus irgendwo hingeflogen oder hier gelandet seid, dann seid ihr Teil dieser Statistik. Das Bundesamt für Statistik hat alle dieser Passagierflüge zusammengezählt. 1,5 Millionen waren es. Im Vergleich gab es etwas mehr Langstrecken- als Kurzstreckenflüge. Und davon könnten in nächster Zeit viele Flüge gestrichen werden. Weltweit ist der Kerosin als Flugzeugtreibstoff nämlich knapp, schreiben die Statistiker. Marode, veraltet und es tropft von der Decke. So sehen laut der Gewerkschaft der Polizei viele Gebäude bei der Bundespolizei aus. Außerdem fehlten auch Büros und Parkplätze für die Bundespolizistinnen und Polizisten, hat der GdP-Chef der Rheinischen Post gesagt. Die Gewerkschaft fordert deshalb mehr Geld. Der VfL Wolfsburg war 29 Jahre lang in der Fußball-Bundesliga. Jetzt steigt der Verein ab. Gestern im Rückspiel der Relegation gab es gegen Paderborn nur ein 1:2. Auch für die deutsche Eishockey-Nationalmannschaft sieht es schlecht aus. Die ist bei der WM so gut wie raus. Das Team würde nur dann weiterkommen, wenn Lettland heute gegen Ungarn keinen Punkt holt.
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8: Also ich sag mal so, die Sonnenbrille bei uns im Haar, in der Redaktion schon groß im Kommen gerade, ne?
7: Ja, ich habe auch überlegt, ob ich meine gleich raushole, aber ich habe immer Kopfhörer zwischendurch auf. Das ist ja, dann schwierig.
8: Das ist lästig.
7: Ja.
8: Aber nachher, Martina,
7: ab
8: um 10. An sich heute wirklich sehr, sehr warm. 19 bis 32 Grad maximal, viel Sonne, kaum Wolken, meist trocken.
7: War's das schon? Okay.
8: Ja, was ist denn noch?
7: Nee,
8: qu'est-ce que tu veux?
7: Was denn noch? Sagt er so halb aggressiv. Was denn noch?
8: Was denn noch?
7: 209 mit 209. Ich guck mal auf die Straßen A1 Lübeck Richtung Hamburg zwischen Kreuz Hamburg Ost und Norderelbbrücke 5 Kilometer. Dann die A1 Osnabrück Richtung Bremen zwischen Dreieck Stur und Bremen-Hemeling 6 Kilometer Stau. Das Schlimme ist, wenn ich Greg nicht mehr sehe hinter dem Bildschirm, dann weiß ich, dass du irgendwo unten liegst und lachst.
8: Ich bin unterm Tisch, du schaffst es.
7: Alles klar, vielen Dank. A2 Berlin Richtung Hannover zwischen Irxleben und Alsleben 9 Kilometer. Dann die A2 Berlin Richtung Hannover nochmal zwischen Peine und Hemeler Wald 4 Kilometer im Baustellenbereich. A2 Braunschweig Richtung Dortmund zwischen Kreuz Hannover Ost und Hannover Langhagen 7 Kilometer Stau. A25 Geesthacht Richtung Hamburg zwischen Nettelnburg und Allermöhe 3 Kilometer und noch die A352 Richtung A7 zwischen Langenhagen, Kaltenweide und Mellendorf 3 Kilometer Stau. Geht doch.
8: Geil.
7: Ja. Yeah.
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8: Na, die Hitze macht auch uns so ein bisschen zu schaffen, nicht wahr?
7: Ja, und ich glaube auch das lange Wochenende, wobei es ja nur ein Tag mehr war. Aber irgendwie ist heute mein Hirn ein bisschen breiig.
8: Also dieser eine Tag länger, der macht auch schon was mit einem,
7: oder?
8: Ne?
7: Ja, man ist wieder raus.
8: Man ist komplett raus, war wie Urlaub einfach.
7: Jetzt erstmal ein bisschen Pause wieder, ein bisschen Mucke, ne?
8: Klar.
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1: Wunderschönen guten Morgen. Enjoy ist hier. 9.08 Uhr haben wir es.
2: Thema Treue in der Beziehung. Schon wichtig, oder?
1: Mhm.
2: Aber wie sehen das eigentlich diese Menschen hier?
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1: Jeden Morgen stellt unser Enjoy-Kollege Martin unser Grau und Schlau-WG Fragen. Mal sind die albern, mal absurd und ab und zu auch tiefsinnig. Und heute will er von der Generation 80 plus wissen, haben Sie mal eine Fremdgeh-Gelegenheit abgelehnt?
4: Also der Versuch schon mal, aber hat nicht geklappt.
2: Oh shit, du hast versucht fremd zu gehen?
4: Ja, klar.
2: Wirklich? Okay, warum hat es aber nicht geklappt, das Fremdgehen?
4: Also irgendwie... Das bist du doch gar nicht.
2: Ah, du hast es gestoppt dann?
4: Ja.
2: Hast du das deinem Mann gesagt?
4: Nee.
2: Waltraud, hattest du mal die Gelegenheit, fremd zu gehen, hast es aber nicht gemacht?
5: Nee, habe ich nicht.
2: Aber gab es mal jemand, der Interesse gehabt hätte?
5: Nee.
2: Dich zu verführen?
5: Nee.
2: Oha. Also auch schade, oder?
6: Ich bin dann wirklich immer treu geblieben.
2: Okay.
6: Ich bin in der Woche nie zu Hause gewesen, nur über Wochenende. Und da hatte man wohl viel Gelegenheiten, aber ich habe kein Bedürfnis gehabt.
2: Warum glaubst du, bist du standhaft geblieben?
6: Weil man zu bequem war. Also ich muss ehrlich sagen, ich bin auch abends immer kaputt gewesen.
2: Das heißt, die Faulheit hat dich treu bleiben lassen.
6: Ja.
2: Nicht die Liebe zu deiner Frau.
6: Nee.
2: Nee?
7: Oh, schade.
2: Nee. Glaubst du, dass sie mal fremdgegangen ist?
6: Nö.
2: Weil sie auch zu faul war, oder?
6: Ja.
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0: schön, dass ihr mit dabei seid. Enjoy ist hier. 9.17 Uhr haben wir es gleich.
1: Und heute auch wieder Hottigalotti, wie auch schon am Wochenende, bis zu 32 Grad. Viel Sonne ohne Ende. Und ich habe dieses Jahr auch schon die Basketballsaison für mich eingeläutet.
0: Oh, wie gut.
1: War draußen, spiel mit ein paar Freunden gestern. War richtig geil. Schön braun geworden, glaube ich.
0: Also ja, du hast einen Megatang, habe ich schon gesagt.
1: Bisschen von der Sonne geküsst. Aber wisst ihr, was das Schlimmste ist, wenn man draußen auf dem Platz spielt?
0: Na?
1: Wenn der Korb kein Netz hat.
0: Ah. Oh.
1: Das ist so schlimm. Wirklich, du wirfst rein, es passiert nichts. Normalerweise,
0: kein
1: du wartest
0: Geräusch
1: auf dieses Swish. Mm. Das ist so ein bisschen wie, wenn du einen Song hast, der baut sich so auf und dann kommt kein Drop.
0: Oh, das ist scheiße.
1: Katastrophe.

0: Und wir gehen rein. 9.23 Uhr, hier ist eure Enjoy Morning Show. Hallöchen.
1: Und was ist denn eigentlich eure Love Language? Also meine ist Berührung und Geschenke.
0: Oh, da bin ich dabei. Ich bin auch so ein Huggerman, wie man immer gerne sagt. Ich touch auch mal Leute gerne an. Manchmal ja, vielleicht super. Auch, wenn man noch sich gar nicht so lange kennt. Aber das ist immer so ein Zeichen von, hey, ich mag dich irgendwie.
1: Das ist Magnetismus.
0: Und so Geschenke ja auch sehr gerne, weil ich bei einer Freundin bin, eigentlich immer noch irgendwie eine Kleinigkeit mitnehmen. Blümchen oder irgendwas Schönes. So.
1: Wir sind einfach zauberhafte Menschen. Und die Love Language von Niall Horan ist die hier, hat er uns im Enjoy-Interview verraten.
2: Words of affirmation and physical touch would be mine. I'd say things out loud. Yeah, I like letting people know that they're dear to me.
1: Alright, also die Menschen, die er mag, fasst er gerne an und lässt sie wissen, dass sie ihm wichtig sind.
0: Auch so wie wir.
1: Ach, auch so ein toller Mensch.
0: Auch so ein toller Mensch.
1: Mach mal ein Trio. Na, morgen.

0: Halb zehn, na lecker.
1: Was auf den Straßen los ist, ist nicht so lecker, ist nämlich noch einiges. A1 Lübeck Richtung Hamburg, zwischen Kreuz Hamburg-Ost und Norderelbbrücke 7 Kilometer. Dann die A1 Osnabrück Richtung Bremen, zwischen Dreieckstur und Bremen-Hemeling 6 Kilometer. Rüber auf die A2 Berlin Richtung Hannover, zwischen Irxleben und Alsleben 5 Kilometer Stau. Im weiteren Verlauf zwischen Peine und Hemeler Wald nochmal 4 Kilometer im Baustellenbereich. A2 Braunschweig Richtung Dortmund, zwischen Kreuz Hannover-Ost und Hannover-Langhagen 7 Kilometer Stau. Dann haben wir noch die A7 Flensburg Richtung Hamburg, ist zwischen Rastplatz Bönningstedt und Schnelsen-Nord wegen Bergungsarbeiten dicht. Dadurch ist es natürlich auch schon voll. Und A352 Richtung A7 zwischen Langenhagen, Kaltenweide und Mellendorf 3 Kilometer Stau. Gute Fahrt!
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1: Also ich stand gerade hier bei uns vorm Studio und habe gedacht, meine Güte, das ist ja schon richtig warmy draußen. Ich hätte gerne mal ein paar aktuelle Temperaturen. Ich hau mal ein paar Orte raus und du sagst mal bitte, wie warm es ist.
0: Okay.
1: Niedersachsen, St. Lambertikirch in Oldenburg.
0: Habe ich 23.
1: Schleswig-Holstein, Schlosspark Husum.
0: 21.
1: Deine beliebte Tauchgondel in Zingst in Mecklenburg-Vorpommern.
0: Habe ich gerade 19.
1: Und Hamburg-Speicherstadt würde ich noch nehmen.
0: Mache ich hier fertig, 23 Grad.
1: Oh, lecker.
0: Schmeckt doch.
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0: Wünschen wir euch Enjoys hier. 9.38 Uhr.
1: Und Doping ist explizit erlaubt gewesen am Wochenende bei einer crazy Veranstaltung. Also bei einer Sportveranstaltung, den Enhanced Games in Las Vegas. Vielleicht habt ihr auch davon gehört.
0: Enjoy-Kollege Tim, was sind das für Disziplinen, in denen es da Wettbewerbe am Wochenende gab?
2: Schwimmen, Laufen und Gewichtheben. Und tatsächlich die allermeisten Sportler, die sollen gedopt gewesen sein. Und das war auch so gedacht, die Spiele sollen nämlich so eine Art Gegenentwurf zu der No-Doping-Regel im Sport sein. Die Veranstalter, die haben daher auch vorher getönt, dass es Weltrekorde hageln wird.
0: Na, wollen wir doch mal was hören,
1: sag mal!
2: Ja, nö, war nicht so viel. Also insgesamt gab es 22 Wettbewerbe und da wurde gerade mal, ratet mal, ein Weltrekord wurde gebrochen.
0: Ja.
2: Im Schwimmen über 50 Meter Freistil. Aber der Weltrekord, der wird natürlich noch nicht mal international anerkannt, weil der Schwimmer, der hat einen Schwimmanzug an, der ist im internationalen Schwimmsport seit einer Weile verboten. Also gilt da als Materialdoping, ist darum auch verboten. Naja.
1: Und was hauen die sich da so für Stoff rein?
2: Ja, das ist geheim. Also teilweise wohl Testosteron und so Wachstumshormone und sowas. Aber so ganz genau weiß man das nicht. Andere Profisportler, die sehen das auch sehr, sehr kritisch, weil die sagen, dass Doping halt immer extrem experimentell ist und man nicht so richtig weiß, wie der Körper das wegsteckt.
1: Ja, voll. Also ist auch irgendwie eine gute Nachricht, oder? Dass die Weltrekorde von sauberen Sportlern und Sportlerinnen selbst mit Doping kaum gebrochen werden konnten, oder?
0: Gutes Zeichen.
1: Liebe Grüße. Keiner macht den Drogen, ihr wisst Bescheid.
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1: Was in Paradise, 9:46 Uhr. Es ist Enjoy. Wunderschönen guten Morgen und das Wetter. Oh, oh, auf einmal haben voll viele Kolleginnen und Kollegen Beine da draußen. Bei kurze Hosen.
2: Stimmt.
1: Ich so, ach, stimmt.
2: Aber ich eingeschlossen, auch sehr helle Beine. Sehr helle Beine. Aber
1: du hast heute lange Hose, ne?
2: Ich habe heute lange Hose, aber ich habe sehr helle Füße.
1: Sehr helle Füße. War dafür wunderschön.
2: So, und kleiner Reminder nochmal an uns alle. Glaubt doch bitte nicht immer alles, was ihr bei Instagram seht. Freunde von uns waren gerade im Urlaub. Das sah alles mega schön aus. Habt ihr die Fotos zum Teil auch morgens hier
1: ja,
2: gezeigt?
1: Ja, schön mit Meerblick
2: ja,
1: und so.
2: Ja, total erholsam. Gestern waren die bei uns zum Grillen. Dann sag ich so, und wie war der Urlaub? Oh, scheiße. Hä? Ist ja was?
1: Warum?
2: Oh, Hotel, komische Leute, überall auf den Straßen, Müll, Strände, nicht so doll. Und da habe ich gedacht, guck mal, man postet wieder nur das, was total schön aussieht.
1: Hm.
2: Aber wie es dann im Endeffekt wirklich war, das sieht man natürlich nicht. Also lasst euch nicht blenden.
1: Ja, voll. Und das ist auch eine Mindset-Sache.
2: Ja.
1: Natürlich geht im Urlaub mal was schief.
2: Ja, ist ja völlig in Ordnung.
1: Und da bezahlst du halt mal mehr und wirst hier vielleicht mal abgezogen. Da war es nicht so geil. Aber wenn man die, man sieht doch auch voll viele geile Dinge. Oder man
2: ja,
1: sollte sie vielleicht besser sehen.
2: Und du hast danach was zu erzählen. Ist auch schön.
1: Ja. Story of my life.
2: Euch auf jeden Fall einen schönen Urlaub, wenn ihr bald wegfahrt.
1: Hör mal jetzt.

0: Schwimmen ist heute auch drin. 9.53 Uhr. Hier ist eure Enjoy Morning Show. Hallöchen.
1: Und diesen Samstag wird auch abgerissen in Hannover, Freunde. Place to be, die Enjoy Star Show. Hör auf. Ich fass es nicht. Ist jetzt schon wieder ein Jahr vorbei und geht wieder los. Also, Flo Rida, Sean Paul, Saide, Gentleman, Tiffany Harris, DJ Alle Farben und ihr ja wohl hoffentlich auch.
0: Ja, wenn ihr dabei sein wollt, da gibt's noch Tickets zu kaufen oder ihr achtet auf die nächste Einladung aus unserer Enjoy-Community. Die nächste Chance gibt's gleich ab 10 Uhr im Enjoy-Mittag bei Ronja. Wir sind raus. Lass uns jetzt die Sonne auf den Bauch scheinen.
1: Ja.
0: Und hören uns morgen früh wieder.
1: Ja.

0: 10 Uhr haben wir's.
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0: Es ist hoffentlich noch ganz weit weg für uns alle, aber wir werden ja alle älter. Und irgendwann kann es sehr gut sein, dass wir mal gepflegt werden müssen. In die Pflegeversicherung zahlen wir ja jetzt schon alle ein. Und das könnte für einige von uns teurer werden. Lisa Posorska aus den Enjoy Infos. Für wen denn genau?
2: Für alle, die keine Kinder haben. Das sind erstmal nur Pläne von Gesundheitsministerin Waken, schreibt das Redaktionsnetzwerk Deutschland. Sie will den Zuschlag für Kinderlose leicht erhöhen. Was sich dadurch genau ändern würde, sagt Enjoy-Reporter Jan Zimmermann.
3: Alle, die keine Kinder haben, müssen zu ihrem normalen Beitragssatz für die Pflegeversicherung einen Zuschlag bezahlen. Das ist schon seit Jahren so. Nach den Plänen, über die jetzt berichtet wird, soll dieser Zuschlag für Kinderlose leicht angehoben werden, und zwar um 0,1 Prozentpunkte. Und dann gibt es noch einen Arbeitgeberanteil, den übernimmt eben der Arbeitgeber. Wie viel das im Geldbeutel jedes Einzelnen ausmacht, das ist schwer zu sagen. Das hängt vom jeweiligen Lohn und sonstigen Einnahmen ab.
2: Im Norden bei uns gibt's viele Städte, die gut versorgt sind. Das steht in einer neuen Studie des Instituts der Deutschen Wirtschaft. Insgesamt haben die Forschenden sich über 11.000 Städte und Gemeinden in Deutschland angesehen und zum Beispiel verglichen, wie das Handynetz da ist und wie viele Schwimmbäder es gibt. Das Dorf Fahrenkrug in Schleswig-Holstein landet dabei zum Beispiel auf Platz 8. Hamburg ist auf Platz 19 und Güstrow in Mecklenburg-Vorpommern direkt dahinter. Zu Corona-Zeiten ist vielen von uns die Decke auf den Kopf gefallen. Und was solche Extremsituationen mit der Psyche machen, das hat sich jetzt nochmal eine Studie angesehen. Die hat untersucht, wie es einem Forschungsteam in der Antarktis geht. Das Team lebt isoliert und hockt permanent aufeinander. Ihr Ergebnis? Die Leute misstrauen sich mit der Zeit mehr, streiten mehr und sind weniger leistungsfähig. Das schreiben die Forschenden in einer Fachzeitschrift.
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0: Ey Leute, heute ist ein Tag, nachdem sich viele im Winter sehnen oder sogar dann in ferne Länder reisen, um dieses Wetter zu haben. Sonne saat, warm bis heiß ist es im Norden. Jacke, ach, lass zu Hause, braucht ihr gar nicht mitnehmen. An den Küsten 23 bis 26 Grad, in Hamburg bis zu 30 und 32 sogar maximal in der Grafschaft Bentheim in Niedersachsen. Ganz im Norden von Mecklenburg-Vorpommern sind im Laufe des Tages so ein paar vereinzelte Schauer möglich, aber wirklich kaum der Rede wert. Und für alle, die kein Fan von zu heiß sind, morgen wird es auch wieder entspannt. 15 bis 23 Grad. Gucken wir auf die Straßen. A1 Lübeck Richtung Hamburg. Zwischen Kreuz Hamburg Ost und Norderelbbrücke 20 Minuten plus. A1 Osnabrück Richtung Bremen. Zwischen Dreieck Stur und Bremen-Hemeling 6 Kilometer Stop and Go. A2 Berlin Richtung Hannover. Zwischen Irxleben und Alsleben 5 Kilometer Stau. A2 Berlin Richtung Hannover. Zwischen Peine und Hemelerwald 4 Kilometer Stop and Go in der Baustelle. A2 Braunschweig Richtung Dortmund zwischen Kreuz Hannover Ost und Hannover Langenhagen 7 Kilometer Stau. Da ist wegen LKW-Bergungsarbeiten gerade nur die linke Spur frei. A352 Richtung A7 zwischen Langenhagen, Kaltenweide und Mellendorf staut es 3 Kilometer. Und A7 Flensburg Richtung Hamburg zwischen Hennstedt-Ulzburg und Schnelsen-Nord 7 Kilometer Stau. Auch hier wegen Bergungsarbeiten im Moment nur eine Spur frei. Das war's erstmal. Haltet durch und gute Fahrt euch.
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0: Schön, dass ihr dabei seid und willkommen, ne, in der letzten kurzen Woche für alle, die an Feiertagen nicht arbeiten müssen. Und zwar in der letzten kurzen Woche bis bis Weihnachten. Yep, der Reformationstag und der Tag der Deutschen Einheit, die fallen beide auf den Samstag. Also 2026, wer von euch hat das bitte geplant? Können wir das vielleicht noch stornieren?

0: bei so einem Strandspaziergang bei uns im Norden, da begegnen uns Möwen mit ein bisschen Glück und zur richtigen Jahreszeit. Da sehen wir Robben und offensichtlich gibt es am Strand auch Elche. Hier ist Ronja und eurem Enjoy Mittags. Kein Scherz, auf Usedom wurde jetzt am Pfingstwochenende ein Elch gesichtet. Mittagskollegin Saskia, was war denn da los?
1: Ja, also zwei Urlauber wollten sich eigentlich nur den Sonnenuntergang am Strand angucken. Mhm. Ja, da bewegt sich was Komisches im Wasser und es war einfach ein Elch. Wow. Urlauber Holger, der hat ein Video von der Szene gemacht.
2: Wir sind noch ein Stück am Strand entlang gelaufen, Richtung Koserow und haben dann plötzlich halt so einen Kopf aus dem Wasser rausgucken sehen und dann kommt er auch schon langsam rausgetrobt aus dem Wasser, über den Strand drüber und dann rein in den Wald.
1: So geil, das hat er unseren Kolleginnen und Kollegen von NR1 Mecklenburg-Vorpommern erzählt.
0: Also ehrlich, ne, mich hätte es weniger überrascht, wenn da ein pinker Delfin aus dem Wasser gesprungen wäre, aber ein Elch, Usedom ist ja eine Insel, wie zur Hölle kommt er da hin?
1: Also, Elche können ja sehr gut schwimmen.
0: Das wusste ich nicht.
1: Wusste ich auch nicht so und die kommen dann von Polen über die Ostsee oder den Stettiner Haff zu uns und suchen sich dann ein neues Revier und suchen auch eine neue Partnerin zum Beispiel. Und es ist auch nicht der erste Elch, der nach Mecklenburg-Vorpommern geschwommen ist. Das ist schon so ein paar Mal passiert. Bisher gab es nur keine Fotos und Videos davon.
0: So geil. Also falls euch ein Elch im Strandurlaub begegnet, wisst ihr jetzt warum. Und dann heißt es ruhig bleiben, die Tiere nicht stören und am besten abhauen. Also
1: Lauf!
0: So ein Elch ist...
1: Lauf!
0: Ja, nee.

0: haben wir auch im Norden aktuell, ne? Heute bis zu 32 Grad, also... Heute hat es den Höhepunkt erreicht, ab morgen wird es wieder ein bisschen kühler und auf den Straßen, ja, ist es im Moment auch ziemlich heiß. Es ist sehr, sehr voll. A1 Lübeck Richtung Hamburg. Zwischen Kreuz Hamburg Ost und Norderelbbrücke 20 Minuten Stop and Go. A1 Osnabrück Richtung Bremen, zwischen Dreieck Stur und Bremen-Hemeling 6 Kilometer Stop and Go. A2 Berlin Richtung Hannover, zwischen Ilxleben und Alsleben 5 Kilometer Stau. A2 Berlin Richtung Hannover, zwischen Peine und Hemelerwald 4 Kilometer Stop and Go in der Baustelle. A2 Braunschweig Richtung Dortmund zwischen Kreuz Hannover Ost und Hannover Langenhagen 7 Kilometer Stau. Da ist wegen LKW-Bergungsarbeiten nur die linke Spur frei. A7 Flensburg Richtung Hamburg zwischen Quickborn und Schnelsen Nord 9 Kilometer Stau. Da ist auch wegen Bergungsarbeiten hier nur eine Spur frei. Und die letzte Meldung A352 Richtung A7 zwischen Langenhagen-Kaltenweide und Mellendorf auch nochmal 3 Kilometer Stau. Haltet durch und gute Fahrt euch.
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1: Oh Leute, wisst ihr noch? Diese Melodie, das war das Beste, was das Fernsehen in den frühen 2000er zu bieten hatte. Erkennt ihr das? Das ist die Melodie von Art Attack, also das Intro. Diese Bastelshow, wisst ihr noch? Mit dem handelsüblichen weißen Bastelkleber, den es irgendwie überhaupt nicht im Handel gab. Naja, der nächste Song in der Playlist, der hat mich total an diese Show erinnert. Kommt von Young St. Paul und Anna-Eve. Also der Song hat jetzt absolut nichts mit der Show zu tun. Der heißt aber auch Art Attack. Und zumindest der Sound ist halt auch so frühe 2000er Mucke. Also da ist die Bindestelle zu Art Attack jetzt in der Playlist und im Fernsehen. Hier sind Young St. Paul und Anna-Eve auf dem Enjoy Songradar.

0: Blümchen, Pyjama, Abiballkleid, Dino Onesie, völlig egal, was ihr anzieht auf der Enjoy Star Show am Samstag. Kommt meinetwegen auch wirklich ganz ohne Klamotten wie Jeanette aus Hohnsdorf.
1: Oh, ich glaube, Bikini oder nackig, ich weiß es nicht.
0: Okay, also nackig wird vielleicht schwierig bei der Einlasskontrolle, aber wegen mir, Leute.
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0: Ey, es ist jetzt endlich soweit. Wir reden schon so lang drüber, ne? 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Wir holen euch Flo Rida, Sean Paul, Sahide, Gentleman, Tiffany Aris und alle Farben auf die Expo Plaza nach Hannover. 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Immer wenn wir aus der Enjoy-Community so eine Einladung hier hören, wenn die sagen, hallo, ich bin aus der Enjoy-Community und jetzt ruft mal an, dann tut ihr was. Genau, anrufen und Leitung 3 erwischen. Jeanette hat das heute Morgen geschafft bei Martina und Greg aus eurer Enjoy-Morning-Show. Du bist eingeladen, dir gehören die Tickets. Und wenn ihr die Last Minute Star Show Tickets auch haben wollt, dann Lauscher aufsprechen, aufsperren. Der nächste Aufruf zum Anrufen, der ist nicht weit entfernt, das habe ich im Gefühl.
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4: 11 Uhr haben wir's.
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4: Wir im Norden, wir haben es ja gut, oder? Wir leben hier im Norden. Es gibt so viele tolle Orte hier. Der Norden ist so schön, egal ob Großstadt oder winzig kleine Kommune. Und dass man hier gut leben kann, das zeigt jetzt auch eine neue Studie. Wir haben es schwarz auf weiß sozusagen. Hauke Schelling aus den Enjoy Infos. Was ist das für eine Studie?
5: Ja, die kommt vom Institut der Deutschen Wirtschaft. Und die haben sich mal angeschaut, welche Städte und Gemeinden in Deutschland am besten versorgt sind. Was versorgt genau heißt, das checken wir gleich nochmal ein bisschen genauer. Auf jeden Fall ist der Norden vorne mit dabei. Das Dorf Fahrenkrug in Schleswig-Holstein liegt zum Beispiel auf Platz 8. Der Ort schneidet besonders im Bereich Bildung sehr gut ab. Was die Forschenden da überhaupt verglichen haben, das sagt uns Enjoy-Reporter Karl Schreiber.
6: Für das Ranking der Studie haben die Fachleute verglichen, wie gut die Gemeinde mit Handynetz versorgt ist und wie gut man dort mit dem Zug hinkommt. Außerdem haben sie gecheckt, wie gut Kliniken erreichbar sind und wie es dort jeweils mit Kitas, Schulen und Schwimmbädern aussieht. In Niedersachsen schneidet die Region Hannover am besten ab. Sie schafft es in dem Ranking auf Platz 16. Hamburg erreicht Platz 19, direkt dahinter folgt Güstrow in Mecklenburg-Vorpommern. Insgesamt haben die Fachleute für die Studie über 10.000 Städte und Gemeinden unter die Lupe genommen.
5: Wenn ihr keine Kinder habt, dann könnte es sein, dass ihr bald mehr in die Pflegeversicherung einzahlen müsst. Zumindest plant das Gesundheitsministerin Waken, schreibt das Redaktionsnetzwerk Deutschland. Sie will die Beitragszuschläge demnach minimal steigen lassen. Bei Menschen mit Kindern soll sich dagegen nichts ändern. Sie zahlen generell etwas weniger ein als Kinderlose. Wenn ihr letztes Jahr auch von Deutschland aus irgendwo hingeflogen oder hier gelandet seid, dann seid ihr Teil dieser Statistik. Das Bundesamt für Statistik hat nämlich alle diese Passagierflüge zusammengezählt und es waren 1,5 Millionen. Es gab demnach etwas mehr Langstrecken- als Kurzstreckenflüge. Von denen könnten in nächster Zeit aber viele gestrichen werden. Ein Grund dafür ist, der Flugzeugtreibstoff Kerosin wird zur Mangelware, sagen die Statistiker. Auch Benzin und Diesel sind ja gerade teuer und das führt offenbar dazu, dass sich immer mehr Menschen ein Elektroauto zulegen. In Schleswig-Holstein gibt es einen regelrechten E-Auto-Boom, das hat der Landesverband des Kfz-Gewerbes dem NDR gesagt. Besonders gefragt sind demnach gebrauchte E-Autos.
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4: Bis abends draußen sitzen ohne Jacke. Das war jetzt am Wochenende schon kein Problem und heute ist auch so ein Tag, da geht das, es ist so schön. Es wird heiß im Norden, fast überall den ganzen Tag Sonne und blauer Himmel. Von Dänemark und der Ostsee her gibt es im Laufe des Tages so ein paar Wolken auf Fehmarn und an der Küste von Mecklenburg-Vorpommern auch so ganz vereinzelt Schauer, aber es ist wirklich nicht viel. Und die Höchstwerte, bis zu 26 Grad in Kiel, 30 Grad maximal in Hamburg und bis zu 32 Grad im südlichen Niedersachsen. Und für alle, die kein Fan von zu heiß sind, Leute, morgen ist wieder entspannt, 15 bis 23 Grad. A1 Fehmarn Richtung Lübeck, zwischen Pansdorf und Rathekau 6 Kilometer Stau, da ist wegen der Baustelle nur eine Spur frei. A1 Lübeck Richtung Hamburg, zwischen Kreuz Hamburg Ost und Norderelbbrücke 20 Minuten plus. A1 Osnabrück Richtung Bremen, zwischen Dreieck Stur und Bremen-Hemelingen 6 Kilometer Stop and Go. A1 Bremen Richtung Hamburg, zwischen Maschener Kreuz und Stillhorn 5 Kilometer Stop and Go. A2 Berlin Richtung Hannover, zwischen Irxleben und Alsleben 8 Kilometer Stau. A2 Berlin Richtung Hannover, zwischen Peine und Hemeler Wald 4 Kilometer Stop and Go in der Baustelle. A2 Braunschweig Richtung Dortmund, zwischen Kreuz Hannover Ost und Hannover Langenhagen staut 7 Kilometer wegen LKW-Bergungsarbeiten. A7 Flensburg Richtung Hamburg, zwischen Quickborn und Schnelsen Nord 9 Kilometer Stau, da ist wegen Bergungsarbeiten nur eine Spur frei. A7 Hannover Richtung Kassel, zwischen Dreieck Drammetal und Lutherberg wegen Reinigungsarbeiten gesperrt, deshalb staut es sich. Und A352 Richtung A7, zwischen Langenhagen und Kaltenweide, zwischen Langenhagen, Kaltenweide und Mellendorf, so ist richtig 3 Kilometer Stau. Was ist denn los, Leute? Gute Fahrt.
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4: Moin. Papst Leo der 14., das ist ein Ringer, also ein Herr-der-Ringe-Fan. Der hat gerade in seinem ersten Papstschreiben Gandalf zitiert, also der Zauberer aus Herr der Ringe. Unsere Sache ist es nicht, die Welt durch alle Zeiten zu steuern, sondern in den Jahren, auf die wir beschränkt sind, zu tun, was wir können. Und so weiter geht das Zitat noch. Also wirklich, also der Papst zitiert Herr der Ringe. Das hatte ich irgendwie nicht auf meine Bingo-Karte für 2026.
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0: Wenn ich jetzt sage, Wetter ist heute und dann mache ich einen Daumen hoch, dann wisst ihr alle, was gemeint ist. Daumen hoch, so international das Zeichen für alles super. Und beim Mittelfinger, da wisst ihr doch auch alle, was das bedeutet, wenn ich den jetzt zeigen würde. Aber warum ist das eigentlich mit dem Mittelfinger so? Weil der ist doch auch ganz schön eigentlich.
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0: Hier gibt's jeden Tag so kleine Alltagswissen-Snacks. Und heute klären wir, warum ist Mittelfinger zeigen eigentlich eine Beleidigung? Wo kommt das her? Tim aus dem Enjoy-Team, du hast dich für uns schlau gemacht.
2: Habe ich. Das soll von den alten Griechen und Römern kommen. Da war das auch schon eine Provokation. Denn der Mittelfinger hier, guck mal,
0: ja,
2: ich zeig dir gerade zwei.
0: Ich zeig dir auch meine. Ja. Mal, meine sind größer.
2: Ja, das ist schön für dich, denn die sollen an einen Penis erinnern.
0: Oh Gott. Ja.
2: Ja,
0: so ein bisschen.
2: Ja, man braucht ein bisschen Fantasie.
0: Ja, aber wenn man die Finger runter macht, also wirklich den Mittelfinger zeigt, dann ja, sehe ich das schon auch ein bisschen.
2: Probiert's mal aus. Guckt euch mal eure Mittelfinger an. Naja, also der Mittelfinger, der hieß damals bei den Römern Digitus Impudicus. Mhm. Muss ich nicht übersetzen, oder?
0: Nee,
2: Latein ist noch gut.
0: Hatte ich
2: nicht,
0: ja.
2: Na, das heißt, der schamlose oder der unverschämte Finger.
0: Das ist geil. Also Mittelfinger zeigen ist eine Beleidigung, weil die alten Römer fanden, das sieht ein bisschen aus wie ein Penis. Werde ich der nächsten Person wirklich genauso erklären, die mir einen Mittelfinger zeigt.
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Also eigentlich war ja gestern ein großer Pfingstrückreisetag, aber irgendwie ist immer noch alles proppevoll auf den Straßen. Hier ist Enjoy, halb zwölf haben wir's. A1 Fehmarn Richtung Lübeck, zwischen Pansdorf und Rathekau 4 Kilometer Stau, da ist in der Baustelle nur eine Spur frei. A1 Lübeck Richtung Hamburg,

0: Richtung Hamburg. Zwischen Quickborn und Schnelsen Nord 9 Kilometer Stau, auch hier wegen Bergungsarbeiten. A7 Hannover Richtung Kassel, zwischen Hannmünden, Hedemünden und Lutherberg wegen Reinigungsarbeiten gerade alles gesperrt. Es staut sich ein paar Minuten. Und A7 Kassel Richtung Hannover, zwischen Derneburg, Salzgitter und Hildesheim-Tristenstedt 8 Kilometer Stau nach Bergungsarbeiten. Haltet durch da draußen und gute Fahrt.
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0: kein langes Anstehen, keine Rechnung, kein Shit. Ich habe die Tickets zu Hause vergessen. Wir schreiben euch auf die Gästeliste.
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0: Immer wenn ihr den Aufruf aus der Enjoy-Community zum Anrufen hier bei uns im Programm hört, dann solltet ihr, genau, schnell anrufen. Wir hauen nämlich die Last-Minute-Starshow-Tickets raus für unser großes Open-Air. Diesen Samstag in Hannover ist es soweit. Und gerade habt ihr den Aufruf gehört. Micha aus Hannover habe ich jetzt an der Strippe. Da wäre der Weg ja recht kurz, wenn du aus Hannover bist. Wie lange würdest du brauchen, wenn du zu Fuß zur Expo Plaza gehst?
2: Och, zu Fuß ist das schon ein bisschen länger aus Rickling. Aber so mit der Bahn, dreiviertel Stunde.
0: Ah, doch so lang?
2: Ja, einmal durch die Stadt.
0: Du musst dann einmal durch, okay.
2: Also in die Stadt rein und dann wieder aus der Stadt raus zum Kronberg.
0: Okay, also gut. Dann hast du doch eine etwas längere Anfahrt, aber dreiviertel Stunde geht ja auch noch, ne?
2: Das geht schon.
0: Du bist nämlich in Leitung 3.
2: Ja, wie geil ist das denn?
0: Ja, wen nimmst du mit?
2: Ja, super. Meine Freundin.
0: Deine Freundin, dann liebe Grüße. Macht euch einen schönen Tag. Ich kritzel eure Namen drauf auf die Gästeliste. Und da müsst ihr auch gar nicht lange anstehen, ne? Sondern geht da einfach vor und sagt so, Entschuldigung, wir stehen auf der Gästeliste.
2: Ah, geil.
0: Also das nächste Mal, wenn ihr Micha aus Hannover hier in der Leitung hört, bei unserem Programm, dann ruft er euch zum Anrufen auf. Schnell sein, Leitung 3 treffen. Anne haut nachher die nächsten Tickets raus im Enjoy-Nachmittag ab 14 Uhr.

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2: 12 Uhr haben wir's.
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2: Viele Trends von früher kommen ja zurück, sogar das Arschgeweih ist wieder in. Aber dass jetzt auch wieder mehr geraucht wird, das ist irgendwie bitter. Heute kamen Zahlen raus, die zeigen, wie beliebt Rauchen wieder bei Jüngeren ist. Und Hauke Schelling aus den Enjoy-Infos, da wird ja wieder ordentlich gepieft, ne?
3: Ganz genau, fast ein Fünftel der Menschen in Deutschland hat im vergangenen Jahr mindestens gelegentlich geraucht, sagt das Statistische Bundesamt. Die Zahl hat sich zwar in den letzten Jahren kaum verändert, aber fast jeder zehnte Jugendliche zwischen 12 und 17, der hat letztes Jahr Produkte wie zum Beispiel Zigaretten, Tabakbeutel oder auch E-Zigaretten konsumiert. Und vor 4 Jahren war es nur rund jeder Sechste in dem Alter. Dass vor allem Jüngere oft zu sogenannten Vapes greifen, das macht dem Bundesdrogenbeauftragten Streeck Sorgen.
4: Der Rauch schmeckt nicht mehr nach Tabak, sondern er schmeckt jetzt nach Coca-Cola, Strawberry Kiwi und Salted Caramel. Das Design erinnert nicht mehr an ein Erwachsenenprodukt, sondern an eine Süßigkeit. Es ist bunt, es ist poppig, es wird über soziale Netzwerke vertrieben und steht mittlerweile auch neben Gummibärchen in Süßigkeitenautomaten.
3: Ja, und als eine Maßnahme gegen das Rauchen fordert der Bundesdrogenbeauftragte Streeck jetzt, dass die Tabaksteuer weiter erhöht werden soll. Gute Bildung, gutes Verkehrs- oder auch Handynetz. Bei uns im Norden gibt es einige Orte, wo es in diesen Bereichen ganz gut läuft. Das steht in einer neuen Studie des Instituts der deutschen Wirtschaft. Insgesamt haben sich die Forschenden dafür fast 11.000 Städte und Gemeinden in Deutschland angesehen. Spitzenreiter im Norden ist das Dorf Fahrenkrug in Schleswig-Holstein. Es landet auf Platz 8. Hamburg steht in dem Ranking auf Platz 19 und Güstrow in Mecklenburg-Vorpommern landet direkt dahinter. In Belgien hat es einen schweren Busunfall mit mehreren Toten gegeben. Genaue Zahlen zu den Opfern haben die Behörden noch nicht mitgeteilt. Laut Polizei war ein Kleinbus mit Schulkindern mit einem Zug zusammengestoßen. Passiert ist der Unfall demnach heute früh an einem Bahnübergang in einer Gemeinde nördlich der Hauptstadt Brüssel.
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2: Das Wetter heute im Norden so wie in so einem geilen Urlaubsland. Es ist herrlich draußen, Sonne satt, warm bis heiß. Jacke braucht ihr gar nicht mitnehmen, lasst zu Hause. An den Küsten so 23 bis 26 Grad, in Hamburg bis zu 30 und 32 Grad maximal in der Grafschaft Bentheim in Niedersachsen. Ganz im Norden von Mecklenburg-Vorpommern sind im Laufe des Tages vereinzelt Schauer möglich, aber wirklich nur ganz bisschen. Und für alle, die heiß nicht so gerne mögen, morgen wird es wieder super entspannt. 15 bis 23 Grad maximal. Auf den Straßen ist richtig was los. Vorsicht bitte. Auf der A24 Hamburg Richtung Berlin zwischen Mainburg und Pritzweig befindet sich gerade eine ungesicherte Unfallstelle. Vorsichtig bitte. A24 Hamburg Richtung Berlin zwischen Mainburg und Pritzweig ist eine ungesicherte Unfallstelle. Rüber geht's in die Staus. A1 Lübeck Richtung Hamburg zwischen Kreuz Hamburg Ost und Norderelbbrücke 7 Kilometer Stop and Go. 20 Minuten braucht ihr länger. A1 Osnabrück Richtung Bremen zwischen Bremen-Brinkum und Hemeling 5 Kilometer Stop and Go. A2 Berlin Richtung Hannover, zwischen Irxleben und Alsleben 9 Kilometer Stau. A2 Braunschweig Richtung Dortmund, zwischen Hannover Ost und Hannover Langenhagen staut es 7 Kilometer. Da wird ein LKW immer noch geborgen und die linke Spur ist im Moment nur frei. A7 Flensburg Richtung Hamburg, zwischen Quickborn und Schnelsen Nord 9 Kilometer Stau. Wegen Bergungsarbeiten ist hier nur eine Spur frei. A7 Hannover Richtung Kassel, da ist zwischen Hannenmünden, Hedemünden und Lutherberg wegen Reinigungsarbeiten alles gesperrt. A7 Kassel Richtung Hannover zwischen Derneburg-Salzgitter und Hildesheim-Dristenstedt 8 Kilometer Stau nach Bergungsarbeiten. Und die letzte Meldung von der A20 Rostock Richtung Kreuz-Uckermark zwischen Neubrandenburg-Nord und Ost gab es einen Unfall. Damit wurde gerade alles gesperrt. Eine Umleitung führt euch über die U61. Gute Fahrt euch.
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2: Uff, uff, uff. Ey, wirklich Rest in Peace an euch, wenn ihr gerade bei dem Wetter mit dem Auto im Stau steht. Das ist so voll. Weil zum Beispiel Niedersachsen, Mecklenburg-Vorpommern und Bremen heute noch schulfrei haben, ist heute nochmal so eine richtig fette Rückreisewelle vom Pfingstwochenende. Also Leute, haltet durch.
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0: Fjorde, Nordlichter, Mitternachtssonne. Es gibt wirklich einiges, wofür Norwegen bekannt ist. Nicht zu vergessen, dass da richtig geile Musik herkommt.
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0: Ja, das könnt ihr halt, ne? Checken wir jetzt mal mit The Bowser. Das sind drei Jungs, die sich in ihrer Heimat Norwegen schon richtig einen Namen gemacht haben. Aber jetzt, klar, wollen sie die Welt erobern. Und flippen total aus, als sie ihren Song zum ersten Mal in Spanien im Radio gehört haben. Haben sie auf YouTube gepostet, auf ihrem YouTube-Channel. The Bowser steigen da in den Mietwagen ein, drehen das Radio auf und es läuft einfach ihr Song. Das muss halt so krasses Gefühl sein einfach. Und diesen Song hören wir uns jetzt zusammen an auf dem Enjoy Songradar. Das hier sind The Bowser mit Magnetic. Hier ist euer Enjoy-Mittag mit Ronja.

0: Dresden, Stop and Go. Dann A1 Osnabrück Richtung Bremen, zwischen Bremen, Brinkum und Hemeling 5 Kilometer Stop and Go. A2 Berlin Richtung Hannover, zwischen Ilxleben und Alsleben 9 Kilometer Stau. A2 Braunschweig Richtung Dortmund, zwischen Kreuz Hannover Ost und Hannover Langenhagen 7 Kilometer Stau. Da ist wegen LKW-Bergungsarbeiten aktuell nur die linke Spur frei. A7 Flensburg Richtung Hamburg, zwischen Quickborn und Schnelsen Nord 9 Kilometer Stau. Auch hier wegen Bergungsarbeiten nur eine Spur frei. Und A7 Hannover Richtung Kassel, zwischen Hannmünden, Hedemünden und Lutherberg. Wegen Reinigungsarbeiten aktuell gesperrt und auch deshalb hier so ein paar Minuten Stau. Kommt gut durch und gute Fahrt.
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0: war es gestern einfach nur ein schöner sonniger Abend. Für die anderen war es eine Katastrophe.
1: Fassungslosigkeit beim VfL Wolfsburg, der zum ersten Mal nach 29 Jahren in der ersten Liga tatsächlich abgestiegen ist.
0: Der VfL Wolfsburg hat gestern im Relegationsrückspiel gegen den SC Paderborn verloren und damit stand es dann fest, es geht runter in die zweite Liga. Richtig bitter. Die Fans waren gestern, die waren fertig.
2: Ja, kacke. Damals dabei gewesen beim Aufstieg und jetzt muss man leider sowas mitmachen. Es tut weh.
0: Ja, das glaube ich. Und das bedeutet auch, 4 Teams aus Niedersachsen, nicht nur Norddeutschland, 4 Teams aus Niedersachsen. Nächste Saison in der zweiten Liga. Alter Schwede. Also Hannover 96, Eintracht Braunschweig, ne, die beiden sowieso. VfL Wolfsburg steigt dann ab. Der VfL Osnabrück steigt aus der dritten Liga auf. Also es wird krasse Derbys geben, ey.

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1: 13 Uhr haben wir's.
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5: Viele von uns haben früher heimlich auf dem Schulhof geraucht oder irgendwo so am Parkplatz versteckt. Leider, Rauchen galt damals ein bisschen als cool, obwohl es das Gegenteil ist. Und jetzt geht das wohl wieder los, denn Rauchen wird bei Jüngeren wieder beliebter. Hauke Schelling aus den Enjoy Infos, du hast die Zahlen dazu.
6: Genau, der Bundesdrogenbeauftragte Streeck hat die heute vorgestellt. Ein Ergebnis ist, bei den 12- bis 17-Jährigen haben letztes Jahr rund 10% Produkte wie zum Beispiel Zigaretten oder E-Zigaretten konsumiert. 2021 waren es nur rund 6%. Und was jetzt besonders auffällt, E-Zigaretten, sogenannte Vapes, oft mit süßem Aroma und auch buntem Design, die werden immer beliebter. Und vor allem junge Mädchen rauchen deutlich mehr als noch vor 5 Jahren. Dem Bundesdrogenbeauftragten Streeck, dem macht das Sorgen. Er will unter anderem jetzt erreichen, dass das Verkaufsverbot für Vapes strenger durchgesetzt wird. Und es wird wohl auch darüber nachgedacht, Einweg-Vapes für alle komplett zu verbieten, also auch für Erwachsene. Nicht nur, weil die ungesund sind, sondern auch, weil sie schlecht für die Umwelt sind, weil sie oft einfach im Müll landen und nicht recycelt werden. Es ist hoffentlich noch ganz weit weg für uns alle, aber wir werden alle älter und irgendwann kann es sein, dass wir mal gepflegt werden müssen. In die Pflegeversicherung zahlen wir jetzt schon alle ein, aber für einige von uns könnte das bald teurer werden, nämlich für alle, die keine Kinder haben. So plant es zumindest Gesundheitsministerin Waken, schreibt das Redaktionsnetzwerk Deutschland. Sie will den Zuschlag zur Pflegeversicherung jetzt für Kinderlose leicht erhöhen. Was sich dadurch genau ändern würde, das sagt uns Enjoy-Reporter Jan Zimmermann.
7: Alle, die keine Kinder haben, müssen zu ihrem normalen Beitrag für die Pflegeversicherung einen Zuschlag bezahlen. Das ist schon seit Jahren so. Nach den Plänen, über die jetzt berichtet wird, soll dieser Zuschlag für Kinderlose leicht angehoben werden, und zwar um 0,1 Prozentpunkte. Und dann gibt es noch einen Arbeitgeberanteil, den übernimmt eben der Arbeitgeber. Wie viel das im Geldbeutel jedes Einzelnen ausmacht, das ist schwer zu sagen. Das hängt vom jeweiligen Lohn und sonstigen Einnahmen ab.
6: Benzin und Diesel sind gerade teuer und das führt offenbar dazu, dass sich immer mehr Menschen ein Elektroauto zulegen. In Schleswig-Holstein gibt es gerade einen regelrechten E-Auto-Boom. Das hat der Landesverband des Kfz-Gewerbes dem NDR gesagt. Und besonders gefragt sind demnach gebrauchte E-Autos.
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5: Hot, hot, hot ist es im Norden heute. Fast überall den ganzen Tag Sonne und blauer Himmel. Von Dänemark und der Ostsee her gibt es im Laufe des Tages ein paar Wolken. Auf Fehmarn und an der Küste in Mecklenburg-Vorpommern auch so ganz vereinzelt Schauer, aber das ist wirklich nicht viel. Die Höchstwerte bis zu 26 Grad in Kiel, 30 Grad maximal in Hamburg und bis zu 32 Grad im südlichen Niedersachsen. Und für alle, die jetzt schon am Hieven und Piefen sind, es wird morgen wieder abgekühlter, entspannte 15 bis 23 Grad im Norden. Ich hoffe, auch morgen wird es entspannter auf den Straßen, weil da ist richtig viel los heute. A1 Lübeck Richtung Hamburg zwischen Stapelfeld und Norderelbbrücke. 12 Kilometer Stop and Go, braucht ihr eine gute halbe Stunde länger. A1 Osnabrück Richtung Bremen zwischen Bremen-Brinkum und Hemeling 5 Kilometer Stop and Go. A2 Berlin Richtung Hannover zwischen Ilxleben und Alsleben 9 Kilometer Stau. A2 Braunschweig Richtung Dortmund zwischen Kreuz Hannover Ost und Hannover Langenhagen 7 Kilometer Stau wegen LKW-Bergungsarbeiten. A7 Flensburg Richtung Hamburg zwischen Quickborn und Schnelsen Nord 9 Kilometer Stau wegen Bergungsarbeiten. A7 Hannover Richtung Kassel, da ist zwischen Handmünden, Hedemünden und Lutherberg wegen Reinigungsarbeiten alles gesperrt, da staut es ein paar Minuten. A7 Fulda Richtung Hannover zwischen Dreikassel Süd und Kassel Nord 5 Kilometer Stop and Go wegen Bergungsarbeiten. Und A7 Hannover Richtung Flensburg zwischen Hamburg-Hausbruch und dem Volkspark 9 Kilometer Stop and Go. Haltet durch, gute Fahrt euch.
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5: Yes! Ey, bestes Frühlingswetter, Sonne ballert, über 30 Grad. Ich liebe das ja persönlich. Außer eine Sache. Nachher dann schön ins Auto einsteigen, das dann seit Stunden in der prallen Sonne steht. Schön der glühend heiße Gurt so auf die nackte Haut am Hals. Kostenlose Sitzheizung, Lenkrad ist Lava. Ja, so ist das im Sommer, ne?
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0: Hitzefrei bekommen wir leider als Erwachsene nicht mehr. Da müssen wir anders einen kühlen Kopf bewahren. 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So, wir legen jetzt eine kleine Pause ein auf der Arbeit, lüften einmal den Kopf mit einem geilen 2000er-Song. Ihr sucht jetzt wieder aus, welchen ihr in der Playlist haben wollt. Abstimmen geht wie immer in der Enjoy-App. Und diese beiden Songs treten heute gegeneinander an. Das ist Song 1. Klassiker David Guetta und Sia mit Titanium. Oder wollt ihr lieber Song 2 haben? Auch gut vorstellen mit offenem Fenster im Auto oder so. Call on me, Eric Price. Was macht ihr gerade und welchen Song braucht ihr dazu? Einfach Bescheid sagen jetzt in der Enjoy App. Ich zähle eure Stimmen aus und schubse dann den Siegersong in gute 8 Minuten in die Playlist.
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Moment, da muss ich Taylor schon ein bisschen früher unterbrechen. Vorsicht bitte in beide Richtungen auf der A2 Dortmund-Hannover. Zwischen Hannover-Langenhagen und Hannover-Bodfeld werden Gegenstände auf die Fahrbahn geworfen. Fahrt bitte vorsichtig in beide Richtungen auf der A2 Dortmund-Hannover. Zwischen Hannover-Langenhagen und Hannover-Bodfeld wirft jemand Gegenstände auf die Fahrbahn.

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1: Einmal am Tag habt ihr hier die Macht über die Enjoy-Playlist. Ihr entscheidet, welcher 2000er-Song in die Playlist rutscht und welcher rausfliegt. Hier ist Ronja für euch in eurem Enjoy-Mittag. Und diese beiden Songs sind heute gegeneinander angetreten. Song 1. David Guetta und Sia mit Titanium gegen Song 2. Eric Fritz, Call on Me. Und das war doch heute einstimmig. Clara hat zum Beispiel geschrieben in der Enjoy-App, Song 2 unbedingt. Sarah schreibt auch, bitte, Song 2. Das Lied ist einfach geil. Liebe das Lied bei dieser Wärme im Auto. Und Ann-Kathrin sagt, ich brauche definitiv Song 2, also Call on Me. Ich plane nämlich gerade meinen Sommerurlaub 2027. Kreuzfahrt, daher so früh, schreibt sie. Und das geht mit diesem Knaller definitiv besser. Ey, so eine geile Freizeitbeschäftigung, Urlaubplan. Geil, viel Spaß euch. Ihr habt entschieden, das ist euer Siegersong.

haben wir es. Hier ist euer Enjoy Mittag. Immer noch vorsichtig bitte in beide Richtungen. Auf der A2 Dortmund-Hannover zwischen Hannover-Langhagen und Hannover-Bodfeld. Wirft jemand Gegenstände auf die Fahrbahn, fahrt bitte unbedingt vorsichtig in beide Richtungen. Auf der A2 Dortmund-Hannover zwischen Hannover-Langhagen und Hannover-Bodfeld. Rüber geht's auf die A1 Fehmarn Richtung Lübeck. Zwischen Neustadt-Pelzerhaken und Mitte gab es gerade einen Unfall. Deswegen wird da gerade alles abgesperrt. A1 Lübeck Richtung Hamburg zwischen Stapelfeld und Norderelbbrücke 12 Kilometer Stop and Go, müsst ihr eine gute halbe Stunde mehr mit einplanen. A1 Osnabrück Richtung Bremen zwischen Bremen-Brinkum und Hemeling 5 Kilometer Stop and Go. A2 Berlin Richtung Hannover zwischen Irxleben und Alsleben 9 Kilometer Stau in der Baustelle. A2 Braunschweig Richtung Dortmund zwischen Kreuz Hannover Ost und Hannover Langenhagen 7 Kilometer Stau. Wegen LKW-Bergungsarbeiten ist gerade nur die linke Spur frei. Dann A7 Flensburg Richtung Hamburg.

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0: Kennt ihr so Leute, die lachen, als würde so ein Auto nicht starten wollen?
1: Klingt ein bisschen wie Horst Schlemmer, ne? Aber es ist Nina Tschuber. In einem Video auf Instagram hat sie das hochgeladen, wie sie so lacht. So eine herrlich schiefe Lache. Es ist mir richtig sympathisch. Und hier ist er jetzt in der Playlist mit Fakt ab.

Und da muss ich kurz dazwischen, Achtung Falschfahrer, auf der A270 Blumenthal-Ilpol zwischen Bremen-Rönnbeck und Ihltal kommt euch ein Falschfahrer entgegen. Fahrt bitte äußerst rechts, überholt nicht. Auf der A270 Blumenthal-Ilpol zwischen Bremen-Rönnbeck und Ihltal ist ein Falschfahrer unterwegs. Fahrt bitte vorsichtig in beide Richtungen.

0: kleines Ratespiel für euch. Rätsel, das ihr eigentlich gar nicht lösen könnt. Tut mir jetzt leid, aber ihr könnt es ja trotzdem mal probieren. Was war die Frage zu dieser Antwort?
1: Weil man zu bequem war.
0: Also was glaubt ihr, wofür war er denn zu bequem? Für einen Umzug, für eine Weltreise, für einen neuen Job? Kommt ihr nicht drauf?
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0: Unser Kollege Martin, der ist ja mittlerweile Stammgast in der Grau- und Schlau-WG. Da habt ihr gerade einen kleinen Ausschnitt gehört aus der WG. Und der quatscht immer mit den Damen und Herren über 80, über alltägliche Dinge, teilweise aber auch sehr privat. Die kennen sich ja jetzt alle schon sehr gut untereinander. Und heute ging es um die Frage, haben Sie mal eine Fremdgelegenheit abgelehnt? Und warum sind Sie nicht fremdgegangen? Ja, die eine Antwort mit der Bequemlichkeit kennt er jetzt schon und die restlichen haben wir jetzt.
3: Also der Versuch schon mal, aber hat nicht geklappt.
4: Du hast versucht, fremd zu gehen?
3: Ja, klar.
4: Wirklich? Okay, warum hat es aber nicht geklappt, das Fremdgehen?
3: Also irgendwie, das bist du doch gar nicht.
4: Du hast es gestoppt dann?
3: Ja.
4: Gut. Hast du das deinem Mann gesagt?
3: Nee.
5: Waltraud, hattest du mal die Gelegenheit, fremd zu gehen, hast es aber nicht gemacht?
6: Nee, habe ich nicht.
5: Aber gab es mal jemand, der Interesse gehabt hätte?
6: Nee.
5: Dich zu verführen?
6: Nee.
5: Also auch schade, oder?
1: Ich bin dann für sich immer treu geblieben. Ich bin in der Woche nie zu Hause gewesen, nur über Wochenende. Und da hatte man wohl viel Gelegenheiten, aber ich habe kein Bedürfnis gehabt.
5: Warum glaubst du, bist du standhaft geblieben?
1: Weil man zu bequem war. Also ich muss ehrlich sagen, ich bin auch abends immer kaputt gewesen.
5: Das heißt, die Faulheit hat dich treu bleiben lassen.
1: Ja.
5: Nicht die Liebe zu deiner Frau.
1: Nee.
5: Glaubst du, dass sie mal fremdgegangen ist?
1: Nö.
5: Weil sie auch zu faul war, oder?
1: Ja.
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2: Um 14 Uhr. Viele Trends von früher kommen zurück. Leider wohl auch das Rauchen. Dazu gibt's heute neue Zahlen. Hauke Schelling aus den Enjoy-Infos. Was zeigen die?
3: Die zeigen, dass Rauchen bei Jugendlichen offenbar wieder beliebter ist. Fast jeder und jede Zehnte zwischen 12 und 17 Jahren hat letztes Jahr Produkte wie zum Beispiel Zigaretten, Tabakbeutel oder auch E-Zigaretten konsumiert. Und vor 4 Jahren war es nur rund jeder und jede Sechste in diesem Alter. Dass vor allem Jüngere oft zu sogenannten Vapes greifen, das macht den Bundesdrogenbeauftragten Streeck Sorgen.
4: Der Rauch schmeckt nicht mehr nach Tabak, sondern er schmeckt jetzt nach Coca-Cola, Strawberry Kiwi und Salted Caramel. Das Design erinnert nicht mehr an ein Erwachsenenprodukt, sondern an eine Süßigkeit. Es ist bunt, es ist poppig. Es wird über soziale Netzwerke vertrieben und steht mittlerweile auch neben Gummibärchen in Süßigkeitenautomaten.
3: Ja, der Bundesdrogenbeauftragte will jetzt unter anderem erreichen, dass das Verkaufsverbot für Vapes strenger durchgesetzt wird und auch, dass die Tabaksteuer weiter erhöht wird. In Belgien hat es einen schweren Unfall mit einem Schulbus gegeben. 2 Kinder und 2 Erwachsene sind dabei ums Leben gekommen, hat das belgische Außenministerium mitgeteilt. Sie waren alle in dem Bus, einem kleinen Bus, der ist an einem Bahnübergang in einer Gemeinde nördlich der Hauptstadt Brüssel mit einem Zug zusammengestoßen. Menschen im Zug wurden nicht verletzt. Und nach Angaben der Bahngesellschaft ist auf Bildern von Überwachungskameras zu sehen, dass der Schulbus trotz geschlossener Schranke auf den Bahnübergang gefahren ist. Gute Bildung, gutes Verkehrs- oder auch Handynetz. Bei uns im Norden gibt es einige Orte, wo es in diesen Bereichen ganz gut läuft. Das steht in einer neuen Studie vom Institut der Deutschen Wirtschaft. Insgesamt haben sich die Forschenden dafür fast 11.000 Städte und Gemeinden in Deutschland angeguckt. Spitzenreiter im Norden ist das Dorf Fahrenkrug in Schleswig-Holstein, das auf Platz 8 landet. Hamburg steht in dem Ranking auf Platz 19 und Güstrow in Mecklenburg-Vorpommern direkt dahinter.
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2: So, das Wetter, Sonne, Sonne, heiß, heiß. Amlinghausen 28 Grad, in Niedersachsen, da scheint die Sonne. Genauso in Itzehoe, Schleswig-Holstein bei 26 Grad. Und in Wismar, Mecklenburg-Vorpommern 25 Grad bis 32 heute maximal. Kann ich mich drauf verlassen, dass ihr euch heute wohl 3 Liter Wasser reinknallt? Das wäre schön. Das ist wichtig. Morgen bleibt sonnig und trocken, aber es ist nicht mehr so heiß wie heute. Morgen 15 bis 23 Grad maximal. Dann haben wir eine Entwarnung auf der A270 Blumenthal-Irpol. Ist jetzt kein Feldfahrer mehr zwischen Bremen-Rönnebeck und Ihletal unterwegs. Und dann ist super viel los auf den Straßen, deshalb haben wir Stau und stockenden Verkehr ab einer Länge von 5 Kilometern. A1 Lübeck Richtung Hamburg, zwischen Stapelfeld und Norderelbbrücke stockt es auf 12 Kilometern, dauert eine halbe Stunde länger. A1 Osnabrück Richtung Bremen, zwischen Bremen-Brinkum und Hemeling 5 Kilometer stockend. A2 Berlin Richtung Hannover, zwischen Irxleben und Alsleben 9 Kilometer Stau wegen Bauarbeiten. A2 Braunschweig Richtung Dortmund, zwischen Kreuz Hannover Ost und Hannover Langenhagen 7 Kilometer Stau, das wegen LKW-Bergungsarbeiten nur die linke Spur frei. A7 Flensburg Richtung Hamburg, da stockt es zwischen Quickborn und dem Elbtunnel auf 12 Kilometern. Deswegen Bergungsarbeit nur eine Spur frei. A7 Hannover Richtung Kassel, 9 Kilometer Stau zwischen Dreieck Dramatal und Hedemünden. Die A7 Hannover Richtung Kassel ist zwischen Hamünden, Hedemünden und Lutherberg im Moment gesperrt wegen Reinigungsarbeiten. Da staut es sich auch. Und A7 Hannover Richtung Flensburg zwischen Hamburg-Hausbruch und Volkspark, 9 Kilometer stockender Verkehr.
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2: Es war ein hartes Wochenende für blasse Menschen, oder? Hauttyp 1 und 2 hat sich nach handgestoppten 25 Minuten das erste Mal dieses Jahr vollumfänglich mindestens eine Körperhälfte verbrannt. Ich zumindest, aber ich will nicht klagen. Das Wochenende war herrlich. Möge das kommende genauso gut werden, denn es ist ja Starshow. Und dafür könnt ihr nachher noch Last-Minute-Tickets gewinnen zwischen 3 und 3:30. Stellt euch einen Timer. Enjoy Nachmittag mit euch und mir. Ab jetzt.

Lady Gaga und Doechii mit Runway, neu bei Android, 12 Minuten nach 2 und gleich im Pop-Update. Die Nummer 1 der deutschen Singlecharts, die neue. Diplo von Major Lazer liegt im Kindergarten auf und Promis warten auf Hochzeitseinladung von Taylor Swift. Das alles in 9 Minuten.

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1: So, erstmal möchte ich euch darüber informieren, dass Deutschland jetzt offiziell Bangaranga ist. Der Siegersong des Eurovision Song Contests Bangaranga von der bulgarischen Sängerin Dara ist jetzt in den deutschen Singlecharts auf die 1 gegangen. Herzlichen Glückwunsch. So, und nicht mal mehr 5 Wochen bis zur Hochzeit von Taylor Swift und Travis Kelce. Also wenn das Datum 3. Juli dann stimmt. Und viele Promis warten natürlich auf eine Last-Minute-Einladung. So auch Prince William, hat er in einem Interview mit dem britischen Radiosender Heart Radio erzählt.
2: I'm hoping and I'm sure there might be an invitation around, but we'll see.
1: Also er sagt, er hofft oder es ist sicher, dass da noch eine Einladung kommt und ich will diese zarte Blüte der Hoffnung nicht zerstören, aber ich denke, wer 5 Wochen vorher keine Einladung hat, der wird auch keine mehr kriegen. Ich weiß, er hat wahrscheinlich auch nur einen Scherz gemacht. Und wer bei dieser Geschichte nicht mit Tränen der Rührung kämpft, der hat kein Herz. Es geht um Diplo von Major Lazer. Der hat letztens das, Zitat, wichtigste Set seiner bisherigen DJ-Karriere gespielt. Und da fragt man sich, was war's? Grammy Aftershow, irgendein wildes Festival? Nein, es war das Kindergartenabschlussfest seines Sohnes. Da hat Diplo aufgelegt. Hör mal rein. Hat er die Kids noch in den Drop reingezählt, wie man es macht. Das Reel ist wirklich super süß. Diplo legt da in so einem, ja, wie so ein Garten, Kindergartengarten auf und da tanzen dann so 15, 20 kleine Kinder. Also stimmungsmäßig wurde bei der Party, glaube ich, durch den Tisch getreten. Das war das Pop-Update und das ist Diplo für euch. Major Lazer, light it up.

0: ist einfach immer noch einer der besten Songs, die wir gerade spielen hier bei Enjoy Samba mit Homewrecker. Es ist 2:30 und wir gucken kurz auf die Straßen, wobei kurz ist auch eine Lüge, weil es relativ viel los. Wir haben stau- und stockenden Verkehr ab einer Länge von 5 Kilometern. A1 Lübeck Richtung Hamburg, da dauert es zwischen Stapelfeld und Norderelbbrück eine halbe Stunde länger, da stockt es auf 12 Kilometern. A1 Osnabrück Richtung Bremen, zwischen Bremen-Brinkum und Hemeling stockt es auf 5 Kilometern. A2 Berlin Richtung Hannover, zwischen Irxleben und Alsleben wegen Bauarbeiten 12 Kilometer Stau. A2 Braunschweig Richtung Dortmund, zwischen Kreuz Hannover Ost und Hannover Langhagen 7 Kilometer Stau, deswegen LKW-Bergungsarbeiten nur die linke Spur frei. Dann A7 Flensburg Richtung Hamburg, zwischen Quickborn und Elbtunnel stockt es auf 12 Kilometern, deswegen Bergungsarbeiten nur eine Spur frei. A7 Hannover Richtung Kassel, zwischen Dreieck-Trammetal und Hedemünden 9 Kilometer Stau. Die A7 Hannover Richtung Kassel ist zwischen Hanmünden, Hedemünden und Lutherberg im Moment gesperrt wegen Reinigungsarbeiten. Auch da entwickelt sich gerade ein bisschen Stau. Und A7 Hannover Richtung Hamburg, da stockt es zwischen Hamburg-Hausbruch und Elbtunnel auf 5 Kilometern. Gute Fahrt, haltet durch.
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Ist der Entnahmedacht 20 vor 3. Und ich glaube, der amerikanische Bundesstaat Texas hat sicher einige Sachen, auf die er stolz ist. Oder Tex-Mex Food, Rodeo, Dallas Cowboys, das musste ich googeln. Ich kann euch aus dem Kopf nicht sagen, welche Footballmannschaft in welchem Bundesstaat erfolgreich ist. Aber Dallas Cowboys und allem voran, aber ich glaube, darauf können wir uns einigen. Am stolzesten sind sie auf Queen B. Der, ja, wahrscheinlich erfolgreichste Texas-Export ever, ever, ever. Aber Queen B kriegt jetzt ein bisschen Konkurrenz aus den eigenen Reihen. Das ist Bella Kay. Bella Kay ist das nächste große Ding aus Texas und legt gerade so ein bisschen, ich würde es mal einen klassischen TikTok-Werdegang nennen, legt sie hin, Songposten viral gehen, Songposten viral gehen. Und dieser virale Song hier hat es auf unser Enjoy-Songradar geschafft. Hier ist Bella Kay für euch. 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

0: 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Denkt ihr auch manchmal, ja, jetzt wäre ein guter Zeitpunkt für ein schrulliges neues Hobby, dann fällt die Midlife-Crisis irgendwann nicht so auf? Wenn ich zum Beispiel jetzt schon Botschafterin für ätherische Öle werde oder im Stadtpark Diabolo spiele, dann sagen später alle, nee, die ist schon lange unhinged. Das kann keine Midlife-Crisis sein. Und falls gerade alle unter 30 von euch gedanklich abschalten, bleibt gern dran. Denn es gibt ja auch Quarterlife-Crisis für alle in den 20ern. Erstmal kurze Entwarnung. Midlife und Quarterlife-Crisis erwischt ja nicht jeden. Man kann da ein bisschen vorbeugen und selbst wenn die Krise kommt, dann ist man damit auch nicht alleine. Diese Learnings habe ich aus der neuen Folge von unserem Flexikon-Podcast mitgenommen. Da haben wir uns mit dem Thema beschäftigt und unter anderem mit Tanja Tummelei gesprochen. Tanja coacht Menschen durch die Midlife-Crisis und bei ihr in der Praxis sitzen zu dem Thema tatsächlich mehr Männer als Frauen. Und sie vermutet, dass das folgenden Grund hat.
1: Männer haben als Bezugspunkt immer ihre Partnerin. Da wird mit dir wird alles besprochen. Die Probleme im Job, die Probleme mit den Eltern, alles Mögliche. Sie reden mit niemand anders darüber, weil ich darf ja keine Probleme haben. Ich darf auch nicht um Hilfe bitten. Wer weiß, wer das weitererzählt, wenn ich mich öffne.
0: Zumindest ist das die Erfahrung, die Tanja in ihrer Praxis gemacht hat. Das kann bei euch natürlich völlig anders aussehen, je nach Lebensmodell. Was tun, wenn irgendwann mal die Midlife-Crisis kickt? Ist er noch ein bisschen hin, aber man will ja prepared sein und vorbeugen. 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
5: Um 15 Uhr. Das Übersetzungsprogramm funktioniert nicht ohne. Navi auf dem Handy auch nicht. Und bei Social Media sieht man natürlich auch immer mehr Content, wo man denkt, das kann nicht wirklich echt sein. Die Rede ist von künstlicher Intelligenz. KI ist überall, aber vielen Menschen geht das offenbar zu weit. Das zeigt eine neue Studie. Hauke Schelling aus den Enjoy Infos. Was sagen die Leute genau?
6: Viele wünschen sich die Zeit zurück, in der es noch keine KI gab. 42% der Befragten haben das in einer Umfrage vom Digitalverband Bitkom so gesagt. Und Enjoy-Reporter Diane Batani fasst die Ergebnisse jetzt nochmal für uns zusammen.
7: Selbst von denjenigen, die KI nutzen, sagt laut Bitkom jeder Dritte, er hätte lieber eine Welt ohne KI. Die Gruppe der KI-Nutzer wurde auch noch genauer befragt. Dabei fällt der Anteil derer, die finden, dass KI ihr Leben leichter mache, am größten aus mit 76%. Und für mehr als 40% ist die KI in fast allen Fragen die erste Anlaufstelle. Der Digitalverband hatte im Februar und März telefonisch mehr als 1000 Menschen ab 16 Jahren befragt.
6: Kinder und Jugendliche rauchen wieder mehr. Das ist bei einer Untersuchung vom Bundesinstitut für öffentliche Gesundheit herausgekommen. Demnach haben letztes Jahr knapp 10% der Jugendlichen zwischen 12 und 17 Jahren nikotinhaltige Produkte wie zum Beispiel Zigaretten, Vapes oder auch Tabakbeutel konsumiert. Im Jahr 2021 lag der Anteil noch bei etwa 6%. Insgesamt hat sich der Anteil der Menschen, die zumindest gelegentlich rauchen, in den letzten Jahren in Deutschland aber kaum verändert. Im Fall Colin Fernandes ermittelt jetzt die Staatsanwaltschaft in Potsdam gegen Christian Ulmen, den Ex-Mann von Fernandes. Dem Schauspieler wird Körperverletzung im Rahmen häuslicher Gewalt vorgeworfen. Konkret geht es um mehrere Vorfälle aus den Jahren 2022 und 2023, die in Spanien passiert sein sollen, hat eine Sprecherin der Staatsanwaltschaft gesagt. Die Vorwürfe der digitalen Gewalt gegen Ulmen werden demnach weiterhin geprüft. Fernandes wirft Ulmen ja vor, jahrelang im Internet Fake-Profile erstellt und darüber Fake-Pornos von ihr verbreitet zu haben. Ulmen selbst bestreitet die Vorwürfe, es gilt die Unschuldsvermutung.
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5: Bis 32 Grad heute, es ist sonnig und es ist heißest. Also im Moment haben wir in Ahlfeld 27 Grad, da scheint die Sonne. Glücksburg, Schleswig-Holstein ist ein bisschen kühler, 23 Grad. Hamburg-Eimsbüttel 30 Grad und morgen bleibt es sonnig und trocken. Ist aber morgen nicht mehr so heiß wie heute, bis 23 Grad maximal. Und wir gucken auf die Straßen, haben Stau und stockenden Verkehr ab einer Länge von 5 Kilometern. A1 Lübeck Richtung Hamburg zwischen Stapelfeld und Norderelbbrücke stockt auf 12 Kilometern, dauert eine halbe Stunde länger. A1 Osnabrück Richtung Bremen zwischen Bremen-Brinkum und Hemmeling stockt auf 5 Kilometern. A2 Berlin Richtung Hannover zwischen Irxleben und Alsleben 12 Kilometer Stau wegen Bauarbeiten. A2 Braunschweig Richtung Dortmund zwischen Kreuz Hannover Ost und Hannover Langenhagen 7 Kilometer Stau. Das wegen LKW-Bergungsarbeiten nur die linke Spur frei. A7 Flensburg Richtung Hamburg zwischen Quickborn und Elbtunnel stockt auf 15 Kilometern. A7 Hannover Richtung Kassel zwischen Dreieck Trammetal und Hedemünden 9 Kilometer Stau. Die A7 Hannover Richtung Kassel ist außerdem zwischen Hanmünden, Hedemünden und Lutherberg gesperrt wegen Reinigungsarbeiten. Auch da gibt es ein bisschen Stau. Und A7 Hannover Richtung Hamburg zwischen Hamburg-Hausbruch und dem Elbtunnel stockt es auf 5 Kilometern. Gute Fahrt!
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5: Wetter heute wird einfach gecopy-pastet und Samstag in Hannover genauso wieder eingefügt. Wir kriegen bestes Wetter auf der Enjoy Star Show. Line-up dieses Jahr: Flo Rida, Sean Paul, Sahide, alle Farben, Gentleman, Tiffany, Aris. Und in dieser Stunde, demnächst, gewinnt ihr Gästelistenplätze. 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Die läuft innerhalb dieser Stunde, ganz nonchalant, zwischen zwei Songs. Und wenn ihr die hört, dann ruft ihr an und dann landet ihr hoffentlich in Leitung 3 bei mir im Studio. Und dann nehme ich mir einen Stift und dann schreibe ich in leserlicher Schrift euer Namen auf die Gästeliste. Die Nummer könnt ihr schon mal notieren. 0137 136, 4 mal die 0 für 14 Cent.

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0: Hier ist Enjoy. Egal, was ihr diese Woche Samstag vorhabt, ist es wirklich besser als 6 Konzerte. Die Möglichkeit, so 15.000 neue Leute kennenzulernen, Konfetti und Feuerwerk und abends erschöpft und glücklich ins Bett. Ist das, was ihr eigentlich vorhattet, wirklich besser als das? Ich kann's mir nicht vorstellen.
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0: Es sei denn, ihr kriegt Samstag ein Kind oder heiratet, ne? Um Gottes Willen. Aber Samstag, Expo Plaza Hannover, Enjoy Star Show mit Florida, Sean Paul, Sahide, Alle Farben, Tiffany Iris, Gentleman. Das ist das Line-Up und wir schenken euch diese Woche die letzten Gästelistenplätze. Und zwar jetzt an der Enjoy-Gewinner-Hotline. Hier ist Anne, wer ist dran?
2: Hallo, hier ist Dustin.
0: Dustin, wo kommst du her?
2: Ich komme aus Hamburg.
0: Dustin, haben wir dich schon mal in den letzten Jahren, Jahrzehnten als Gast auf der Enjoy Star Show begrüßen dürfen? Oder wäre das eine Premiere für dich, so du die Tickets gewinnen würdest?
2: Ich war schon mal vor 3 Jahren dort.
0: Ah, erinnerst du noch, wer da gespielt hat vor 3 Jahren? War das Jahr mit Nina Chuba und so? Nee, das war das Jahr dann.
2: Ja, Nina Chuba und Sean Paul.
0: Oh, geil, oder? Oh, Nina Chuba war so großartig, oder nicht?
2: Und Jax Jones.
0: Jax Jones, okay. Ja, geil. Das heißt, du bist ein guter alter Bekannter der Enjoy Star Show. So kann man es eigentlich sagen, oder?
2: Das ist richtig.
0: Und das sind letzte Frage, bevor ich dich erlöse von deinem Zittern darum, ob du diese verdammten Tickets jetzt gewonnen hast oder nicht. Wenn du die Tickets jetzt gewinnst, gäbe es irgendwas Wichtiges, was du am Samstag absagen müsstest? Also was wären denn bisher deine Pläne für Samstag gewesen?
2: Gar keine.
0: Okay, na dann machen wir es ganz kurz. Dann hast du jetzt Pläne, denn du kommst zur Enjoy Star Show. Du stehst +1 auf der Gästeliste.
2: Boah, das ist ja super.
0: Ja?
2: Da freue ich mich. Ja, sehr geil. Gut.
0: Und die nächsten Tickets gehen gerne an euch. Ruft einfach an, sobald ihr die Einladung aus der Community hört. Nächste Chance morgen früh in der Enjoy Morning Show zwischen 6:30 und 7:00. 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

0: Haven mit I Run But Enjoy. Halb vier ist es, wir gucken auf die Straßen, wir haben staunstockenden Verkehr ab einer Länge von 5 Kilometern. Die Straßen sind super voll. A1 Lübeck Richtung Hamburg, da braucht ihr zwischen Stabbefeld und nahe der Elbbrücke eine gute halbe Stunde länger, da stockt es auf 12 Kilometern. A1 Hamburg Richtung Osnabrück, zwischen Olten und Bremen-Arsten vor der Baustelle 7 Kilometer stockend. A1 Osnabrück Richtung Bremen, zwischen Bremen-Brinkum und Hemeling stockt zu 5 Kilometern. Dann zur A2 Berlin Richtung Hannover, zwischen Uxleben und Alsleben wegen Bauarbeiten 16 Kilometer Stau. A2 Braunschweig Richtung Dortmund zwischen Lehrte und Hannover-Langhagen 6 Kilometer stockend. A7 Flensburg Richtung Hamburg zwischen Quickborn und Elbtunnel 14 Kilometer stockender Verkehr. A7 Hannover Richtung Kassel zwischen Dreieck Dreimetall und Hedemünden 9 Kilometer Stau. Dann A7 Hannover Richtung Hamburg zwischen Hamburg-Hausbruch und Elbtunnel stockt auf 5 Kilometern. Die A20 Rostock Richtung Kreuz Uckermark ist zwischen Friedland und Pasewalk Süd gesperrt, da hat es einen Unfall gegeben. Und die A24 Berlin Richtung Hamburg ist zwischen Suko und Parchim gesperrt, auch da hat es einen Unfall gegeben. Kommt gut durch.
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0: ist der Enjoy-Nachmittag. Alle sprechen über das Wetter, den Sommer, die 30 Grad, aber wir müssen auch über Wolfsburg sprechen. Hey, nicht für alle war ein geiles Sommerwochenende.
1: Ja, kacke. Damals dabei gewesen beim Aufstieg und jetzt muss man leider sowas mitmachen. Es tut weh.
0: Der VfL Wolfsburg und seine Fans hatte kein gutes Wochenende. Die haben im Relegationsrückspiel gestern Abend gegen SC Paderborn verloren und müssen jetzt ihre Bundesliga-Köfferchen packen.
2: Fassungslosigkeit beim VfL Wolfsburg, der zum ersten Mal nach 29 Jahren in der ersten Liga tatsächlich abgestiegen ist.
0: Ja, ab nächster Saison Liga Nummer 2, aber immerhin, ja, das macht es jetzt auch nicht besser, aber in guter Gesellschaft mit Hannover 96, Braunschweig, Osnabrück, also Niedersachsen hatte diese Saison generell nicht besonders viel Fußballglück. Ich kenne mich wirklich wenig aus, aber das kann selbst ich schlussfolgern. Aber, es wurden auch Erfolge gefeiert am Wochenende im Norden. Und zwar da, wo die Bratwurst im Stadion noch 2 Euro kostet. Es gibt nämlich so ein paar kleinere Vereine, die nächste Saison im DFB-Pokal spielen. Hamburg Eimsbüttler BC, SSV Jeddelo 2, Lüneburger SK Hansa zum Beispiel. Also es war für den Norden fußballtechnisch nicht alles schlecht am Wochenende.
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7: Kurzer Blick auf die Straßen. Vorsichtig fahren bitte einen Falschfahrer auf der A7 Fulda-Hannover. Zwischen Guxhagen und Kassel-Ost kommt euch ein Falschfahrer entgegen. Fahrt bitte äußerst rechts. Überholt nicht. Auf der A7 Fulda-Hannover zwischen Guxhagen und Kassel-Ost ist ein Falschfahrer unterwegs. Fahrt vorsichtig und sobald die Gefahr da vorbei ist, sagen wir euch natürlich Bescheid.
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7: Eine Minute nach vier ist es. Auf dem Schulhof in der Raucherecke stehen, mega cool. Also nicht wirklich, aber mit 14 sieht man ja manche Dinge auch noch ein bisschen anders. Und wenn ihr jetzt denkt, Rauchen sollte doch bei Jugendlichen mittlerweile eigentlich out sein, leider nein, leider gar nicht. Heute gab es dazu neue Zahlen. Hauke Schelling aus den Enjoy-Infos, was zeigen die genau?
8: Die zeigen, dass wieder mehr Jüngere rauchen. Das ist bei der Studie des Bundesinstituts für öffentliche Gesundheit herausgekommen. Letztes Jahr haben fast 10% der 12- bis 17-Jährigen geraucht. Vor 5 Jahren waren es nur etwa 6%. Immer beliebter bei Jugendlichen, E-Zigaretten und Einweg-Vapes. Die könnten in Deutschland aber bald wohl verboten werden. Was da geplant ist, weiß unsere Enjoy-Reporterin in Berlin, Bianca Schwarz.
9: Es geht um ein komplettes Verkaufsverbot von Einweg-Vapes. Also nicht nur für Jugendliche, sondern einfach für alle. Und das hat nicht nur damit zu tun, dass die halt ziemlich gesundheitsschädlich sind, sondern auch damit, dass sie für die Umwelt eine Katastrophe sind. Das Bundesumweltministerium bereitet gerade ein entsprechendes Gesetz vor. Nachfüllbare E-Zigaretten sollen aber weiter erlaubt bleiben.
8: Eine Welt ohne KI, ein Großteil der Menschen in Deutschland wünscht sich das. In einer Untersuchung des Digitalverbands Bitkom haben sich 42% der Befragten dementsprechend geäußert. 76% sagen zwar, künstliche Intelligenz macht mein Leben leichter, aber auch bei denen, die KI regelmäßig nutzen, hat jeder Dritte angegeben, dass er oder sie am liebsten ohne KI leben würde. In der Schweiz läuft aktuell die Eishockey-Weltmeisterschaft, ab jetzt aber ohne das deutsche Team. Die Mannschaft ist wie schon bei der WM letztes Jahr nach der Vorrunde ausgeschieden. Denn Lettland hat vorhin mit 8:1 gegen Ungarn gewonnen und damit hat Deutschland keine Chance mehr aufs Viertelfinale.
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7: Im Moment haben wir in Bassum in Niedersachsen 30 Grad. Auf Fehmarn in Schleswig-Holstein scheint die Sonne bei 22 Grad. Klink 27 Grad in Mecklenburg-Vorpommern. Heute Abend bleibt das Wetter bestens. Ihr könnt also wirklich noch irgendwas Wildes draußen planen. Es bleibt warm und trocken und vor allem ja auch hell bis, keine Ahnung, 10, Viertel nach 10 bestimmt. Und morgen auch wieder sonnig, paar kleine Wolken, 14 bis 24 Grad. Und dann nochmal, Achtung, der Falschfahrer auf der A7 Fulda-Hannover zwischen Guxhagen und Kassel-Ost kommt euch ein Falschfahrer entgegen. Fahrt da bitte äußerst rechts und überholt nicht. A7 Fulda-Hannover zwischen Guxhagen und Kassel-Ost ist ein Falschfahrer unterwegs. Und dann haben wir Stau und stockenden Verkehr ab einer Länge von 5 Kilometern. A1 Lübeck Richtung Hamburg, da dauert es zwischen Stapelfeld und Norderelbbrücke 12 Kilometer länger, genau. Halbe Stunde länger, da stockt es auf 12 Kilometern. So, A1 Hamburg Richtung Osnabrück, zwischen Olten und Bremen-Arsten vor der Baustelle 7 Kilometer stockend. A1 Osnabrück Richtung Bremen, zwischen Bremen-Brinkum und Hemeling stockt es auf 5 Kilometern. A7 Berlin Richtung Hannover, zwischen Kreuz Magdeburg und Alsleben stockt es wegen Bauarbeiten auf 12 Kilometer. A2 Braunschweig Richtung Dortmund, zwischen Lerz und Hannover-Langhagen 10 Kilometer stockend. A7 Flensburg Richtung Hamburg, zwischen Quickborn und der Elbtunnel 14 Kilometer stockender Verkehr. A7 Hannover Richtung Kassel zwischen Göttingen und Hedemünden stockt auf 5 Kilometern. A7 Hannover Richtung Hamburg zwischen Hamburg-Ausbruch und Elbtunnel auch 5 Kilometer stockend. Die A20 Rostock Richtung Kreuz-Uckermark ist zwischen Friedland und Pasewalk Süd gesperrt, hat es einen Unfall gegeben. Die A24 Berlin Richtung Hamburg ist zwischen Suko und Parchim nach einem Unfall bis heute Abend 20 Uhr gesperrt. Umleitung führt über die U2 und U4 und A352 Richtung A2 zwischen Langhagen-Kaltenweide und Dreieck Hannover West 5 Kilometer Stau. Himmel hilf.
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7: Ich möchte euch gleich eine Geschichte erzählen, die so menschelt, dass ich es gar nicht glauben konnte. Es geht um Leistungssport und um das uns allen bekannte Gefühl, in einer absolut unpassenden Situation zu denken. Ich muss exakt jetzt auf Toilette, sonst passiert hier ein Unglück. Die ganze Geschichte in 9 Minuten.
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Kurze Entwarnung auf der A7 Fulda-Hannover, da ist jetzt kein Falschfahrer mehr unterwegs zwischen Guxhagen und Kassel-Ost. Fühlt euch bitte kurz in folgende Situation rein. Ihr seid gerade irgendwo, wo es schier unmöglich ist, auf eine Toilette zu gehen und merkt, es dreht sich der Magen um und ihr müsst exakt jetzt und zwar sofort auf die Toilette. Und zwar großes Geschäft. Großes Geschäft. Wer dieses Gefühl nicht kennt, der werfe die erste Durchfalltablette. Und ich habe mich schon über Gebühr oft in meinem Leben gefragt, was passiert eigentlich, wenn das Profisportlern passiert? So mitten im Fußballspiel, Eishockeyspiel oder auch beim Tennis. Und genau da ist es am Wochenende passiert. Bei dem French Open hat der französische Tennisspieler Arthur Guiard gespielt und hatte mitten im Spiel Durchfall. Was willst du machen? Der Magen fragt nicht nach, ob es wohl gerade passt oder ob du gerade ein French Open Turnier spielst. Und dann hat er das einzig Richtige gemacht. Er ist zum Schiedsrichter gegangen und hat gesagt, so sorry, folgende Situation, ich habe hier Durchfall, ich muss dringend auf Klo, ich kann es nicht mehr aushalten und wenn ich jetzt nicht gehe, dann, Zitat, muss ich auf den Platz scheißen. Pardonnez-moi. Und dann musste der arme Mann sein Aufschlagspiel aber noch durchziehen und durfte dann erst aufs Klo. Und was ich an der Geschichte so gut finde, erstens, Leistungssportler sind auch nur Menschen und auch nur Geiseln ihrer eigenen Verdauung. Und zweitens, die Fans haben ihn so gefeiert. Also als er von der Toilette wiedergekommen ist, haben sie ihn so gefeiert. Geholfen hat es leider nicht, also er hat alle Sätze verloren. Es war ein Scheißtag für ihn, aber irgendwie ist er mein Held. Arthur Guiard, er ist mein Held, weil er irgendwie so würdevoll durch diese allzu menschliche Situation gekommen ist.

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1: Um gleich 16:30 mit Hauke Schelling. In Deutschland raucht im Schnitt fast jeder und jede Fünfte, zumindest hin und wieder. Laut Statistischem Bundesamt hat sich der Anteil damit in den vergangenen Jahren kaum verändert. Mehr geraucht wird mittlerweile allerdings wieder in der Gruppe der 12- bis 17-Jährigen, was laut dem Bundesdrogenbeauftragten Streeck vor allem an E-Zigaretten und Einweg-Vapes liegt, die oft ein süßes Aroma und ein buntes Design haben. In Belgien hat es einen schweren Unfall mit einem Schulbus gegeben. Zwei Kinder und zwei Erwachsene sind dabei ums Leben gekommen, hat das belgische Außenministerium mitgeteilt. Sie waren alle in einem Bus, einem kleinen Bus. Der ist an einem Bahnübergang in einer Gemeinde nördlich der Hauptstadt Brüssel mit einem Zug zusammengestoßen. Menschen im Zug wurden nicht verletzt. Auf Bildern von Überwachungskameras soll zu sehen sein, dass der Schulbus auf den Bahnübergang gefahren ist, obwohl die Schranken geschlossen waren. Wo in Deutschland lässt es sich besonders gut leben? Das hat sich das Institut der deutschen Wirtschaft angeschaut. Es hat ausgewertet, wie Städte und Gemeinden versorgt sind, zum Beispiel mit schnellem Internet, mit Arztpraxen oder auch mit Schulen. Hier im Norden liegt das Dorf Fahrenkrug in Schleswig-Holstein ganz vorne. Insgesamt kommt es auf Platz 8. Die Forschenden haben fast 11.000 Kommunen verglichen. Das Wetter gibt auf jeden Fall einen Freibadbesuch her heute Abend. Fast überall sonnig bei uns im Norden bei 22 bis 31 Grad.
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2: Es ist ultra voll auf den Straßen, deshalb haben wir Stau und stockenden Verkehr ab einer Länge von 5 Kilometern. Geht los mit der A1 Lübeck Richtung Hamburg. Da braucht ihr zwischen Stapelfeld und Norderelbbrücke eine halbe Stunde länger, da stockt es auf 12 Kilometern. A1 Hamburg Richtung Osnabrück, zwischen Olten und Bremen-Osten vor der Baustelle 7 Kilometer stockend. A1 Osnabrück Richtung Bremen, zwischen Bremen-Brinkum und Hemeling 5 Kilometer stockend. A2 Berlin Richtung Hannover, zwischen Kreuz Magdeburg und Alsleben stockt wegen Bauarbeiten auf 12 Kilometern. A2 Braunschweig Richtung Dortmund zwischen Lehrte und Hannover-Langhagen stockt auf 10 Kilometern. Dann A7 Flensburg Richtung Hamburg zwischen Quickborn und Elbtunnel 14 Kilometer stockender Verkehr. A7 Hannover Richtung Fulda zwischen Lutherberg und Dreieckersel Süd stockt auf 6 Kilometern. A7 Hannover Richtung Hamburg zwischen Hamburg-Hausbruch und Elbtunnel 5 Kilometer stockender Verkehr. Die A20 Rostock Richtung Kreuz-Uckermark ist zwischen Friedland und Pasewalk Süd im Moment gesperrt, hat es einen Unfall gegeben. Die A24 Berlin Richtung Hamburg ist zwischen Suko und Parchim nach einem Unfall gesperrt, noch bis 20 Uhr ungefähr. Umleitung führt im Moment über die U2 und U4 und A352 Richtung A2 zwischen Langenhagen-Kaltenweide und Dreieck-Hannover-West 5 Kilometer Stau. Kommt gut durch.
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Kato und John, turn the lights off im Enjoy-Nachmittag und guckt ihr bitte mal einmal kurz nach, was das Skurrilste ist, was ihr so in eurer Handtasche habt oder bei Männern im Rucksack oder in eurer Hosentasche. Männer packen ja irgendwie alles, was sie besitzen, in ihre Hosentaschen, wie auch immer das funktioniert. Das ist ein anderes Thema. Was ich wissen will, ist, ob ihr Tabasco dabei habt, weil das hat Tyler wohl immer in ihrer Handtasche. Tyler, Musikerin, kennt ihr von Water. Und offensichtlich isst sie gerne scharf. Das ist an sich auch erstmal kein Straftatbestand, aber immer Tabasco am Mann haben, finde ich irgendwie ziemlich lustig, sympathisch. Hat sie auf Insta in ihrem What's in my bag Video gezeigt. Ansonsten hat sie aber das gleiche drin, wie wir alle, ne? Irgendwie Tampons, Binden, Handcreme, Haustürschlüssel, bla bla. Tyler, jetzt für euch zusammen mit Sarah Larsson. She did it again. Tipp vom Enjoy Song Radar. Sehr, sehr guter Song.

0: 10 Minuten vor 5 ist es. Ich wollte die Moderation gerade starten mit der Frage, seid ihr schon mal fremdgegangen? Aber ehrlich gesagt ist das erstens wahrscheinlich kein Thema für die breite Öffentlichkeit, wäre so meine Idee. Und zweitens geht es mich wirklich auch gar nichts an. Eine neue Folge Grau und Schlau gibt es jetzt für euch. Mein Kollege Martin hat sich wieder auf eine gute Tasse Kaffee mit der Generation 80 plus getroffen. Heute mit der Frage, haben Sie mal eine Fremdgehgelegenheit abgelehnt?
1: Also der Versuch schon mal, aber hat nicht geklappt.
2: Du hast versucht, fremd zu gehen?
1: Ja, klar.
2: Wirklich? Okay, warum hat es aber nicht geklappt, das Fremdgehen?
1: Also irgendwie, das bist du doch gar nicht.
2: Ah, du hast es gestoppt dann?
1: Ja.
2: Gut. Hast du das deinem Mann gesagt?
1: Nee.
3: Waltraud, hattest du mal die Gelegenheit, fremd zu gehen, hast es aber nicht gemacht?
4: Nee, habe ich nicht.
3: Aber gab es mal jemand, der Interesse gehabt hätte?
4: Nee.
3: Dich zu verführen?
4: Nee.
3: Also auch schade, oder?
5: Ich bin dann, was ich immer treu geblieben. Ich bin in der Woche nie zu Hause gewesen, nur über Wochenende. Und da hatte man wohl viel Gelegenheiten, aber ich habe kein Bedürfnis gehabt.
3: Warum glaubst du, bist du standhaft geblieben?
5: Weil man zu bequem war. Also ich muss ehrlich sagen, ich bin auch abends immer kaputt gewesen.
3: Das heißt, die Faulheit hat dich treu bleiben lassen.
5: Ja.
3: Nicht die Liebe zu deiner Frau.
5: Nee.
3: Nee?
5: Nee.
3: Glaubst du, dass sie mal fremdgegangen ist?
5: Nee.
3: Weil sie auch zu faul war, oder?
5: Ja.
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1: Um 17 Uhr. Das Übersetzungsprogramm funktioniert nicht ohne. Navi auf dem Handy auch nicht. Und bei Social Media sieht man natürlich auch immer mehr Content, wo man denkt, das kann doch eigentlich nicht echt sein. Die Rede ist von künstlicher Intelligenz. KI ist überall, aber vielen Menschen geht das offenbar zu weit. Das zeigt eine neue Studie. Hauke Schelling aus den Enjoy Infos. Was sagen die Leute denn genau?
2: Viele wünschen sich die Zeit zurück, in der es noch keine KI gab. 42% der Befragten haben das in der Umfrage vom Digitalverband Bitkom so gesagt. Enjoy-Reporterin Diana Batani fasst die Ergebnisse für uns nochmal zusammen.
3: Selbst von denjenigen, die KI nutzen, sagt laut Bitkom jeder Dritte, er hätte lieber eine Welt ohne KI. Die Gruppe der KI-Nutzer wurde auch noch genauer befragt. Dabei fällt der Anteil derer, die finden, dass KI ihr Leben leichter mache, am größten aus mit 76%. Und für mehr als 40% ist die KI in fast allen Fragen die erste Anlaufstelle. Der Digitalverband hatte im Februar und März telefonisch mehr als 1000 Menschen ab 16 Jahren befragt.
2: Kinder und Jugendliche rauchen wieder mehr. Das ist bei einer Untersuchung vom Bundesinstitut für öffentliche Gesundheit herausgekommen. Demnach haben letztes Jahr knapp 10% der Jugendlichen zwischen 12 und 17 Jahren nikotinhaltige Produkte wie zum Beispiel Zigaretten, Vapes oder auch Tabakbeutel konsumiert. Im Jahr 2021 lag dieser Anteil noch bei etwa 6%. Insgesamt hat sich der Anteil der Menschen, die zumindest gelegentlich rauchen, in den letzten Jahren in Deutschland aber kaum verändert. Wir hier im Norden freuen uns über die ersten richtig sommerlichen Tage. In Europa ist es aktuell aber teilweise ungewöhnlich heiß für diese Jahreszeit, teilweise so heiß wie noch nie. Es gab in mehreren Ländern neue Temperaturrekorde. In Heathrow, in der Nähe von London, in Großbritannien, wurden jetzt 33,5 Grad gemessen. Und in Frankreich, hatte gestern den bisher heißesten Tag im Mai seit Beginn der Aufzeichnungen.
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1: Und wir haben aktuell 30 Grad in Bremervörde, in Niedersachsen, in Hörnum auf Sülz deutlich kühler. Da haben wir 18 Grad in Schleswig-Holstein, Hamburg-Eimsbüttel 30 Grad. Und heute Abend bleibt es trocken und sonnig und warm. Morgen auch wieder blauer Himmel, viel Sonne, ein paar kleine Wolken bei 14 bis 24 Grad morgen. Und wir haben stau- und stockenden Verkehr ab einer Länge von 5 Kilometern. A1 Lübeck Richtung Hamburg, da dauert es zwischen Basbüttel und Norderelbbrücke eine Dreiviertelstunde länger. 12 Kilometer stockender Verkehr. A1 Hamburg Richtung Osnabrück. Zwischen Olten und Bremen-Asten vor der Baustelle 7 Kilometer stockend. A1 Osnabrück Richtung Bremen zwischen Bremen-Brinkum und Hemeling 5 Kilometer stockender Verkehr. Dann zur A2 Berlin Richtung Hannover zwischen Kreuz Magdeburg und Alsleben stockt wegen Bauarbeiten auf 12 Kilometern. A2 Braunschweig Richtung Dortmund zwischen Lehrte und Hannover-Langhagen 10 Kilometer stockend. Auf der A7 Flensburg Richtung Hamburg stockt zwischen Hamburg-Schnelsen-Nord und dem Elbtunnel auf 12 Kilometern. A7 Hannover Richtung Fulda zwischen Lutherberg und Dreieckkassel-Süd auch 12 Kilometer stockend. Dann A7 Hannover Richtung Hamburg zwischen Hamburg-Hausbruch und dem Elbtunnel 5 Kilometer stockender Verkehr. Die A20 Rostock Richtung Kreuz-Uckermark ist im Moment gesperrt, hat es einen Unfall gegeben und zwar zwischen Friedland und Pasewalk Süd. Die A24 Berlin Richtung Hamburg ist zwischen Suckow und Parchim gesperrt, hat es einen Unfall gegeben. Sperrung soll noch so bis 20 Uhr andauern und die Umleitung führt über die U2 und U4 und A352 Richtung A2 zwischen Langenhagen-Kaltenwalde und Dreieckhannover West 5 Kilometer Stau. Gute Fahrt.
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1: Jetzt habe ich so lange gelabert, weil wir so viele Verkehrsmeldungen hatten. Ich überlasse euch ganz der Musik.
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0: Eminem in Enjoy Nachmittag und ich will mich kurz selbst anzeigen. Ich gebe zu, beim Autofahren sitzt mir der Mittelfinger relativ locker. Also da wird schnell mal in blinder Wut der Mittelfinger gezogen. Tut doch nicht so, als hättet ihr das nicht auch schon gemacht. Wir alle wissen, nett ist es nicht. Im Gegenteil, es ist eine Beleidigung. Und an dieser Stelle klären wir die Frage, warum eigentlich? Wer hat sich ausgedacht, dass Mittelfingerzeigen eine Beleidigung ist?
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0: Ein kleines bisschen Klugscheißerwissen zum Weitererzählen. Heute Abend beim Grillen zum Beispiel. Saskia aus dem Enjoy-Team. Wer hat die Sache mit dem Mittelfinger losgetreten?
2: Das soll von den alten Griechen und Römern kommen. Und es war damals wohl schon eine Provokation, denn der Mittelfinger soll an einen Penis erinnern.
0: Ich habe beim Sehen eines Mittelfingers schon an vieles gedacht, aber ehrlicherweise nie an Penis.
2: Ja, nee, ich auch nicht. Aber der Mittelfinger, der hieß damals bei den Römern Digitus Impudicus. Ich hoffe, ich habe es richtig ausgesprochen, natürlich. Übersetzt heißt das so viel wie der schamlose oder unverschämte Finger.
0: Ja, wenn von euch jemand fließend Latein spricht und Saskia das falsch ausgesprochen hat, dann sag gerne Bescheid.
2: Meldet euch doch.
0: Also du willst mir tatsächlich sagen, dass wir mit dem Mittelfinger dem Gegenüber quasi, wenn es nach den alten Griechen und Römern geht, den Penis ins Gesicht strecken.
2: Ist richtig.
0: Gut. Macht mit dieser Info, was ihr wollt.
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Enjoy ist hier, 17.21 Uhr. Schön, dass euch das Wetter so gefällt. Meinem Hund und mir gefällt es jedenfalls nicht. Schreiben Carlos und Micha in der Enjoy-App. Die schreiben, es ist einfach nur heiß und man kann definitiv nichts machen und muss warten bis spät abends. Aber trotzdem eine schöne Restwoche. Lieben Dank. Nee, ich verstehe das total. Für Hundehalter, oder nicht für Hundehalter, für Hunde, ist das Wetter, fängt bei den Temperaturen jetzt an, richtig hart zu werden. Also wisset, wir Menschen, die diese Sonne und dieses Wetter genießen und die Wärme, denken auch an euch und wissen, dass es für euch richtig scheiße ist. Reminder, Auto, Hund drin lassen, Fenster zu, never do it. Ich weiß, Hundehalter wissen das, aber irgendwie habe ich das Bedürfnis, das trotzdem nochmal zu sagen.

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1: Um kurz nach 7:30, kurz nach 6:30 mit Hauke Schelling. KI ist überall, von Social Media bis hin zum Übersetzungsprogramm. Aber viele Menschen in Deutschland wünschen sich offenbar wieder eine Zeit ohne künstliche Intelligenz. In einer Untersuchung des Digitalverbands Bitkom haben sich 42% der Befragten so geäußert. 76% sagen zwar, künstliche Intelligenz macht mein Leben leichter, aber auch bei denen, die KI regelmäßig nutzen, hat jeder Dritte angegeben, dass er oder sie am liebsten ohne KI leben würde. Im Fall Colin Fernandez ermittelt jetzt die Staatsanwaltschaft in Potsdam gegen Christian Ulmen, den Ex-Mann von Fernandez. Dem Schauspieler wird Körperverletzung im Rahmen häuslicher Gewalt vorgeworfen. Konkret geht es um mehrere Vorfälle aus den Jahren 2022 bis 2023, die in Spanien passiert sein sollen. Das hat eine Sprecherin der Staatsanwaltschaft gesagt. Die Vorwürfe der digitalen Gewalt gegen Ulmen werden demnach weiterhin geprüft. Fernandez wirft Ulmen ja vor, jahrelang im Internet Fake-Profile erstellt und darüber Fake-Pornos von ihr verbreitet zu haben. Ulmen selbst bestreitet die Vorwürfe, es gilt die Unschuldsvermutung. In der Schweiz läuft aktuell die Eishockey-Weltmeisterschaft, aber jetzt schon ohne das deutsche Team. Die Mannschaft ist wie schon bei der WM letztes Jahr nach der Vorrunde ausgeschieden. Denn Lettland hat vorhin mit 8:1 gegen Ungarn gewonnen und damit hat Deutschland keine Chance mehr aufs Viertelfinale. Und auch das Wetter, fast überall sonnig, bei uns im Norden auch heute Abend das Ganze bei 22 bis 31 Grad.
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2: 6:02 ist es und wir gucken auf die Straßen. Die sind bumsvoll. Wir haben Stau und stockenden Verkehr ab einer Länge von 5 Kilometern. A1 Fehmarn Richtung Lübeck, zwischen Scharbeutz und Rathekau 5 Kilometer Stau. Deswegen Bauarbeiten gerade nur eine Spur frei. A1 Lübeck Richtung Hamburg, zwischen Basbüttel und Norderelbbrücke stockt es auf 12 Kilometern, dauert eine Dreiviertelstunde länger. A1 Hamburg Richtung Osnabrück, zwischen Eutna und Bremen-Arsten stockt es auf 7 Kilometern vor der Baustelle. A2 Berlin Richtung Hannover, zwischen Kreuz-Magdeburg und Alsleben wegen Bauarbeiten 12 Kilometer stockender Verkehr. A2 Braunschweig Richtung Dortmund zwischen Lehrte und Hannover-Langhagen 10 Kilometer stockend. A7 Flensburg Richtung Hamburg zwischen Hamburg-Schnelsen-Nord und dem Elbtunnel dauert es eine Stunde länger, da haben wir 10 Kilometer Stau. A7 Hannover Richtung Fulda zwischen Lutherberg und Dreikassel-Süd 10 Kilometer stockend. Die A20 Rostock Richtung Kreuz-Uckermark ist zwischen Friedland und Pasewalk-Süd nach einem Unfall gesperrt, noch so eine knappe Stunde bis 18:30 und die A24 Berlin Richtung Hamburg ist zwischen Suko und Parchim gesperrt, da hat es einen Unfall gegeben. Umleitung führt über die U2 und U4. Gute Fahrt!
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bei Enjoy. Hakt euch unter, folgt mir kurz ins Land der Hobbits, Orks und Zwerge, ins Herr der Ringeland. Denn von dieser Welt hat sich der Papst inspirieren lassen. Ich verarsche euch nicht. Der Papst. Papst Leo hat seine Enzyklika veröffentlicht. Ich hoffe, ich spreche es richtig auf. Quasi sein offizielles Schreiben an alle Katholiken. Da geht es um Glauben, Moral, dies, das. Und zwar hat er ein Zitat von Gandalf benutzt, aus Herr der Ringe. Irgendwas, das wir in der Zeit, in der wir leben, Gutes tun sollen für die Generation nach uns. Sorry, das Originalzitat ist wahnsinnig lang und kompliziert, wie Gandalf eben so spricht. Kommt auf jeden Fall aus Band 3, Herr der Ringe, die Rückkehr des Königs. Ich bin ja großer Fan dieser Filme, vor allem von Teil 3. Und bei mir hat das offene Türen eingerannt. Bin aber gar keine Katholikin. Frage, wen zitiert er als nächstes? Han Solo, Carrie Bradshaw, James Bond, man weiß es nicht. Ich würde das sehr feiern, wenn er so immer die größten Filme aller Zeiten in seine Ansprachen packt. Da werde ich künftig drauf achten.

0: One Republic im Internet mit 7 Minuten vor 6 ist es. Ich werde jetzt nochmal ein Viertelliter Lichtschutzfaktor 50 großzügig über meinen Körper kippen. Ich hoffe, ihr macht das auch. Und dann gehe ich raus. Das war der Enjoy-Nachmittag für heute. Svenja übernimmt jetzt mit Enjoy Play und ganz viel neuer Musik. Aber eine Sache noch.
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0: 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So, habe ich alles gesagt, was wichtig ist für den Moment? Ich denke schon. Raus in die Sonne mit euch.

0: ist es.
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2: Vielleicht geht ihr jetzt zum Feierabend euch ja nochmal irgendwo schön abkühlen bei dem Megawetter. Viel Spaß, aber bitte seid auch vorsichtig. Die DLRG hat jetzt eine Warnung rausgehauen. Hauke Schelling aus den Enjoy Infos gibt uns da ein Update.
3: Ja, allein am Pfingstwochenende sind ja im Norden 2 Menschen beim Baden in Gewässern ums Leben gekommen. Und gerade jetzt zum Start der Badesaison überschätzen viele ihre Kräfte und unterschätzen die noch niedrigen Wassertemperaturen. Das hat Martin Holzhausen von der DLRG unseren Kolleginnen und Kollegen von NDR2 gesagt.
4: Ja, jetzt gerade noch zu der Zeit sind viele Seen recht kühl. Wir haben 16, 17 Grad Wassertemperatur. Auf der anderen Seite gewöhnen wir uns jetzt gerade so an die hohen Lufttemperaturen, an die Hitze. Da muss der Körper erstmal mit fertig werden. Und wenn er dann ins kühle Wasser gerät und vielleicht auch zu schnell, weil man sich nicht langsam genug dran gewöhnt hat, dann kann das halt zu Problemen führen für den Kreislauf bis hin zur Bewusstlosigkeit. Und die ist im Wasser natürlich fatal.
3: Ja, auch in Flüssen gehen ja immer wieder Menschen baden. Davon rät die DLRG aber ab, unter anderem wegen gefährlichen Strömungen, Gegenständen im Wasser und auch Schiffen, die dort fahren können. Man könnte denken, Rauchen unter Jugendlichen sollte doch mittlerweile out sein. Ist es aber nicht. Kinder und Jugendliche rauchen nämlich wieder mehr. Das ist bei einer Untersuchung vom Bundesinstitut für öffentliche Gesundheit rausgekommen. Demnach haben letztes Jahr knapp 10% der Jugendlichen zwischen 12 und 17 Jahren nikotinhaltige Produkte wie zum Beispiel Zigaretten, Vapes oder Tabakbeutel konsumiert. Im Jahr 2021, also vor 5 Jahren, lag der Raucheranteil bei den 12- bis 17-Jährigen noch bei etwa 6%. KI ist überall, aber viele Menschen wünschen sich offenbar eine Welt ohne künstliche Intelligenz. In einer Untersuchung des Digitalverbands Bitkom haben das 42% der Befragten so gesagt. 67% sagen zwar, künstliche Intelligenz macht mein Leben leichter, aber auch bei denen, die KI regelmäßig nutzen, hat jeder Dritte angegeben, dass er oder sie am liebsten ohne KI leben würde.
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2: Ja, Wetter schmeckt doch, würde ich sagen. So startet man gut in die kurze neue Woche. Die Sonne scheint die ganze Zeit. Es ist noch sehr warm bei euch. Wir haben in Goslar 29 Grad, in Parchim auch 29. Weiter nördlich ist es ein bisschen kühler, in Flensburg jetzt 22 Grad. Über die Nacht wird es angenehm zum Schlafen. Es geht runter so auf 14 bis 8 Grad. Kommt auch nichts runter an Regen heute Nacht. Und morgen wird es dann ein kleines bisschen kühler als die letzten Tage, aber es bleibt immer noch genauso schön. Also es gibt Sonne und Wolken im Wechsel. Bleibt trocken. Maximal 14 bis 24 Grad bekommt er morgen. Es ist ziemlich was los auf den Autobahnen. Ihr bekommt jetzt Stau oder stockenden Verkehr ab 4 Kilometer Länge. A1 Fehmarn in Richtung Lübeck. Da steht ihr zwischen Scharbeutz und Rathekau auf 4 Kilometern im Stau. Nochmal A1 Lübeck Richtung Hamburg. Zwischen Basbüttel und der Norderelbbrücke 11 Kilometer stockender Verkehr. Macht eine halbe Stunde mehr. A1 Hamburg in Richtung Osnabrück. Zwischen Euthen und Bremen-Arsten 5 Kilometer stockender Verkehr da an der Baustelle. A2 Berlin in Richtung Hannover. Zwischen dem Kreuz Magdeburg und Alsleben 10 Kilometer stockender Verkehr. Da laufen auch Bauarbeiten. Es dauert mindestens eine halbe Stunde länger. A2 Braunschweig in Richtung Dortmund zwischen dem Kreuz Hannover-Buchholz und Hannover-Herrenhausen. 5 Kilometer stockender Verkehr. A7 Flensburg in Richtung Hamburg. Da steht ihr zwischen Hennstedt-Ulzburg und Quickborn auf 3 Kilometern. A7 Flensburg in Richtung Hamburg zwischen Hamburg-Schnelsen-Nord und dem Elbtunnel. 10 Kilometer Stau. Das dauert mindestens eine Dreiviertelstunde länger. A7 Hannover in Richtung Fulda zwischen Lutherberg und dem Dreikassel-Süd. 7 Kilometer stockender Verkehr. Dann eine Sperrung auf der A20 Rostock in Richtung Kreuz-Uckermark zwischen Friedland und Pasewerk Süd, da ist ein Unfall passiert. Es dauert noch ungefähr eine halbe Stunde die Sperrung. Und jetzt mal letzte Meldung. Die A24 Berlin in Richtung Hamburg, die ist zwischen Sukow und Parchim nach einem Unfall gesperrt. Bitte nutzt da die Umleitung, die führt euch über die U2 und die U4. Gute Fahrt!
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2: Happy Feierabend! Da bringen wir euch jetzt ganz entspannt rein mit ganz viel neuer Musik. Zum Beispiel von Olivia Rodrigo, von Niall Horan, von Lola Young. Und ich finde, man hört der Sendung heute an, dass es auf den Sommer zugeht. Da ist sehr viel dabei für eure Urlaubsplaylists. Ich bin Svenja, cool, dass ihr am Start seid.
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0: Olivia Rodrigo im Oldschool rosa Krankenschwesterkostüm und sie kümmert sich um sich selbst.
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0: The Cure heißt ihr neuer Track. Das ist unser Song des Abends hier bei Enjoy Play. The Cure, also die Heilung. Deshalb hat das Musikvideo so ein Retro-Krankenhaus-Setting. Und sie trägt eben selbst so ein Krankenschwesterkostüm mit Rüschen und sogar so eine Haube dazu. Alles in so Pastellfarben gehalten. Sieht super cute aus. Und ist auch komplett passend zum Inhalt des Songs, weil es geht doch natürlich um die Liebe. The Cure hat die Message, du musst dich selbst mit dir und deinen Problemen auseinandersetzen und lernen, dich selbst zu lieben, weil egal wie sehr dein Partner oder deine Partnerin dich liebt, diese Person kann dich eben nicht heilen. Also ja, wichtige und richtige Aussage, aber auch der Song ist wirklich wunderhübsch. Olivia sagt sogar, das ist ihr persönlicher Lieblingssong vom neuen Album, das dann Mitte Juni rauskommt. The Cure, unser Song des Abends hier bei Enjoy Play.

0: ist das mit Red Eyes hier bei Enjoy Play. Und es gibt bei dem Sommerwetter ja zwei Arten von Menschen. Die eine Hälfte bekommt nicht genug von der Sonne und der anderen Hälfte ist es viel zu heiß. Und zu dieser Hälfte gehört Loy.
1: Ich war gerade kurz auf meinem Balkon. Ich dachte mir, ich lasse mich kurz bräunen. Ich habe es 10 Minuten ausgehalten. Nur 10 Minuten, weil ich so geschwitzt habe. Es ist so heiß. Wow.
0: Hat sie in ihrer Insta-Story erzählt. Und by the way, ich lieb's, wie Loy Balkon sagt. Liebe Grüße nach Mannheim, wo man das offiziell, glaube ich, so ausspricht. Ihr macht's, wie ihr es wollt. Also genießt die Sonne bis zum Get-No oder ihr schließt euch zu Hause ein. Ihr bekommt jetzt Wiz DMC mit, ja, definitiv einem Sommertrack. Wait for You heißt er.

0: Harrison, All the Things She Said.
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2: Um 6:30 mit Hauke Schelling. In Deutschland raucht im Schnitt fast jeder und jede Fünfte, zumindest hin und wieder. Laut Statistischem Bundesamt hat sich der Anteil damit in den vergangenen Jahren kaum verändert. Mehr geraucht wird mittlerweile aber wieder in der Gruppe der 12- bis 17-Jährigen, was laut dem Bundesdrogenbeauftragten Streeck vor allem an E-Zigaretten und Einweg-Vapes liegt, die oft ein süßes Aroma und buntes Design haben. In Belgien hat es heute einen schweren Unfall mit einem Schulbus gegeben. 2 Kinder und 2 Erwachsene sind dabei ums Leben gekommen, hat das belgische Außenministerium mitgeteilt. Sie waren alle in einem Bus, einem kleinen Bus, der ist an einem Bahnübergang in einer Gemeinde nördlich der Hauptstadt Brüssel mit einem Zug zusammengestoßen. Menschen im Zug wurden nicht verletzt. Auf Bildern von Überwachungskameras soll zu sehen sein, dass der Schulbus auf den Bahnübergang gefahren ist, obwohl die Schranken geschlossen waren. Wo in Deutschland lässt es sich besonders gut leben? Das hat sich das Institut der Deutschen Wirtschaft angeschaut und es hat ausgewertet, wie Städte und Gemeinden versorgt sind, zum Beispiel mit schnellem Internet, Arztpraxen oder auch Schulen. Und hier im Norden liegt das Dorf Fahrenkrug in Schleswig-Holstein ganz weit vorne. Insgesamt kommt es auf den Platz 8. Die Forschenden haben fast 11.000 Kommunen verglichen. Das Wetter, es gibt auf jeden Fall einen Freibadbesuch her heute Abend. Fast überall sonnig bei uns im Norden bei 22 bis 31 Grad.
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0: Puh, es ist richtig, richtig viel los immer noch auf den Autobahnen. Ich habe 10 Meldungen für euch. A1 Fehmarn in Richtung Lübeck, da steht ihr zwischen Scharbeutz und Rathekau auf 4 Kilometern im Stau. A1 Lübeck in Richtung Hamburg zwischen dem Kreuz Hamburg-Ost und der Norderelbbrücke 9 Kilometer stockender Verkehr, fast eine halbe Stunde Wartezeit da. A1 Hamburg in Richtung Osnabrück zwischen Euthen und Bremen-Arsten 3 Kilometer stockender Verkehr vor der Baustelle. A2 Berlin in Richtung Hannover zwischen dem Kreuz Magdeburg und Eilsleben 10 Kilometer stockender Verkehr wegen Bauarbeiten. Das dauert mindestens eine halbe Stunde länger. Auf der A7 auch sehr voll, Flensburg in Richtung Hamburg zwischen Hamburg-Schnelsen und dem Elbtunnel 9 Kilometer stockender Verkehr. Minimum eine Dreiviertelstunde Verzögerung. Und Dorian hat sich gerade von da gemeldet über die Enjoy-App. Der bittet darum, bildet doch bitte eine Rettungsgasse. Ganz, ganz wichtig. Die U20 Rostock in Richtung Kreuz-Uckermark ist zwischen Friedland und Pasewalk Süd nach dem Unfall gesperrt. Die A24 auch, Berlin in Richtung Hamburg zwischen Suckow und Parchim. Und die A39 Braunschweig in Richtung Salzgitter wird gesperrt ab 20 Uhr über die ganze Nacht. Zwischen Salzgitter-Lebenstedt Süd und Salzgitter-Lichtenberg, da laufen dann Bauarbeiten. Gute Fahrt!
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Niall Horan hat einen neuen Song draußen, End of an Era, das Ende einer Ära. Und mit dieser Ära meinte er natürlich seine Zeit bei der Band One Direction. Es ist also ein super emotionaler Song, auch weil einer seiner ehemaligen Bandmitglieder ja mittlerweile verstorben ist, Liam Payne. Auch das verarbeitet er in dem Song, hat er dem Rolling Stone Magazin erzählt. Und deshalb war es Niall Horan super wichtig, diesen Song rauszubringen, bevor das komplette neue Album im Juni rauskommt. Er schreibt dazu auf seiner Insta-Seite, der Song braucht so ein bisschen Raum, um zu wirken. So ein bisschen Zeit, dass man sich in Ruhe auf den einlassen kann. Machen wir jetzt hier bei Enjoy Play.

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1: Ja, Bundeskanzler Friedrich Merz hat es prophezeit, das wird ein Hit.
2: Banga Ranga. Ganz Europa ist im Rausch dieses Songs.
1: Da hatte er dem bulgarischen Ministerpräsidenten zum SC-Sieg gratuliert. Dara hat ja für Bulgarien mit Banga Ranga gewonnen. Und ja, also zumindest ganz Deutschland ist im Rausch dieses Songs. Der ist jetzt nämlich in den deutschen Single-Charts einfach mal auf die 1 gegangen. Dann ein guter Monat noch bis zur Hochzeit von Taylor Swift und Travis Kelce. Gut, wenn das Datum 3. Juli denn stimmt, man weiß es ja nicht so genau. Viele Promis warten auf eine Last-Minute-Einladung, unter anderem Prinz William, hat er in einem Interview mit dem britischen Radiosender Hard Radio erzählt.
3: I'm hoping and I'm sure there might be an invitation around, but we'll see.
1: Ja, wird so kurz vor knapp wohl eher nichts mehr, aber ich glaube, es war auch nur so halb ernst gemeint. So, und was meint ihr, welcher Crowd DJ Diplo hier eingeheizt hat? Ja, ich glaube, man kann es so ein bisschen hören. Die Crowd bestand aus Kindern. Er hat nämlich auf dem Kindergartenabschlussfest seines Sohns aufgelegt. Davon hat er ein Video auf seiner Insta-Seite gepostet. Die Kids, die gehen auf jeden Fall richtig solide ab. Und Diplo schreibt dazu, dass das eins der wichtigsten Sets seiner Karriere war. Also niedlicher wird's heute nicht mehr. Enjoy Place hier jetzt mit Young Pep.
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6: Um 19 Uhr mit Martin Seiler. Mehr qualifiziertes Personal in Schulen und Kitas. Das ist die zentrale Forderung aus dem Kinderreport 2026. Das Kinderhilfswerk hat dafür mehr als 2000 Kinder und Erwachsene befragt. Schwerpunkt war das Thema Chancengleichheit. Laut der Vizepräsidentin des Kinderhilfswerks Sigismund sprach sich eine große Mehrheit dafür aus, vor allem benachteiligten Kindern mehr Chancen einzuräumen.
7: Es muss uns aufrütteln, dass sozialer Aufstieg vom Portemonnaie des Elternhauses abhängt, und es darf uns auch nicht kalt lassen, wenn 94% der Kinder in der Schule lernen wollen, wie Demokratie funktioniert und Schule einfach keine Zeit findet.
6: Die Vizepräsidentin des Kinderhilfswerks Sigismund. Die israelische Armee hat zehntausende Menschen im Süden des Libanon aufgefordert, ihre Häuser und Wohnungen zu verlassen. Zur Begründung hieß es, man werde rund um die Stadt Nabatea möglicherweise Einrichtungen der Hisbollah angreifen. Israels Ministerpräsident Netanyahu hatte gestern eine Ausweitung der Attacken angeordnet. Seither sind in dem Gebiet nach libanesischen Angaben mindestens 12 Menschen getötet worden. Die Bundesregierung hat Russlands neue Drohungen gegen die Ukraine verurteilt. Das Auswärtige Amt bestellte den russischen Botschafter ein, um ihm den Protest zu übermitteln. Die russische Führung hatte Ausländer aufgefordert, wegen bevorstehender Angriffe die ukrainische Hauptstadt Kiew zu verlassen. Aus Berlin, Markus Sambale.
8: Mit der Einbestellung des russischen Botschafters will die Bundesregierung Entschlossenheit demonstrieren. Wörtlich heißt es in der Erklärung des Auswärtigen Amts: Wir lassen uns durch Drohungen nicht einschüchtern und werden die Ukraine weiter kraftvoll unterstützen. Das habe man Russland heute deutlich gemacht. Das Auswärtige Amt warf der russischen Führung vor, auf Terror und Eskalation zu setzen. Hintergrund sind die noch einmal verschärften Raketen- und Drohnenangriffe auf die Ukraine am Wochenende. In Kiew wurden zahlreiche zivile Gebäude getroffen. Bundeskanzler Merz sprach von einer rücksichtslosen Eskalation.
6: In Hamburg ist die Zahl der akuten Kindeswohlgefährdungen mit mehr als 1400 Fällen im Jahr 2024 so hoch wie nie gewesen. Wie der Senat auf Anfrage der Linken mitgeteilt hat, seien im Schnitt täglich 4 Kinder betroffen gewesen. Mehr als 2000 Haushalte mit Minderjährigen brauchten demnach Unterstützung. Vor 10 Jahren hatten die Jugendämter noch gut 520 Kinder gemeldet, die als gefährdet galten, weil sie vernachlässigt oder misshandelt wurden oder sexuelle Gewalt erlebt haben.
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9: Alle, die diese Woche die Brücke gemacht haben und frei haben, wirklich alles richtig gemacht. Also ihr räumt jetzt wirklich das ganze gute Wetter ab. Bleibt auch morgen noch schön und trocken. Es wird nicht so heiß wie heute. Maximal gibt es morgen dann 14 bis 24 Grad. An den Küsten wird es auch so ein bisschen windiger. Und jetzt am Abend wirklich Sonne bis zum Ende. Wir haben gerade bei euch in Kiel 24 Grad, in Greifswald und auch in Braunschweig 28 Grad immer noch. Auf den Straßen ist sehr viel los leider. Geht los auf der A1 Fehmarn in Richtung Lübeck zwischen Scharbeutz und Rathekau, 4 Kilometer Stau. A1 Lübeck in Richtung Hamburg zwischen Hamburg-Öhndorf und der Norderelbbrücke, 4 Kilometer stockender Verkehr. A2 Berlin in Richtung Hannover zwischen dem Kreuz Magdeburg und Eilsleben, 9 Kilometer stockender Verkehr, weil da gebaut wird. A7 Flensburg Richtung Hamburg zwischen Hamburg-Schnelsen und dem Elbtunnel, 8 Kilometer stockender Verkehr. Dann ist die A20 Rostock in Richtung Kreuz-Uckermark gesperrt nach dem Unfall zwischen Friedland und Pasewalk Süd, und die A24 auch Berlin in Richtung Hamburg zwischen Suko und Parchim. Die A39 Braunschweig in Richtung Salzgitter, die wird gesperrt in einer Stunde über die ganze Nacht zwischen Salzgitter-Lebenstedt Süd und Salzgitter-Lichtenberg. Da wird dann auch über Nacht gebaut. Gute Fahrt euch!
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9: Hier bekommt ihr abends immer Pop-News und neue Musik. Und gleich checken wir einen neuen Song aus. Ja, der könnte so vom Sound her theoretisch von Nina Chuba sein. Ist er aber nicht.
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9: Oder? Anaïs ist das mit Ciao Baby. Und der macht so Bock auf Sommer. Hören wir gleich in voller Länge hier. Und ich bin Svenja. Hi.
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Der nächste Song hier in der Enjoy-Playlist ist nicht von Nina Chuba, sage ich vorher so deutlich. Weil ich finde, da gibt es schon so eine leichte Verwechslungsgefahr. Enjoy Plays hier. Wir stellen euch hier abends immer neue Musik vor, die ihr einfach auf dem Zettel haben solltet. Und mit dabei ist heute Ciao Baby von Anaïs. Mega sommerlicher Song, macht instant gute Laune. Und ich weiß nicht, bin's nur ich? Nee, ich glaube nicht. Also der hat schon harte Nina Chuba-Vibes und so auch so Wildberry-Lillet-Vibes. Ihr Gesang, aber auch die Instrumente, hört mal. Geht schon mit so Bläsern los. Ihr checkt

Also BTS haben mal dezent abgeräumt bei den American Music Awards. Enjoy Plays hier. Die K-Pop-Band hat da den Award für den Artist of the Year bekommen, was wirklich krass ist, wenn man sich anguckt, wer da noch so nominiert war. Bad Bunny, Harry Styles, Justin Bieber, Lady Gaga, Taylor Swift, also ich meine, geht's noch? Dann gab es den Preis für den Best Male K-Pop Artist und für Swim gab es den Song of the Summer Award. Das ist eine ganz neue Kategorie. Haben sie auch noch gewonnen. Ja, und genau den bekommt ihr jetzt hier, Swim.

0: Featuring Arden Jones mit Looking for Something. Hier bei Play, ihr bekommt jetzt die Verkehrsinfos. Ist ja gleich 7:30 und es ist ziemlich viel immer noch los auf den Autobahnen. 7 Meldungen habe ich für euch. A1 Fehmarn in Richtung Lübeck, da steht ihr zwischen Scharbeutz und Rathekau auf 4 Kilometern. Nochmal A1 Lübeck in Richtung Hamburg, zwischen Hamburg-Billstedt und der Norderelbbrücke, 3 Kilometer stockender Verkehr. A2 Berlin in Richtung Hannover, zwischen dem Kreuz Magdeburg und Alsleben, 9 Kilometer stockender Verkehr, weil da Bauarbeiten laufen. A7 Flensburg in Richtung Hamburg, zwischen Hamburg-Schnelsen und dem Elbtunnel, 7 Kilometer stockender Verkehr. Dann ist die A20 Rostock in Richtung Kreuz-Uckermark nach einem Unfall gesperrt, und zwar zwischen Friedland und Pasewalk Süd. Die A24 Berlin in Richtung Hamburg auch nach einem Unfall gesperrt, zwischen Suko und Parchim. Und die A39 Braunschweig in Richtung Salzgitter wird zwischen Salzgitter-Lebenstedt Süd und Salzgitter-Lichtenberg wegen Bauarbeiten über Nacht gesperrt. Das Ganze startet um 20 Uhr. Eine gute Fahrt euch.
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1: Ihr hört jetzt einen Beitrag von Thomas Hofer für die Evangelische Kirche.
2: In Südkorea gibt's einen kuriosen Wettbewerb. Es geht dabei darum, wer sich am besten entspannen kann. Aus 1500 Bewerbern werden 60 Finalisten ausgewählt und die entspannen sich nun in einem Park in Seoul um die Wette. Die Teilnehmer lagern auf einer Decke. Die meisten wirken ziemlich teilnahmslos, denn ihr Ziel ist es, an nichts zu denken. Die Finalisten dürfen nicht sprechen, dürfen auch nicht auf die Uhr schauen, dürfen nicht schlafen. Wer das 90 Minuten durchhält und dabei die stabilste Herzfrequenz hat, der oder die gewinnt. Diesen Wettbewerb hat vor 2 Jahren eine Künstlergruppe ins Leben gerufen. Sie wollten ein Zeichen setzen gegen Internetsucht. Die Künstlergruppe will ihre Landsleute anregen, ab und zu mal aufzuhören. Vor allem aufhören, sich abzulenken. Das Wort aufhören hat ja 2 Bedeutungen. Einmal heißt es etwas beenden. Es heißt aber auch auf etwas hören. Und wenn ich aufhöre, mich abzulenken, dann kann ich ja auch auf Dinge hören, die sonst im Alltagslärm untergehen. Ich zum Beispiel habe die besten Ideen im Halbschlaf. Darum liegen auf meinem Nachttisch auch immer ein Notizzettel und ein Stift. Andere sind am kreativsten unter der warmen Dusche, im Garten, beim Radeln oder auf dem Klo. Immer wenn sie entspannen. Das ist doch ein guter Grund, mal wieder richtig abzuschalten. Alles.
1: Thomas Hofer war das für die Evangelische Kirche. Und weiter geht's hier bei Enjoy Play jetzt mit Noah Kahn und Doors. Hey.

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0: Am Wochenende werden wir uns bei bestem Sommerwetter in den Arm liegen auf der Expo Plaza in Hannover. Das wird so gut, Leute.
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0: Ihr habt's bestimmt mitbekommen, mit dabei sind einfach mal Flo Rida und Jean Paul. Das ist so heftig. Aber wir stellen euch da auch immer deutsche Artists auf die Bühne, die gerade so richtig am Durchstarten sind. Eine davon, Saide, die präsentiert euch Samstag dann wahrscheinlich einen komplett neuen Song. Der kommt nämlich diese Woche noch raus. Queen of Pop wird er heißen. Bisschen was können wir schon hören. Das

0: Meine Steuern 7 Stellen.
1: Hat sie nämlich schon einen Ausschnitt auf ihre Insta-Seite gepostet. Ja, freuen wir uns doch voll auf Saida auf der Android Star Show. Hört ihr jetzt mit Mona Lisa Motion. Und wenn ihr noch keine Tickets habt, ja, dann gewinnt sie doch einfach noch diese Woche bei uns. Die nächste Chance morgen bei Martina und Greg in eurer Android Morning Show.
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1: Um 20 Uhr mit Martin Seiler. Im neuen Kinderreport fordert eine große Mehrheit, benachteiligten Kindern bessere Chancen im Bildungssystem einzuräumen. Etwa durch mehr Geld für Kitas und Schulen. Der Gründer der Arche Hamburg-Lucht hält zusätzliche Mittel allerdings nur für einen der Schlüssel zu mehr Chancengerechtigkeit.
2: Ich fürchte ehrlich gesagt, wenn nicht an die grundsätzlichen Strukturen auch im Bildungssystem herangegangen wird, sich da auf kurze Frist nicht so sehr viel ändern wird. Also beispielsweise Lehrkräfte als Lern- und Lebensbegleiter zu begreifen und das auch durch multiprofessionelle Teams in Schulen mehr und mehr Wirkung werden zu lassen, weg von jeder macht seine Profession hin zu okay, wir bekommen die Kinder und Jugendlichen mehr in den ganzheitlichen Blick. Das ist schon auch eine Frage von Haltung und von Ansätzen in dieser schulischen Arbeit.
1: Der Gründer der Arche Hamburg-Lucht auf NDR Info. Die Bundesregierung hat den russischen Botschafter einbestellt. Hintergrund sind die neuen russischen Angriffe auf die Ukraine und die Aufforderung, dass Ausländer und Diplomaten Kiew verlassen sollen. Man habe der russischen Regierung deutlich gemacht, dass Deutschland sich nicht durch Drohungen einschüchtern lasse und die Ukraine weiter, so wörtlich, kraftvoll unterstützen werde. Zuvor hatte unter anderem die EU den Leiter der russischen Vertretung einbestellt. Beim Zusammenprall eines Schulbusses mit einem Zug an einem Bahnübergang in Belgien sind 4 Menschen ums Leben gekommen. Jetzt wird ermittelt, wie es zu dem Unfall kommen konnte. Aus Brüssel, Katrin Schmidt.
3: 2 Kinder im Alter von 12 und 15 Jahren, die auf dem Weg in eine Schule für Sonderpädagogik waren, sowie ihr Betreuer und der Fahrer. Sie sind die Todesopfer einer Kollision zwischen einem Schulbus und einem Zug am Morgen in der ostflämischen Stadt Bügenhout. 5 weitere Kinder wurden nach Angaben der Staatsanwaltschaft teils schwer verletzt in umliegende Krankenhäuser gebracht. Diese insgesamt 9 Personen saßen in einem Schulvan, der trotz geschlossener Schranken und roter Warnlichter auf den Bahnübergang gefahren ist. Laut belgischer Bundespolizei hat der Busfahrer die Bahnschranken durchbrochen.
1: Bei der Eishockey-WM in der Schweiz ist die deutsche Nationalmannschaft bereits nach der Vorrunde ausgeschieden. Um ins Viertelfinale zu kommen, hätte Lettland gegen Ungarn verlieren müssen, gewann heute aber deutlich mit 8:1. Für die deutsche Nationalmannschaft ist es bereits das 3. enttäuschende Eishockey-Turnier in Folge. Sie war auch bei der WM in Dänemark nach der Vorrunde ausgeschieden, beim Olympischen Turnier in Mailand im Viertelfinale.
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4: Ja, Wetter einfach vom Feinsten heute. Kann man wirklich nichts dagegen sagen. Sonne scheint die ganze Zeit. Ist auch noch super warm bei euch. Wir haben in Schwerin noch 28 Grad, in Emden 21, in Itzehoe 22. Über die Nacht wird es aber angenehm. Also es geht so runter auf 14 bis 8 Grad. Kann man gut schlafen. Kein Regen über die Nacht und auch morgen nicht. Es bleibt trocken. Sonne und Wolken im Wechsel. Es wird wohl etwas kühler als die letzten Tage. Also maximal bekommt er 14 bis 24 Grad am Morgen. Wir schauen auf die Straßen. A1 Fehmarn in Richtung Lübeck zwischen Scharbeutz und Rathenow 4 Kilometer Stau. A2 Berlin in Richtung Hannover zwischen dem Kreuz Magdeburg und Eilsleben 6 Kilometer stockender Verkehr, weil da gebaut wird. A7 Flensburg Richtung Hamburg zwischen dem Dreieck Hamburg Nordwest und dem Elbtunnel 6 Kilometer stockender Verkehr. Die A20 Rostock in Richtung Kreuz Uckermark ist zwischen Friedland und Pasewalk Süd nach dem Unfall gesperrt. Und das ist auch auf der A24 Berlin Richtung Hamburg der Fall. Zwischen Suko und Parchim das Ganze. Die A39, die ist jetzt auch gesperrt über Nacht bis 5 Uhr. Braunschweig Richtung Salzgitter. Zwischen Salzgitter, Lebenstedt Süd und Salzgitter Lichtenberg. Euch eine gute Fahrt.
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4: Erst musste sie ein halbes Jahr Pause einlegen, nachdem sie während einem Live-Auftritt auf der Bühne in Ohnmacht gefallen war. Und dann hat sie einfach den Grammy überreicht bekommen, also den wichtigsten Musikpreis der Welt. Das war definitiv ein richtiges Wechselbad der Gefühle für Lola Young. Und ja, genau das hat sie zu einem neuen Song inspiriert. Da hören wir ja wohl mal rein. Machen wir nach Alex Warren, Calvin Harris und Olivia Dean. Und ich bin Svenja. Hi!
0: Neu bei Olivia Dean. So easy to fall in love.
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Was muss es bitte für ein abgefahrenes Gefühl sein, Grammy zu gewinnen? Lola Young kann es euch sagen, die hat dieses Jahr einen gewonnen und darüber einen Song geschrieben, über dieses krasse Hochgefühl, was sie eben danach hatte, nachdem sie den Preis überreicht bekommen hatte. Weil sie hatte ja zu dem Zeitpunkt eine echt miese Phase hinter sich. Sie war letztes Jahr bei einem Auftritt auf der Bühne umgekippt und musste dann eben für mehrere Monate eine Pause einlegen. Und nach so einer Phase so ein Glücksgefühl, so ein Hochgefühl zu erleben. Das hat sie inspiriert zu From Down Here, schreibt sie auf ihrer Insta-Seite. Lola Young hört ihr jetzt mit ihrem neuen Song hier bei Enjoy Play.

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Ich muss gerade in Ruhe nochmal durchzählen. 7-mal war Somba bei den American Music Awards nominiert. Also fast so häufig wie Taylor Swift. Die hatte 8. Ey, das ist so krass für so einen jungen neuen Artist, ne? 2 davon hat er auch gewonnen. Einmal den Preis Breakthrough Rock Alternative Artist und den Preis für den besten Rock Alternative Song hat er für Back to Friends bekommen. Also wirklich heftiger Typ. Somba bekommt jetzt hier bei Enjoy Play mit Potential.

0: Ihr seid bei Enjoy Play. Teddy Swims ist das mit Mr. Know-It-All und wir haben es gleich 8:30. Es ist nicht mehr so viel los auf den Autobahnen. Ich habe noch 3 Meldungen für euch. A1 Fehmarn in Richtung Lübeck, 3 Kilometer Stau zwischen Scharbeutz und Rathekau. Die A24 Berlin in Richtung Hamburg ist zwischen Suko und Parchim nach einem Unfall gesperrt. Und die A39 ist wegen Bauarbeiten über Nacht gesperrt. Und zwar Braunschweig in Richtung Salzgitter, zwischen Salzgitter-Lebenstedt Süd und Salzgitter-Lichtenberg. Das Ganze dauert bis 5 Uhr morgen früh. Gute Fahrt euch.
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0: So, Zeit für eine Runde Selfcare jetzt hier bei Enjoy Play mit Olivia Rodrigo.
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0: Das ist The Cure, der neue Song von Olivia Rodrigo. Und die Message hinter diesem Song ist, du musst selbst mit dir und deinen Problemen im Reinen sein und lern dich selbst zu lieben. Sonst kann ich eben auch nicht jemand anders lieben. Also egal wie toll die Person ist, mit der du zusammen bist, egal wie sehr sie dich liebt, sie kann dich eben nicht heilen. The Cure heißt ja die Heilung und das nimmt Olivia im Musikvideo wirklich ziemlich wörtlich. Also da ist sie in so einem Krankenhaus-Setting, alles in so einem pastellfarbenen Setting. Also es ist ein süßes Krankenhaus und das würde man fast sogar gerne reingehen. Und sie selbst hat sogar ein rosa Krankenschwester-Outfit an. The Cure, unser Song des Abends, wird drauf sein auf dem neuen Olivia Rodrigo-Album, das Mitte Juni rauskommt. Und es ist sogar ihr persönlicher Lieblingssong vom Album. Checkt mal aus, ob ihr den genauso mögt.

Das war Enjoy Play für heute. Ich bin Svenja. Ich sag schon mal tschüss. Ich habe jetzt noch Feiern für euch. Topic Benson Boone und Almost Monday bekommt ihr jetzt mit No More Regrets. Und das Wichtigste soll man ja immer zum Schluss sagen, damit es im Ohr bleibt. Deshalb mache ich das jetzt genau so. 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Da hört ihr dann irgendwann zwischen zwei Songs eine Einladung aus der Enjoy Community. Und wenn die kommt, dann ruft ihr an. Okay, tschüssi!

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5: Um 21 Uhr mit Martin Seiler. Erwachsene, Jugendliche und Kinder wünschen sich Veränderungen und mehr staatliches Geld für das deutsche Bildungssystem. Das steht im aktuellen Kinderreport des Kinderhilfswerks. Chris Bertrow in Berlin zur Frage, was zum Beispiel die befragten Erwachsenen konkret fordern.
6: Also die befragten Erwachsenen sagen ganz klar, es wäre mehr Personal nötig, um die Bildungschancen für sozial benachteiligte Kinder zu verbessern. Orga-Aufgaben dürften nicht an den Pädagogen hängen bleiben. Und sie fordern, Bildung von der Kita bis zur Schule muss kostenfrei sein. Zustimmungswerte von über 80% bekommt auch die Forderung, dass Schulen mit einem besonders hohen Anteil an sozial benachteiligten Schülern besonders gefördert werden müssten. Und dass Kinder aus Flüchtlingsfamilien schnell und verpflichtend zur Schule gehen müssen, begleitet von einer besseren Sprachförderung.
5: Die Bundesregierung hat Russlands neue Drohungen gegen die Ukraine verurteilt. Das Auswärtige Amt bestellte den russischen Botschafter ein, um ihm den Protest zu übermitteln. Die russische Führung hatte Ausländer aufgefordert, wegen bevorstehender Angriffe die ukrainische Hauptstadt Kiew zu verlassen. Aus Berlin, Markus Sambale.
7: Wörtlich heißt es in der Erklärung des Auswärtigen Amts, wir lassen uns durch Drohungen nicht einschüchtern und werden die Ukraine weiter kraftvoll unterstützen. Das Auswärtige Amt warf der russischen Führung vor, auf Terror und Eskalation zu setzen. Hintergrund sind die noch einmal verschärften Raketen- und Drohnenangriffe auf die Ukraine am Wochenende. In Kiew wurden zahlreiche zivile Gebäude getroffen. Bundeskanzler Merz sprach von einer rücksichtslosen Eskalation.
5: Israels Armee hat ihre Bodeneinsätze im Nachbarland Libanon gegen die pro-iranische Hisbollah-Miliz ausgeweitet. Ziel sei es, die direkte Bedrohung für israelische Bürger und Soldaten abzuwehren, sagte ein Militärvertreter. Israels Ministerpräsident Netanyahu bestätigte am Abend, dass das Land seinen Einsatz im Südlibanon verstärkt. Der Regierungschef teilte außerdem mit, das Militär habe im Gazastreifen einen Angriff gegen das neue Oberhaupt des bewaffneten Flügels der Hamas durchgeführt. Details nannte er nicht. Nach einer Strafanzeige von Colleen Fernandez hat die Staatsanwaltschaft Potsdam gegen den Ex-Mann der Schauspielerin Christian Ulmen ein Ermittlungsverfahren eingeleitet. Es bestehe ein Anfangsverdacht der häuslichen Gewalt, sagte eine Sprecherin der Behörde. Konkret gehe es um mehrere Vorfälle, die sich in den Jahren 2022 und 2023 in Spanien ereignet haben sollen. Auch die Vorwürfe digitaler Gewalt würden weiterhin geprüft. Ulmen selbst bestreite die Anschuldigungen. Es gilt die Unschuldsvermutung.
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8: Wir haben bei euch in Marnitz noch 26 Grad, in Lübeck 25, in Bad Pyrmont 24. Also Wetter wirklich feinste Sahne. Es bleibt auch bis zum Ende schön. In der Nacht bleibt es trocken und ja, ihr könnt wahrscheinlich sehr gut schlafen, weil es bleibt gar nicht so warm. Also die Temperaturen gehen runter auf 14 bis 8 Grad. Und morgen dann ein bisschen kühler als die letzten Tage. Wir landen maximal bei 14 bis 24 Grad, aber es bleibt immer noch schön. Die Sonne kommt ganz häufig raus morgen. Zwei Meldungen gibt es noch auf den Autobahnen. Zwei Sperrungen. Einmal die A24 Berlin in Richtung Hamburg. Zwischen Suko und Parchim nach einem Unfall gesperrt. Die Umleitung führt über die U2 und die U4. Und die A39 Braunschweig in Richtung Salzgitter ist zwischen Salzgitter-Lebenstedt Süd und Salzgitter-Lichtenberg wegen Bauarbeiten bis 5 Uhr gesperrt. Da führt die Umleitung über die U76. Eine gute Fahrt euch.
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1: Um 22 Uhr mit Martin Seiler. Mehr qualifiziertes Personal in Schulen und Kitas, das ist die zentrale Forderung aus dem Kinderreport 2026. Das Kinderhilfswerk hat dafür mehr als 2000 Kinder und Erwachsene befragt. Schwerpunkt war das Thema Chancengleichheit. Laut der Vizepräsidentin des Kinderhilfswerks Sigismund sprach sich eine große Mehrheit dafür aus, vor allem benachteiligten Kindern mehr Chancen einzuräumen.
2: Es muss uns aufrütteln, dass sozialer Aufstieg vom Portemonnaie des Elternhauses abhängt, und es darf uns auch nicht kalt lassen, wenn 94% der Kinder an der Schule lernen wollen, wie Demokratie funktioniert und Schule einfach keine Zeit findet.
1: Die Vizepräsidentin des Kinderhilfswerks Sigismund. Die mutmaßlichen Pläne von Bundesgesundheitsministerin Wagen, die Beiträge zur Pflegeversicherung für Kinderlose zu erhöhen, stoßen auf Kritik. Mehrere Sozialverbände betonten, eine Erhöhung um 0,1 Prozentpunkte würde die Finanzlücke nicht stopfen. Auch Vertreter von Grünen und der Linken sprachen von Einzelvorschlägen und kosmetischen Maßnahmen. Zuerst hatte das Redaktionsnetzwerk Deutschland über die Pläne berichtet. Das Ministerium wollte sich bislang nicht dazu äußern und verwies auf ein Gesamtkonzept, das in Planung sei. Nach den jüngsten amerikanischen Angriffen wirft der Iran den USA einen Verstoß gegen die Waffenruhe vor. Von Seiten der Revolutionsgarden hieß es, man behalte sich das Recht auf Vergeltung vor. Die Verhandlungen beider Seiten kommen unterdessen offenbar nur schleppend voran. Aus Istanbul, Uwe Lüb.
3: Die iranischen Delegationsleiter, Parlamentspräsident Ghalibaf und Außenminister Araghchi haben Gespräche in Katar geführt. Es soll um eingefrorene Vermögen Irans gegangen sein. Deren zumindest teilweise Freigabe ist eine Bedingung für Iran, sich mit den USA zu einigen. Die USA drängen auf die Aufgabe des iranischen Atomprogramms. Ein ranghoher iranischer Diplomat sagte der Agentur ISNA, sein Land mache diesbezüglich in einem ersten Abkommen keine Zugeständnisse.
1: Die Behörden in Litauen warnen davor, dass Russland seine Anlagen massiv ausbaut, um GPS-Signale im Ostseeraum zu stören. In der russischen Exklave Kaliningrad sei die Zahl entsprechender Anlagen in den vergangenen Monaten von 3 auf 36 gestiegen, hieß es von der litauischen Kommunikationsaufsicht. Demnach haben die Antennen eine Reichweite von bis zu 450 Kilometern. Das waren die Nachrichten. Das Wetter in Deutschland, in der Nacht teils wolkig bis klar, meist trocken, Tiefstwerte 20 Grad am Oberrheingraben bis 8 Grad in Schleswig. Morgen viel Sonnenschein, teils wolkig, im Süden einzelne Schauer oder Gewitter, sonst trocken, Höchstwerte 14 bis 34 Grad. Am Donnerstag viel Sonne, regional etwas wolkiger, 15 bis 31 Grad. Es ist 22.03 Uhr.
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1: Die A24 Berlin Richtung Hamburg ist zwischen Suckow und Parchim nach einem Unfall gesperrt. Die Umleitung führt über die U2 und U4. Und die A39 Braunschweig Richtung Salzgitter ist zwischen Salzgitter-Lebenstedt Süd und Salzgitter-Lichtenberg wegen Bauarbeiten bis 5 Uhr gesperrt. Hier führt die Umleitung über die U76. Wir wünschen gute Fahrt.
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1: Um 23 Uhr mit Martin Seiler. Für eine bessere Bildung in Deutschland wünschen sich Kinder und Erwachsene mehr Investitionen vom Staat. Zu diesem Ergebnis kommt der aktuelle Kinderreport, den das Deutsche Kinderhilfswerk mit Bundesbildungsministerin Prien vorgestellt hat. Aus Berlin Felix Tenbaum.
2: Kostenlose Bildung von der Kita bis zur Schule, mehr gut ausgebildetes Personal, flächendeckende Schulsozialarbeit, verbindliche Demokratiebildung und mehr Mitbestimmung an Schulen. Durch solche Maßnahmen könnte sich die Bildungssituation für alle Kinder verbessern, heißt es im Kinderreport 2026. Eine weitere zentrale Forderung: einheitliche Bildungsstandards in ganz Deutschland. Das wollen 90% der befragten Kinder. Die Vizepräsidentin des Deutschen Kinderhilfswerks, Anja Siegesmund, fordert von der Politik schnelles Handeln und mehr Geld, damit alle Kinder und Jugendlichen gleiche Chancen haben.
1: Rund anderthalb Wochen nach dem tödlichen Angriff auf den Chef des bewaffneten Flügels der Hamas hat Israel nach Regierungsangaben auch dessen Nachfolger getötet. Laut Ministerpräsident Netanyahu und Verteidigungsminister Katz fand der Angriff im Gazastreifen statt. Netanyahu bestätigte außerdem, dass die Bodeneinsätze im Nachbarland Libanon verstärkt wurden. Nach Angaben eines Militärvertreters sollen dadurch direkte Bedrohungen durch die pro-iranische Hisbollah-Miliz für israelische Bürger und Soldaten abgewehrt werden. Nach einer Strafanzeige von Colleen Fernandez hat die Staatsanwaltschaft Potsdam gegen den Ex-Mann der Schauspielerin Christian Ulmen ein Ermittlungsverfahren eingeleitet. Es bestehe ein Anfangsverdacht der häuslichen Gewalt, sagte eine Sprecherin der Behörde. Konkret gehe es um mehrere Vorfälle, die sich in den Jahren 2022 und 2023 in Spanien ereignet haben sollen. Auch die Vorwürfe digitaler Gewalt würden weiterhin geprüft. Ulmen selbst bestreitet die Anschuldigungen. Es gilt die Unschuldsvermutung. In Laos in Südostasien sind seit einer Woche 7 Menschen in einer Höhle eingeschlossen. Sie waren am 19. Mai dorthin geklettert, um nach Gold zu suchen. Heftige Regenfälle haben dann eine Sturzflut ausgelöst, die die Höhle überschwemmte. Rettungsmannschaften ist es bislang nicht gelungen, zu ihnen vorzudringen. Fußball-Zweitligist Greuther Fürth hat den Klassenerhalt geschafft. Die Mannschaft setzte sich am Abend im Relegationsrückspiel gegen Rot-Weiß Essen mit 2:0 durch. Das Hinspiel gegen den Drittligisten hatte Greuther Fürth noch mit 0:1 verloren. Die Franken spielen seit fast 30 Jahren mindestens in der zweiten Liga. Das waren die Nachrichten. Das Wetter in Deutschland in der Nacht teils wolkig bis klar, meist trocken, Tiefstwerte 20 Grad am Oberrheingraben und bis 8 Grad in Schleswig. Morgen viel Sonnenschein, teils auch wolkig, im Süden einzelne Schauer oder Gewitter möglich, ansonsten aber trocken, Höchstwerte 14 bis 34 Grad. Es ist 23.03 Uhr.
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1: A1 Lübeck-Hamburg Norderelbbrücke. In beiden Richtungen kommt es hier zu kurzfristigen Sperrungen aufgrund eines Schwertransports. Dadurch staut es sich auch in beiden Richtungen ab und zu. Die A39 Braunschweig Richtung Salzgitter ist zwischen Salzgitter-Lebenstedt Süd und Salzgitter-Lichtenberg wegen Bauarbeiten bis 5 Uhr gesperrt. Die Umleitung führt über die U76. Wir wünschen gute Fahrt.
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1: Um 0 Uhr mit Katja Kindermann. Erwachsene, Jugendliche und Kinder wünschen sich Veränderungen und mehr staatliches Geld für das deutsche Bildungssystem. Das steht im aktuellen Kinderreport des Kinderhilfswerks. Chris Berdrow in Berlin zu den konkreten Forderungen.
2: Also die befragten Erwachsenen sagen ganz klar, es wäre mehr Personal nötig, um die Bildungschancen für sozial benachteiligte Kinder zu verbessern. Orga-Aufgaben dürften nicht an den Pädagogen hängen bleiben. Und sie fordern, Bildung von der Kita bis zur Schule muss kostenfrei sein. Zustimmungswerte von über 80% bekommt auch die Forderung, dass Schulen mit einem besonders hohen Anteil an sozial benachteiligten Schülern besonders gefördert werden müssten. Und dass Kinder aus Flüchtlingsfamilien schnell und verpflichtend zur Schule gehen müssen, begleitet von einer besseren Sprachförderung.
1: Nach den jüngsten amerikanischen Angriffen wirft der Iran den USA einen Verstoß gegen die Waffenruhe vor. Von Seiten der Revolutionsgarden hieß es, man behalte sich das Recht auf Vergeltung vor. Die Verhandlungen beider Seiten kommen unterdessen offenbar nur schleppend voran. Aus Istanbul, Uwe Lüb.
3: Die iranischen Delegationsleiter, Parlamentspräsident Ghalibaf und Außenminister Araghchi haben Gespräche in Katar geführt. Es soll um eingefrorene Vermögen Irans gegangen sein. Deren zumindest teilweise Freigabe ist eine Bedingung für Iran, sich mit den USA zu einigen. Die USA drängen auf die Aufgabe des iranischen Atomprogramms. Ein ranghoher iranischer Diplomat sagte der Agentur ISNA, sein Land mache diesbezüglich in einem ersten Abkommen keine Zugeständnisse.
1: Rund anderthalb Wochen nach dem tödlichen Angriff auf den Chef des bewaffneten Flügels der Hamas hat Israel nach Regierungsangaben auch dessen Nachfolger getötet. Laut Ministerpräsident Netanyahu und Verteidigungsminister Katz fand der Angriff im Gazastreifen statt. Netanyahu bestätigte außerdem, dass die Bodeneinsätze im Nachbarland Libanon trotz der geltenden Waffenruhe verstärkt wurden. Nach Angaben eines Militärvertreters sollen dadurch direkte Bedrohungen durch die pro-iranische Hisbollah-Miliz für israelische Bürger und Soldaten abgewehrt werden. Fußball-Zweitligist Greuther Fürth hat den Klassenerhalt geschafft. Die Mannschaft setzte sich am Abend im Relegationsrückspiel gegen Rot-Weiß Essen mit 2:0 durch. Das Hinspiel gegen den Drittligisten hatte Greuther Fürth noch mit 0:1 verloren. Die Franken spielen seit fast 30 Jahren mindestens in der zweiten Liga. Das waren die Nachrichten. Das Wetter in Deutschland. Teils wolkig bis klar, meist trocken. Tiefstwerte 20 Grad am Oberrheingraben bis 8 Grad in Schleswig. Tagsüber viel Sonnenschein, teils wolkig, im Süden einzelne Schauer oder Gewitter möglich, sonst trocken. Höchstwerte 14 Grad bis 34 Grad. Am Donnerstag viel Sonne, regional wolkig, 15 bis 31 Grad. Und am Freitag ebenfalls viel Sonne, von Westen vereinzelt Schauer oder Gewitter möglich, die Temperaturen 20 bis 33 Grad.
4: Die junge Nacht ist hier. Wir gucken auf die Straßen. Geht los auf der A7 Fulda Richtung Kassel. Die ist zwischen Melsungen und Guxhagen wegen Bergungsarbeiten gesperrt. Die A7 Würzburg Richtung Ulm ist zwischen Wörnitz und Kreuzfeuchtwangen-Kreilsheim wegen der Nachtbaustelle in beiden Richtungen bis ca. 6 gesperrt. Die Umleitung da führt euch über die U84. Dann die A39 Braunschweig Richtung Salzgitter ist zwischen Salzgitter-Lebenstedt Süd und Salzgitter-Lichtenberg wegen Bauarbeiten bis 5 gesperrt. Die Umleitung führt euch da über die U76. Dann die A71 Stuhl Richtung Erfurt ist zwischen Oberhof und Grevenroda wegen Wartungsarbeiten im Tunnel Rennsteig auch bis 6 gesperrt. Die A73 Bamberg Richtung Suhl ist zwischen Ebensfeld und Bad Staffelstein wegen eines defekten Schwertransports gesperrt. Dann haben wir noch die A94 München Richtung Passau. Die ist zwischen Neuötting und Burghausen wegen Bauarbeiten bis 3 gesperrt. Und zum Schluss die A96 Lindau Richtung München. Die ist im Kreuz Memmingen wegen der Nachtbaustelle bis 5 gesperrt. Gute Fahrt euch!
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4: Ja, dann würde ich sagen, wir machen jetzt mal eine Rolle vorwärts in die junge Nacht. Heute ist nämlich der Welttag des Purzelbaums. Ich bin Laura Dahm und ich würde natürlich jetzt hier vorlegen, aber ey, wenn ich jetzt hier einen Purzelbaum mache, dann komme ich nicht mehr ins Pult, kann keinen Song abspielen und ihr könnt mich nicht mehr hören. Das will ja keiner, ne? Aber ihr könnt das jetzt brav machen. Könnt mir auch gerne Fotos oder Videos davon schicken. Freue ich mich.

Weekend. Und er hier, der singt noch über Miami, aber Leute, vielleicht singt er bald über Tokio. Da treibt Apache sich nämlich gerade rum, habe ich auf seinem Insta gesehen. Und der fährt da ganz lässig in der U-Bahn zwischen den ganzen anderen Menschen so total easy, normalo-like. Und er schreibt zwar, er wäre als Touri da unterwegs, aber ich finde ja, und nicht nur ich, das steht auch in so in den Kommentaren, schreiben das viele, das sieht so aus, als würde er ein Musikvideo drehen. So in seinem fetten roten Sportwagen à la Tokyo Drift. Also, ne, wer weiß, vielleicht gibt's mal einen Song, der Tokyo heißt. Jetzt aber erstmal Miami hier in der jungen Nacht. Das war der falsche Knopf. Ich gehe nochmal zurück. So, jetzt der richtige Knopf. Miami für euch in der jungen Nacht. Läuft!

0: Grammys, check. Die Oscarverleihung, check. Und seit letzter Nacht können wir auch einen Haken an die American Music Awards machen. Die wurden nämlich in Las Vegas verliehen. Und Jana Kreuz aus dem Jünger-Nacht-Team, die hat die komplette Show natürlich extra für euch verfolgt. Ne?
1: Einer der wichtigsten Preise, Künstler bzw. Künstlerin des Jahres, ging an BTS. Und womit keiner gerechnet hat, die waren tatsächlich vor Ort am Start.
0: Gab es sonst noch irgendwelche Überraschungen?
1: Oh, absolut. Es gab ein paar geile Reunions. Die Pussycat Dolls sind aufgetreten.
0: Ah,
1: 20 Jahre nach ihrem Debüt bei den AMAs. Und die haben ein Medley gespielt aus Buttons und Don't Ya.
0: Das ist so krass, wenn man überlegt, 20 Jahre. Ich weiß noch, wie ich zu Don't Ya abgegangen bin im Club. Da merkt man, wie alt man ist. Aber ist auf jeden Fall schon iconic, ne?
1: Absolut, Leute. Es ging auch iconic weiter, weil es wurde ein Preis verliehen, fand ich mega geil, für den besten Throwback-Song. Und das ist Rock That Body von den Black Eyed Peas geworden. Und die haben den Preis zusammen entgegengenommen.
2: I want to thank you to everyone who made TikToks and Instagram videos and making this moment possible so that my son would put our song on his playlist.
1: Und Fergie hat sich dann bei allen bedankt, die ihre Songs halt bei Insta-Reels oder TikTok benutzen, weil das hat dazu geführt, dass sogar ihr Sohn Songs von den Black Eyed Peas auf seiner Playlist hat.
0: Cute. Auch gerne, wenn die eigene Mutter in der Playlist hat, ne? Welche Überraschungen es sonst noch gab bei den American Music Awards, da checken wir hier in der Jungnacht in ungefähr einer Stunde. Sabrina.

0: Es ist 12:30. Wir gucken auf die Straßen. Geht los auf der A7 Würzburg Richtung Ulm. Die ist zwischen Wörnitz und Kreuzfeuchtwangen-Crailsheim wegen einer Nachtbaustelle in beiden Richtungen bis ca. 6 gesperrt. Die Umleitung führt euch über die U84. Dann die A39 Braunschweig Richtung Salzgitter. Die ist zwischen Salzgitter-Lebenstedt Süd und Salzgitter-Lichtenberg wegen Bauarbeiten bis 5 gesperrt. Die Umleitung da führt euch über die U76. Dann die A71 Stuhl Richtung Erfurt. Die ist zwischen Oberhof und Grevenroda wegen Wartungsarbeiten im Tunnel Rennsteig bis 6 gesperrt. Die A73 Bamberg Richtung Suhl ist zwischen Ebensfeld und Bad Staffelstein wegen eines defekten Schwertransports gesperrt. Und die A96 Lindau Richtung München ist im Kreuz Memmingen wegen der Nachtbaustelle bis 5 gesperrt. Da wo nichts gesperrt ist, gute Fahrt.
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0: Laura Dahm ist hier und jetzt kommt die Frau, die uns verraten hat, dass sie unter der Dusche isst. Also, ich habe schon mal ein Bier unter der Dusche getrunken, aber Essen unter der Dusche? I don't know. Aber ja, Nina Tschuber, die macht das und die haut sich dann da auch gerne mal so einen Apfel oder so rein. Also, falls ihr gerade aufstehen müsst und es eilig habt, noch frühstücken und duschen müsst, macht einfach wie Nina Tschuber beides gleichzeitig.
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Boah, ich habe hier letzte Nacht im Studio so krass geschwitzt, trotz Klimaanlage. Deswegen habe ich heute jetzt auf jeden Fall offene Schuhe an, nur so ein ärmelloses Shirt, aber immerhin eine lange Hose, weil ich dachte, kurze Hose jetzt hier in der Nacht, I don't know. Aber warum erzähle ich euch das? Weil viele bei dieser Hitze ja echt so strugglen, wirklich morgens so vorm Kleiderschrank stehen, so, Alter, was ziehe ich an? Weil, ne, je nachdem, wo man jetzt arbeitet, darf es ja vielleicht nicht zu kurz sein oder dann hat man was Kurzes an und dann kommt man zur Arbeit und friert sich den Arsch ab, weil einfach so krass die Klima ballert im Büro oder sonst wo. Und da kannst du gefühlt schon wieder deine Winterjacke mitnehmen. Deswegen, Leute, was sagt ihr? Was ist das Beste? Was zieht man an bei dieser Hitze? Wie macht ihr das? Wo arbeitet ihr? Wo arbeitet ihr auch vielleicht gerade in der Nacht? Und was habt ihr an? Meldet euch mal rein unter der 0221 56789 3x1. Vielleicht sind ja irgendwie ein paar coole Tipps dabei. Also ich, wie gesagt, ich schwitze hier schon wieder.

0: Puh, ey, wie unangenehm ist das, wenn man was geschenkt kriegt. Und man weiß so, ne, die andere Person hat sich mega Mühe gegeben und will einem ja auch wirklich einfach nur eine Freude machen. Und dann packst du es aus und denkst dir so, oh nee, ey, geht gar nicht. Gefällt mir überhaupt gar nicht. Was machst du da? Sagst du was oder nicht? Ich finde ja, es kommt drauf an, wenn es so eine Kleinigkeit ist, so ey, komm. Ne, dann ist es egal, wenn es von Herzen kommt, dann, ne? Irgendwo findet man Platz dafür. Aber wenn es was Teures ist, so, dann denke ich mir so, okay, dann macht es ja keinen Sinn, dann sagt man das lieber und dann kann man es ja vielleicht umtauschen. Ist ja, ne, kann man ja auch alles lieb und nett sagen. Ja, und ich sag mal so, also Hörerin Luisa, die hatte auch so ein Problem mit Geschenken. Geschenke von ihrer Mutter. Und da muss man sagen, das kann man nicht so ganz ignorieren. Gut aber, dass sie unseren Freund und Helfer Felix Lobrecht hat.
1: Was hast du denn, Luisa, Mensch? Du wirkst doch wie eine aufgeweckte junge Dame, Mensch.
2: Ich müsste meiner Mutter auf eine nette Art sagen, dass sie wirklich scheiß Geschenke macht und dringend damit aufhören soll, ihr Geld dafür auszugeben. Aber ich möchte sie nicht dabei verletzen so sehr.
1: Was kann ich dann machen? Weiter?
2: Ja, hast verstanden. Und das Zweite ist, ich habe eins der Geschenke mitgebracht und dafür bräuchte ich wohl noch einen Verwendungszweck.
1: Willst du uns mal so ein kleines Worst-of geben?
2: Ja. Ich habe mir eine Pfanne gewünscht und ich habe dann ein Kochbuch bekommen für so Steaks, aber ich bin Vegetarierin.
1: Naja.
2: Ich habe dieses Jahr mir nichts gewünscht, weil ich habe wirklich gar nichts erwartet. Es ist so. Und da kam dieses Paket.
1: Ich habe eine ganz schlimme Befürchtung.
2: Ja.
1: Sie öffnet die Decke. Und ich habe die Befürchtung, dass sie auf der Decke drauf ist. Oh ja! Sie ist auf der Decke nicht nur drauf, sondern achtmal drauf.
2: Und das Ding ist halt auch noch, auf diesem einen Bild, wo ich auf diesem Trapez bin, Das ist von einem Firmen-Event. Das sind alles Arbeitskollegen da drauf. Mein Chef ist auf diesem Bild. Deswegen, was kann ich hiermit tun? Ich habe überlegt, ob ich es ihr zurückschenken soll, weil ich glaube, meine Mutter macht Geschenke, die sie selber gerne hätte.
1: Ja.
2: Deswegen ist auch nicht sie drauf, sondern ich.
1: Ja.
2: Aber das ist ja wie so ein, also das ist ja ein richtiger Front.
1: Das ist richtig, aber vielleicht ist das genau die letzte Backpfeife, die deine Mama braucht, um einfach endlich mal einfach die Sachen zu schenken, die du dir wünschst. Ich würde sagen, sprich's einfach einmal offen und ehrlich und lieb an.
2: Ja.
1: Und wenn nicht, als Ultima Ratio, schick ihr die Decke als Geschenk zurück zu Weihnachten.
2: Mach ich, alles klar.
1: Okay, einen Applaus für Luisa.
2: Danke
1: bitte.
2: Dir.

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1: Um 1 Uhr mit Cedric Bies. Die Bundesregierung hat Russlands neue Drohungen gegen die Ukraine verurteilt. Das Auswärtige Amt hat den russischen Botschafter einbestellt. Aus unserem Hauptstadtstudio berichtet Markus Ambale.
2: Wörtlich heißt es in der Erklärung des Auswärtigen Amts: Wir lassen uns durch Drohungen nicht einschüchtern und werden die Ukraine weiter kraftvoll unterstützen. Das Auswärtige Amt warf der russischen Führung vor, auf Terror und Eskalation zu setzen. Hintergrund sind die noch einmal verschärften Raketen- und Drohnenangriffe auf die Ukraine am Wochenende. In Kiew wurden zahlreiche zivile Gebäude getroffen. Russland setzte auch eine besonders schwer abzuwehrende Mittelstreckenrakete ein. Bundeskanzler Merz sprach von einer rücksichtslosen Eskalation.
1: Ermittler haben in Esslingen in Baden-Württemberg mehrere Jugendliche festgenommen. In einer Mitteilung des Landeskriminalamtes steht, dass durch den Zugriff eine geplante Gewalttat erfolgreich verhindert werden konnte. Um was für eine Tat es geht, sagt das LKA nicht. Gegen einen der Jugendlichen ist aber Haftbefehl wegen Verabredung zum Mord erlassen worden. Teile von Europa kämpfen weiter mit hohen Temperaturen. In Frankreich sind im Zusammenhang mit der Hitze 7 Menschen gestorben, 5 durch Ertrinken. In England sind allein seit Sonntag 4 Jugendliche beim Baden in Seen gestorben. In der Nähe von London wurde mit 35 Grad ein Rekordwert für den Mai gemessen. In Tiflis in Georgien haben tausende Menschen gegen die Regierung protestiert. Anlass war der georgische Unabhängigkeitstag. Sie sind durch die Innenstadt gezogen und haben sich dann, überwacht von vielen Polizisten, vor dem Parlament versammelt. Die Kundgebung wurde von einem Bündnis aus Oppositionsparteien organisiert. Die Demonstrierenden werfen der Regierung vor, sich Russland anzunähern und sich von der EU abzuwenden. Die Regierung widerspricht. Kräuter Fürth bleibt in der zweiten Fußball-Bundesliga. Das hat der Verein mit einem 2:0-Sieg gegen Rot-Weiß Essen im Relegationsrückspiel klargemacht. Stürmer Branimir Gotter hat nach dem Spiel betont, wie wichtig der Sieg in seinen Augen war.
3: Es liegt so viel in dem Spiel, nicht nur für uns Spieler, sondern auch für den Verein, für die Fans, für alle Mitarbeiter hier schon sehr, sehr viel. Und das wollten wir auch denen zeigen, das haben wir auch gemacht. Und für mich super, für den Verein super. Und ich glaube, jetzt werden wir feiern mit allen Mitarbeitern, mit dem Team, und das wird schon ein schönes Ende auch geben oben.
1: Rigotta verlässt Kräuter Fürth mit dem Ende dieser Saison. Rot-Weiß Essen hatte das Hinspiel noch mit 1:0 gewonnen, spielt nach der Niederlage am Abend aber auch in der kommenden Saison in der dritten Liga. Das Wetter: In der Nacht ist es meistens klar und trocken. Die Temperaturen liegen zwischen 20 und 8 Grad. Am Tag gibt's dann in Süddeutschland Sonne und ein paar Quellwolken. An den Küsten kann's auch etwas bewölkt sein. Nass und einzelne Gewitter gibt's aber nur an den Alpen. Die Höchsttemperaturen liegen zwischen 15 und 34 Grad. Die Zeit: Es ist 1:03 Uhr.
4: Und wir gucken auf die Straßen. Geht los mit der A7 Würzburg Richtung Ulm. Die ist zwischen Wörnitz und Kreuz Feuchtwangen-Kreilsheim wegen einer Nachtbaustelle in beiden Richtungen bis ca. 6 gesperrt. Die Umleitung führt euch über die U84. Dann die A39 Braunschweig Richtung Salzgitter. Die ist zwischen Salzgitter-Lebenstedt Süd und Salzgitter-Lichtenberg wegen Bauarbeiten bis 5 gesperrt. Da gibt es auch eine Umleitung und die geht über die U76. Dann die A71 Stuhl Richtung Erfurt. Die ist zwischen Oberhof und Grevenroda wegen Wartungsarbeiten im Tunnel Rennsteig bis 6 gesperrt. Die A73 Bamberg Richtung Suhl ist zwischen Ebensfeld und Bad Staffelstein wegen eines defekten Schwertransports gesperrt. Und die A96 Lindau Richtung München, die ist im Kreuz Memmingen wegen der Nachtbaustelle bis 5 gesperrt. Gute Fahrt!
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4: Ja, was ziehe ich an? Das ist die große Frage bei dem Wetter. Das kann einen schon echt vor Probleme stellen. Bis zu 34 Grad wieder heute. Und ey, dann ist es entweder ein bisschen zu warm angezogen auf der Arbeit oder es ist zu kalt, weil die Klima ballert, oder es ist zu kurz und dann nicht angemessen. Was sieht man da an? Sprechen wir heute Nacht drüber. Könnt ihr euch weiter reinmelden unter der 0221 567 89 dreimal die 1. Ich bin Laura Dahm und bis 5 noch hier für euch am Start.

Love in der jungen Nacht, Jess Glynn und Route 94. Und Freunde, mit dem Song hier habe ich letztens eine richtige Diskussion losgetreten. Ja, Swim von BTS. Da habe ich nämlich zu euch gesagt, zählt da mal mit, wie oft die da das Wort Swim singen. Das ist nämlich ziemlich häufig. Da hat man echt ganz gut was zu tun, statt nachts Schäfchen zu zählen. Und dann hatte sich ein Hörer reingemeldet. Ich weiß nicht mehr, was es war. Wirklich so, waren es irgendwie 30 oder so? Oder 16? Ja, großer Unterschied, aber egal. Und ich hatte das dann auch tatsächlich im Songtext mit nachgezählt und habe gesagt, jo, stimmt. Und dann hat sich wiederum jemand anders reingemeldet und meinte, nee, stimmt nicht, weil die nämlich hinten raus immer noch mal so aus dem Hintergrund Swim singen. Wisst ihr was? Wir machen das jetzt einfach alle nochmal komplett von vorne. Der Song kommt jetzt hier, ja? Ihr habt jetzt wirklich nochmal 2 Minuten 33 Zeit, ganz genau hinzuhören und mitzuzählen, wie oft singen BTS das Wort Swim. Also, seid ihr bereit? Auf die Plätze, fertig, los! Swim.

0: Pussycat Dolls, die haben 20 Jahre nach ihrem Debüt bei den American Music Awards, hatten sie da gestern Nacht wieder einen großen Auftritt, haben Medley gespielt aus ihren Hits Buttons und Doncha und BTS, vorhin noch gehört mit Swim, die haben da den Preis als Künstler des Jahres abgeräumt. Da haben wir vorhin schon drüber gesprochen hier in der jungen Nacht, ne? Wie gesagt, American Music Awards, die wurden verliehen in Las Vegas und Jana Kreuz aus dem jungen Nacht-Team, die hat sich das Ganze für euch reingezogen. Jana, wer hat denn außer BTS noch abgeräumt?
1: Also zum Beispiel Cat's Eye, die haben in 3 Kategorien Preise kassiert, unter anderem als neuer Künstler bzw. Künstlerin des Jahres. Aber die waren super hype, waren super aufgeregt und die haben tatsächlich danach auch direkt gesagt, ja, wir haben einen Wunsch für die Zukunft, nämlich einen Song zusammen mit BTS. Ja, ein bisschen wuselig, aber sie haben gesagt, das wäre iconic und der Traum und der nächste Schritt.
0: Ja, wäre auf jeden Fall was, ne? Dann wären es 2 American Music Awards Sieger, die da als Kombi zusammen was rausbringen. Und wer weiß, ne? Wenn es so kommen sollte, wisst ihr natürlich, packen wir das euch hier in die Playlist der jungen Nacht. Und bis dahin gibt es jetzt hier aber erstmal Ariana Grande, No Tears Left to Cry. What?

0: Es ist 13:30. Wir gucken auf die Straßen. Geht los auf der A7 Würzburg Richtung Ulm. Die ist zwischen Wörnitz und Kreuzfeuchtwangen-Kreilsheim wegen einer Nachtbaustelle in beiden Richtungen bis ca. 6 gesperrt. Die Umleitung führt euch über die U84. Dann die A39 Braunschweig Richtung Salzgitter. Die ist zwischen Salzgitter-Lebenstedt Süd und Salzgitter-Lichtenberg wegen Bauarbeiten bis 5 gesperrt. Da gibt es auch eine Umleitung über die U76. Dann die U71 Stuhl Richtung Erfurt, die ist zwischen Oberhof und Grevenroda wegen Wartungsarbeiten im Tunnel Rennsteig bis 6 gesperrt. Die A96 Lindau Richtung München ist im Kreuz Memmingen wegen einer Nachtbaustelle bis 5 gesperrt. Und die A480 Gießener Ring Reiskirchen Richtung Gießen ist zwischen Gießener Nordkreuz und Wettenberg wegen eines defekten LKW vorübergehend blockiert. Gute Fahrt euch!
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0: Leute, jetzt bin ich so ein bisschen verwirrt. Also ich habe euch ja vorhin gebeten, bei dem Song Swim von BTS mal mitzuzählen, wie oft die das Wort Swim singen. Ist nämlich ziemlich häufig. Und jetzt hat Hörer Sven sich reingemeldet, dass es 32 Mal ist. Am Ende singen die aber so immer noch so ein Background-Swim. Jetzt hat er dann aber nochmal geschrieben 38 und Kati wiederum hat geschrieben 32 Mal Swim. Ja, was denn jetzt? Müssen wir beim nächsten Mal nochmal mitzählen. Da wir den Song aber vorhin schon hatten, kommt der jetzt nicht mehr. Beim nächsten Mal, wie gesagt, zählen wir aber mit. Jetzt aber erstmal Taylor Swift, Opalite und ich bin Laura Dahm. Hi.

0: in der Jungen Nacht und apropos Mut, also Stimmung. Ja, viel Stimmung und Emotionen gibt's ja auch echt bei Social Media, ne? Da erzählt die eine von ihrer Trennung, weint öffentlich in den Videos, die andere spricht ehrlich über Struggle mit ihrem Körper oder sonst irgendwelche Probleme. Also da muss man ja echt sagen, die Leute zeigen immer mehr so ihren Schmerz, ihre Trauer, ihren Liebeskummer und was sie sonst so beschäftigt. Also vor allem auch negative Emotionen auf Social Media. Und da gibt's dann dementsprechend auch immer mehr Authentizität. Die einen sagen, ja, finde ich cool. Die anderen sagen,
1: mir ist es auch schon aufgefallen, dass die Anzahl der Videos, die in die Richtung gehen, zunimmt. Deswegen finde ich es eigentlich ein bisschen zu viel.
0: Ja, sagt Katharina aus Köln, ihr ist halt alles too much. Junge Nachtkollegin Luisa Meng, ist das denn jetzt zu viel, also das alles so auf Insta und TikTok zu teilen?
2: Also grundsätzlich ist das natürlich cool, dass es so mehr Authentizität gibt und dass mehr geteilt wird auch. Oder auch egal, wie man sich fühlt, ne, alle Gefühle sind okay. Auch, dass dieses High-Performer-Glam-Glam-Insta-Live nicht mehr so im Vordergrund steht und Content-Creator und Creator

0: Content-Creatorin Call Me Maike darüber gesprochen und die sagt...
1: Dann ist aber natürlich immer wieder wichtig, glaube ich, auch zu überlegen, sollte ich das auch mit meinen Freunden im echten Leben oder meiner Familie besprechen, bevor ich das alles sofort im Internet poste. Aber ich glaube, an sich kann man ja damit auch ganz, ganz vielen Leuten helfen, dass sie sich weniger alleine fühlen mit ihren Struggles.
2: Das stimmt auf jeden Fall. Und ich finde halt einfach wichtig, dass es echt ist und authentisch, wirklich. Ne? Und dass man es jetzt nicht macht, um Fame und noch mehr Follower zu bekommen, weil es halt eben gerade, ich sage mal in Anführungszeichen, Trend ist, dass man jetzt halt mehr Emotionen bei Insta oder TikTok teilt. Ne? Wie steht ihr denn dazu? Könnt ihr euch auch gerne zu reinmelden unter der 0221 56789 3x1. Da quatschen wir nämlich heute Nacht in der Jungnacht noch mehr drüber.

0: falls ihr euch fragen solltet, was ist das Rezept einer langjährigen, glücklichen Beziehung? Dann jetzt ganz genau zu hören, dieses Paar hier aus Der Tag in Berlin und Brandenburg im rbb-Fernsehen hat auf jeden Fall eine sehr gute Antwort auf diese Frage.
1: Also wir haben gestern den 8. Hochzeitstag gehabt.
2: Nein, dann herzlichen Glückwunsch vom rbb. Letzte Frage, was ist ein Garant für eine glückliche Ehe?
1: Dass man sich gegenseitig so akzeptiert, wie man ist.
3: Lutschen, gut lutschen. Vor allem gut lutschen.
2: Gut lutschen?
3: Lutschen.
2: Gut, dann erstmal vielen, vielen Dank dafür.

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1: Um 2 Uhr mit Cedric Bies. Die starke Beschädigung des ARD-Studios in Kiew bei den massiven russischen Angriffen am Wochenende war nach russischen Angaben nicht geplant. Das hat Russlands Botschafter bei den Vereinten Nationen gesagt. Aus New York berichtet Martin Ganzelmeier.
2: Die Angriffe hätten nicht zivilen Einrichtungen in Kiew gegolten, nicht jedoch den Medien. Bei Kampfhandlungen geschehen solche Dinge, räumte Nebenzia ein. Russland streite auch nicht ab, dass dabei einige Zivilisten ihr Leben verlieren und Gebäude zerstört werden. Im Unterschied zu den Streitkräften der Ukraine, so Nebenzia, greife Russland jedoch nie Zivilisten und zivile Ziele bewusst an. Zuvor hatte der ukrainische Botschafter bei den Vereinten Nationen, Andriy Melnyk, die russischen Luftangriffe als schweren Verstoß gegen das Völkerrecht verurteilt.
1: Nach Angaben von Beobachtern greift Russland immer wieder zivile Ziele in der Ukraine an. Seit Beginn des russischen Angriffskriegs sind nach Angaben der ukrainischen Regierung mehr als 15.000 Zivilisten getötet worden, darunter fast 800 Kinder. Israel weitet seinen Militäreinsatz im Südlibanon aus. Ministerpräsident Netanyahu hat gesagt, dass starke Kräfte im Einsatz seien und weitere Gebiete unter Kontrolle bringen würden. Die Armee rückt dabei offenbar auch über eine bisherige Pufferzone hinaus vor. Die Hisbollah hat nach eigenen Angaben israelische Truppen und Militärfahrzeuge im Südlibanon mit Raketen, Drohnen und Artillerie angegriffen. Der spektakuläre Juwelendiebstahl im Pariser Louvre-Museum soll verfilmt werden. Die Rechte an einem Recherchebuch, das heute erscheint, sind an eine Filmproduktionsfirma verkauft worden, meldet der zuständige Verlag. Diebe waren letzten Oktober in die Apollon-Galerie des Louvre eingedrungen und hatten dort einen Teil der französischen Kronjuwelen gestohlen. Der materielle Wert der Beute wird auf mindestens 88 Millionen Euro geschätzt. Greuther Fürth bleibt in der zweiten Fußball-Bundesliga. Die Fürther haben Rot-Weiß Essen im Relegationsrückspiel mit 2:0 besiegt. Das Hinspiel hatte Essen mit 1:0 gewonnen. Sportreporter Edgar Endres berichtet.
3: Es ist die maximale Nachspielzeit von 10 Minuten an diesem warmen Sommerabend, der die Nerven der Fans überstrapaziert. Essen läuft verzweifelt dem 0:2 Rückstand hinterher, versucht noch in die Verlängerung zu kommen. Doch der überragende Torwart Prüfrock hält das Kleeblatt im Spiel. Vor allem in der 88. Minute nach Abiyamas Pfostentreffer und Müssels Kopfballrebound aus 3 Metern. Fürth hält damit die Liga, weil die Franken vor dem Essener Sturmlauf effizient waren. Essen scheitert an einer fahrlässigen Chancenverwertung und muss weiter in der dritten Liga spielen.
1: Das Wetter. In der Nacht ist es meistens klar und trocken. Die Temperaturen liegen zwischen 20 und 8 Grad. Am Tag gibt's dann in Süddeutschland Sonne und ein paar Quellwolken. An den Küsten kann es teilweise etwas bewölkt sein, aber nass wird es nur noch an den Alpen teilweise. Da kann es auch vereinzelt Gewitter geben. Die Höchsttemperaturen sind bei 15 bis 34 Grad. Die Zeit 2:03 Uhr.
4: Und da gucken wir auf die Straßen. Geht los auf der A44 Kassel Richtung Dortmund. Die ist zwischen Kreuzwerl und Kreuzunner Ost nach einem Unfall gesperrt. Die A7 Würzburg-Ulm ist zwischen Wörnitz und Kreuz-Feuchtwangen-Kreilsheim wegen einer Nachbaustelle in beiden Richtungen bis ca. 6 gesperrt. Die Umleitung führt euch da über die U84. Dann die A39 Braunschweig Richtung Salzgitter. Die ist zwischen Salzgitter-Lebenstedt Süd und Salzgitter-Lichtenberg wegen Bauarbeiten bis 5 gesperrt. Auch da ist eine Umleitung eingerichtet. Die führt euch über die U76. Dann haben wir die A71 Stuhl Richtung Erfurt. Die ist zwischen Oberhof und Grevenroda wegen Wartungsarbeiten im Tunnel Rennsteig bis 6 gesperrt. Die A96 Lindau Richtung München ist im Kreuz Memmingen wegen der Nachbaustelle bis 5 gesperrt. Und zum Schluss die A480 Gießener Ring Reiskirchen Richtung Gießen ist zwischen Gießener Nordkreuz und Wettenberg wegen eines defekten LKW vorübergehend blockiert. Gute Fahrt euch!
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4: Laura Dahm ist hier und jetzt gibt's Sabrina Carpenter mit etwas Guten um die Uhrzeit. Bevor wir hier gleich nämlich alle wegpennen, hat so ein Shot Espresso für uns. Ich glaube, so eine Anmoderation gab's zu dem Song noch nie, oder? Yay.